0: rasch agiert hat, mit unserer Unterstützung auch der Europäischen Kommission vom ersten Tag an. Wir haben finanzielle Hilfe angeboten, wir haben operationelle Hilfe angeboten mit unseren Agenturen Frontex, Europol, aber auch unserer Asylagentur, um Spanien dabei zu unterstützen, die Kontrolle zurückzugewinnen. Und das ist Gott sei Dank ganz gut gelungen.
1: Bei der Aufklärung des tödlichen Anschlags am Rande des Berliner CSDs sehen Innenpolitiker im Bundestag noch viele offene Fragen. Das wurde nach einer Sondersitzung des Innenausschusses deutlich.
2: Wesentliche Fragen blieben unbeantwortet, sagt der Grünen-Abgeordnete Emmerich. Etwa die, warum der als Gefährder eingestufte Täter nach einem Gerichtsurteil frei herumlief. Auch ist weiter unklar, ob es weitere Beteiligte gab. Bei dem Anschlag am 25. Juli war eine Frau getötet worden, 31 Menschen wurden verletzt. Der Täter wurde tags darauf von der Polizei erschossen. Thomas Brock, Berlin.
1: FIFA-Boss Infantino hat englischen Medienberichten zufolge für heute zu einer Krisensitzung des Weltverbands nach Marokko eingeladen. Was er genau besprechen will, ist unklar. Nach heftigem Widerstand musste der enge Freund von US-Präsident Trump seine Pläne zum Verkauf der WM an Investoren begraben. Zuletzt hatten selbst enge Mitarbeiter Infantinos Kritik an ihrem Chef geübt.
3: Und jetzt das Wetter für das Emsland und die Grafschaft Bentheim.
4: Neben einzelnen Schauern und Gewittern ist es in der Nacht meist wechselnd bewölkt bei 17 bis 19 Grad. Am Mittwoch dann wieder überwiegend trocken mit einem Mix aus Sonne und Wolken. Nicht mehr ganz so heiß bei 26 bis 28 Grad. Am Donnerstag geht das Thermometer dann noch weiter runter auf 22 bis 24 Grad. Dazu gibt es einen Mix aus Sonne und Wolken.
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0: 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Es ist 2 Uhr und 21 Minuten.
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1: Ich bin Tanja Wagner. Seit Aussetzung der Wehrpflicht 2011 gibt es faktisch auch keinen Zivildienst mehr. Nun trifft das Familienministerium Vorkehrungen für den Fall, dass sich die Lage ändert. Unionsfraktionschef Frei erklärte im NTV-Frühstart, dass er das für sinnvoll hält.
2: Dass sich das Bundesfamilienministerium mit allen Eventualitäten darauf vorbereitet und auf unterschiedliche Situationen und Szenarien vorbereitet, ist, glaube ich, sehr klug und richtig.
1: Sozialverbände reagierten skeptisch. Was die Debatte über einen verpflichtenden Wehrdienst angeht, gibt es laut Frei bisher keinen neuen Stand. Die EU-Staaten wollen nach ihrem Streit über die Migrationskrise in Ceuta künftig geschlossener auftreten. Außerdem wollen sie durch Frühwarnsysteme besser vorbereitet sein. Das teilten die Mitgliedsländer nach einer Videokonferenz der Innenminister mit. In der vergangenen Woche hatten nach Angaben der spanischen Regierung rund 72.000 Menschen von Marokko aus die spanische Exklave erreicht. Rund 70.000 der Migranten seien inzwischen nach Marokko zurückgekehrt. Wie geht es weiter im Konflikt zwischen dem Iran und den USA? US-Finanzminister Bessent hat eine mögliche Einigung mit dem Iran zur Öffnung der Straße von Hormuz in Kürze in Aussicht gestellt.
3: Schiffe, die frei und ungestört durch die Straße von Hormuz fahren. Glaubt man den Worten von US-Finanzminister Bessent, könnte es das schon bald wieder geben. Auch der Vermittler Katar gibt sich optimistisch, dass es bald eine Einigung geben könnte. Doch selbst wenn sich die USA und der Iran wirklich einigen, bleibt die Frage, wie nachhaltig ist das? Seit dem Kriegsbeginn Ende Februar hat noch keine Verabredung langfristig gehalten. Auch nach dem Rahmenabkommen vom Juni flammte der Krieg wieder auf. Franziska Spieker, Washington.
1: Bahnreisen blieben für Fahrgäste im Juli eine Geduldsprobe. Nur knapp mehr als die Hälfte der Fernzüge war ohne größere Verzögerungen unterwegs, teilte die Bahn mit. Grund sind die andauernden Probleme mit der Infrastruktur. Seit Monaten gibt es immer mehr Störungen an den Anlagen. Dazu kommen die vielen Baustellen. Zahlreiche Instandhaltungsarbeiten mussten wegen der Hitze verschoben werden.
4: Und jetzt das Wetter für das Emsland und die Grafschaft Bentheim.
5: Neben einzelnen Schauern und Gewittern ist es in der Nacht meist wechselnd bewölkt bei 17 bis 19 Grad. Am Mittwoch dann wieder überwiegend trocken mit einem Mix aus Sonne und Wolken. Nicht mehr ganz so heiß bei 26 bis 28 Grad. Am Donnerstag geht das Thermometer dann noch weiter runter auf 22 bis 24 Grad. Dazu gibt es einen Mix aus Sonne und Wolken.
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1: Ich bin Tanja Wagner. Der Widerstand der Ostministerpräsidenten gegen die geplante Abschaffung der Frührente mit 63 sorgt auf der Arbeitgeberseite für Entsetzen. Dass zentrale Elemente des Rentenpakets schon wieder in Frage gestellt werden, bevor sie überhaupt umgesetzt sind, macht mich fassungslos, sagte der Hauptgeschäftsführer der Bundesvereinigung der Deutschen Arbeitgeberverbände, Steffen Kampeter, der Bild-Zeitung. Wer an der Rente mit 63 festhalte, ignoriere den Fachkräftemangel, den demografischen Mangel und die wirtschaftliche Lage. Die EU-Staaten wollen nach ihrem Streit über die Migrationskrise in Ceuta künftig geschlossener auftreten und sich durch Frühwarnsysteme besser vorbereiten. Das teilten die Mitgliedsländer nach einer Videokonferenz der Innenminister mit. EU-Migrationskommissar Brunner sagte im ZDF, Europa habe die Bewährungsprobe vorerst definitiv bestanden.
2: Ja klar, diese Bilder sind natürlich nicht angenehm und darum bin ich froh, dass Spanien gemeinsam mit Marokko relativ rasch agiert hat, mit unserer Unterstützung auch der Europäischen Kommission vom ersten Tag an. Wir haben finanzielle Hilfe angeboten, wir haben operationelle Hilfe angeboten mit unseren Agenturen Frontex, Europol, aber auch unserer Asylagentur, um Spanien dabei zu unterstützen, die Kontrolle zurückzugewinnen und das ist Gott sei Dank ganz gut gelungen.
1: Bei der Aufklärung des tödlichen Anschlags am Rande des Berliner CSDs sehen Innenpolitiker im Bundestag noch viele offene Fragen. Das wurde nach einer Sondersitzung des Innenausschusses deutlich.
3: Wesentliche Fragen blieben unbeantwortet, sagt der Grünen-Abgeordnete Emmerich. Etwa die, warum der als Gefährder eingestufte Täter nach einem Gerichtsurteil frei herumlief. Auch ist weiter unklar, ob es weitere Beteiligte gab. Bei dem Anschlag am 25. Juli war eine Frau getötet worden, 31 Menschen wurden verletzt. Der Täter wurde tags darauf von der Polizei erschossen. Thomas Brock, Berlin.
1: FIFA-Boss Infantino hat englischen Medienberichten zufolge für heute zu einer Krisensitzung des Weltverbands nach Marokko eingeladen. Was er genau besprechen will, ist unklar. Nach heftigem Widerstand musste der enge Freund von US-Präsident Trump seine Pläne zum Verkauf der WM an Investoren begraben. Zuletzt hatten selbst enge Mitarbeiter Infantinos Kritik an ihrem Chef geübt.
4: Und jetzt das Wetter für das Emsland und die Grafschaft Bentheim.
5: Nach den Schauern aus der Nacht sieht es heute am Mittwoch recht freundlich aus mit einem Mix aus Sonne und Wolken und es ist nicht mehr ganz so heiß. Die Höchstwerte erreichen nur noch 26 bis maximal 28 Grad. Am Donnerstag dann nochmal eine Spur kühler, angenehmer. Höchstwerte liegen bei 22 bis 24 Grad, dazu ein Mix aus Sonne und Wolken. Es ist recht freundlich.
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1: Ich bin Tanja Wagner. Der Widerstand der Ostministerpräsidenten gegen die geplante Abschaffung der Frührente mit 63 sorgt auf der Arbeitgeberseite für Entsetzen. Dass zentrale Elemente des Rentenpakets schon wieder in Frage gestellt werden, bevor sie überhaupt umgesetzt sind, macht mich fassungslos, sagte der Hauptgeschäftsführer der Bundesvereinigung der Deutschen Arbeitgeberverbände, Steffen Kampeter, der Bild-Zeitung. Wer an der Rente mit 63 festhalte, ignoriere den Fachkräftemangel, den demografischen Mangel und die wirtschaftliche Lage. Die EU-Staaten wollen nach ihrem Streit über die Migrationskrise in Ceuta künftig geschlossener auftreten und sich durch Frühwarnsysteme besser vorbereiten. Das teilten die Mitgliedsländer nach einer Videokonferenz der Innenminister mit. EU-Migrationskommissar Brunner sagte im ZDF, Europa habe die Bewährungsprobe vorerst definitiv bestanden.
2: Ja klar, diese Bilder sind natürlich nicht angenehm und darum bin ich froh, dass Spanien gemeinsam mit Marokko relativ rasch agiert hat, mit unserer Unterstützung auch der Europäischen Kommission vom ersten Tag an. Wir haben finanzielle Hilfe angeboten, wir haben operationelle Hilfe angeboten mit unseren Agenturen Frontex, Europol, aber auch unserer Asylagentur.
1: Wie geht es weiter im Konflikt zwischen dem Iran und den USA? US-Finanzminister Bessent hat eine mögliche Einigung mit dem Iran zur Öffnung der Straße von Hormuz in Kürze in Aussicht gestellt.
3: Schiffe, die frei und ungestört durch die Straße von Hormuz fahren. Glaubt man den Worten von US-Finanzminister Bessent, könnte es das schon bald wieder geben. Auch der Vermittler Katar gibt sich optimistisch, dass es bald eine Einigung geben könnte. Doch selbst wenn sich die USA und der Iran wirklich einigen, bleibt die Frage, wie nachhaltig ist das? Seit dem Kriegsbeginn Ende Februar hat noch keine Verabredung langfristig gehalten. Auch nach dem Rahmenabkommen vom Juni flammte der Krieg wieder auf. Franziska Spieker, Washington.
1: FIFA-Boss Infantino hat englischen Medienberichten zufolge für heute zu einer Krisensitzung des Weltverbands nach Marokko eingeladen. Was er genau besprechen will, ist unklar. Nach heftigem Widerstand musste der enge Freund von US-Präsident Trump seine Pläne zum Verkauf der WM an Investoren begraben. Zuletzt hatten selbst enge Mitarbeiter Infantinos Kritik an ihrem Chef geübt.
4: Und jetzt das Wetter für das Emsland und die Grafschaft Bentheim.
5: Nach den Schauern aus der Nacht sieht es heute am Mittwoch recht freundlich aus mit einem Mix aus Sonne und Wolken und es ist nicht mehr ganz so heiß. Die Höchstwerte erreichen nur noch 26 bis maximal 28 Grad. Am Donnerstag dann nochmal eine Spur kühler, angenehmer. Höchstwerte liegen bei 22 bis 24 Grad, dazu ein Mix aus Sonne und Wolken. Es ist recht freundlich.
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0: 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Es ist 5 Uhr und 3 Minuten.

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1: Ich bin Tanja Wagner. Der Widerstand der Ostministerpräsidenten gegen die geplante Abschaffung der Frührente mit 63 sorgt auf der Arbeitgeberseite für Entsetzen. Dass zentrale Elemente des Rentenpakets schon wieder in Frage gestellt werden, bevor sie überhaupt umgesetzt sind, macht mich fassungslos, sagte der Hauptgeschäftsführer der Bundesvereinigung der Deutschen Arbeitgeberverbände, Steffen Kampeter, der Bild-Zeitung. Wer an der Rente mit 63 festhalte, ignoriere den Fachkräftemangel, den demografischen Mangel und die wirtschaftliche Lage. Die EU-Staaten wollen nach ihrem Streit über die Migrationskrise in Ceuta künftig geschlossener auftreten und sich durch Frühwarnsysteme besser vorbereiten. Das teilten die Mitgliedsländer nach einer Videokonferenz der Innenminister mit. EU-Migrationskommissar Brunner sagte im ZDF, Europa habe die Bewährungsprobe vorerst definitiv bestanden.
2: Ja klar, diese Bilder sind natürlich nicht angenehm und darum bin ich froh, dass Spanien gemeinsam mit Marokko relativ rasch agiert hat, mit unserer Unterstützung auch der Europäischen Kommission vom ersten Tag an. Wir haben finanzielle Hilfe angeboten, wir haben operationelle Hilfe angeboten mit unseren Agenturen Frontex, Europol, aber auch unserer Asylagentur.
1: Wie geht es weiter im Konflikt zwischen dem Iran und den USA? US-Finanzminister Bessent hat eine mögliche Einigung mit dem Iran zur Öffnung der Straße von Hormuz in Kürze in Aussicht gestellt.
3: Schiffe, die frei und ungestört durch die Straße von Hormuz fahren. Glaubt man den Worten von US-Finanzminister Bessent, könnte es das schon bald wieder geben. Auch der Vermittler Qatar gibt sich optimistisch, dass es bald eine Einigung geben könnte. Doch selbst wenn sich die USA und der Iran wirklich einigen, bleibt die Frage, wie nachhaltig ist das? Seit dem Kriegsbeginn Ende Februar hat noch keine Verabredung langfristig gehalten. Auch nach dem Rahmenabkommen vom Juni flammte der Krieg wieder auf. Franziska Spieker, Washington.
1: FIFA-Boss Infantino hat englischen Medienberichten zufolge für heute zu einer Krisensitzung des Weltverbands nach Marokko eingeladen. Was er genau besprechen will, ist unklar. Nach heftigem Widerstand musste der enge Freund von US-Präsident Trump seine Pläne zum Verkauf der WM an Investoren begraben. Zuletzt hatten selbst enge Mitarbeiter Infantinos Kritik an ihrem Chef geübt.
4: Und jetzt das Wetter für das Emsland und die Grafschaft Bentheim.
5: Nach den Schauern aus der Nacht sieht es heute am Mittwoch recht freundlich aus mit einem Mix aus Sonne und Wolken und es ist nicht mehr ganz so heiß. Die Höchstwerte erreichen nur noch 26 bis maximal 28 Grad. Am Donnerstag dann nochmal eine Spur kühler, angenehmer. Höchstwerte liegen bei 22 bis 24 Grad, dazu ein Mix aus Sonne und Wolken. Es ist recht freundlich.
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2: Mit Alexandra Wichtelitsch. Guten Morgen. Bei einem schweren Verkehrsunfall gestern Vormittag in Sögel ist ein 59-jähriger Mann aus Laaten lebensgefährlich verletzt worden. Nach ersten Erkenntnissen der Polizei verlor der Fahrer gegen 8.45 Uhr auf der Warner Straße aus bislang ungeklärter Ursache die Kontrolle über seinen Wagen. Das Fahrzeug überschlug sich und kam im Grünstreifen zum Stillstand. Der Mann musste aus dem Fahrzeug befreit werden und wurde mit einem Rettungshubschrauber in ein Krankenhaus geflogen. Während der Rettungs- und Bergungsarbeiten war die Warner Straße im Bereich der Unfallstelle voll gesperrt. Erstmals fließt erneuerbarer Wasserstoff von Niedersachsen nach Nordrhein-Westfalen. Das hat das niedersächsische Wirtschaftsministerium mitgeteilt. Im Rahmen des Projekts GetH2 Nucleus wird der in Lingen mithilfe von Strom aus erneuerbaren Energien erzeugte Wasserstoff über eine rund 120 Kilometer lange Leitung bis zum Chemiepark Marl transportiert und dort in der Industrie genutzt. Nach Angaben des Ministeriums ist damit erstmals eine durchgängige Wasserstoff-Wertschöpfungskette von der Erzeugung über den Transport bis zur Nutzung in Betrieb gegangen. Das Projekt gilt als wichtiger Baustein für den Aufbau einer Wasserstoffwirtschaft und die klimafreundliche Transformation der Industrie in Deutschland. Der Osnabrücker Bischof Dominikus Meyer bleibt Richter am obersten Kirchengericht der katholischen Kirche in Rom. Wie das Bistum Osnabrück mitteilt, hat Papst Leo XIV. Ihn für weitere 5 Jahre an die apostolische Signatur berufen. Meyer, der auch für die katholischen Gemeinden im Emsland und der Grafschaft Bentheim zuständig ist, übt das Amt zusätzlich zu seiner Aufgabe als Bischof von Osnabrück aus. Die apostolische Signatur überprüft unter anderem Entscheidungen des zweithöchsten Kirchengerichts der katholischen Kirche und befasst sich mit Verwaltungsstreitigkeiten innerhalb der Weltkirche. Bischof Dominikus Meyer wurde erstmals 2021 als Richter an das Gericht berufen. Der promovierte Kirchenrechtler war zuvor unter anderem als Offizial im Erzbistum Paderborn und als Abt der Abtei Königsmünster in Meschede tätig. Die Stadt Lingen startet ein neues Veranstaltungsformat für Neubürgerinnen und Neubürger sowie Einheimische. Unter dem Titel Meet and Match lädt das Willkommensbüro dazu ein, städtische Einrichtungen kennenzulernen und miteinander ins Gespräch zu kommen. Bei den

0: Veranstaltungen geben verschiedene Einrichtungen Einblicke in ihre Arbeit und bieten Möglichkeiten zum Austausch und Mitmachen. Die Termine finden bis März 2027 unter anderem in der Kunsthalle, im Burgtheater, in der Bonifatiuskirche, im Emslandmuseum und in der Kunstschule statt. Die Teilnahme ist kostenlos. Interessierte können sich jeweils bis eine Woche vor dem Termin beim Willkommensbüro der Stadt Lingen anmelden.
1: Und jetzt das Wetter für das Emsland und die Grafschaft Bentheim.
2: Nach den Schauern aus der Nacht sieht es heute am Mittwoch recht freundlich aus mit einem Mix aus Sonne und Wolken und es ist nicht mehr ganz so heiß. Die Höchstwerte erreichen nur noch 26 bis maximal 28 Grad. Am Donnerstag dann nochmal eine Spur kühler, angenehmer. Höchstwerte liegen bei 22 bis 24 Grad, dazu ein Mix aus Sonne und Wolken. Es ist recht freundlich.
3: 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Es ist 6 Uhr und 36 Minuten.

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1: Ich bin Diana Kramer. Die deutsche Industrie klagt weiter über zu hohe Strompreise. Bundeswirtschaftsministerin Katharina Reiche rechnet aber erst mittelfristig mit Entlastungen. Diese werde man spürbar erst in den 2030er Jahren sehen, sagte Reiche der dpa.
2: Energiewende ja, aber die Kosten sollen gesenkt werden, weil steigende Energiepreise den Wirtschaftsstandort Deutschland belasten, sagt Ministerin Reiche. Das Kabinett hatte dazu eine Reform des erneuerbaren Energiengesetzes sowie ein Netzpaket auf den Weg gebracht. Ihr Ziel sei mehr Markt und weniger Dauerförderung, so Reiche. Die Grünen, Verbände der erneuerbaren Energien sowie Umweltverbände werfen Reiche vor, die Energiewende auszubremsen. Tine Klimach, Berlin.
1: Der Widerstand der Ostministerpräsidenten gegen die geplante Abschaffung der Frührente mit 63 sorgte auf der Arbeitgeberseite für Entsetzen. Dass zentrale Elemente des Rentenpakets schon wieder in Frage gestellt würden, bevor sie überhaupt umgesetzt sind, mache ihn fassungslos, sagte der Hauptgeschäftsführer der Bundesvereinigung der Deutschen Arbeitgeberverbände Kampeter der Bild-Zeitung. Wer an der Rente mit 63 festhalte, ignoriere den Fachkräftemangel, den demografischen Wandel und die wirtschaftliche Lage, sagte er. Im Prozess gegen 7 mutmaßliche Mitglieder der rechtsextremen Terrorgruppe Letzte Verteidigungswelle wird vor dem hanseatischen Oberlandesgericht in Hamburg heute das Urteil gesprochen. Den Angeklagten wird versuchter Mord, Verabredung zum Mord, Brandstiftung und gefährliche Körperverletzung vorgeworfen.
3: Sie sind extrem jung, radikal und gewaltbereit. Die Angeklagten sollen Brand- und Sprengstoffanschläge auf Asylbewerberheime und linke Einrichtungen verübt und geplant haben. Außerdem machten sie wohl Jagd auf Menschen, die sie für Pädophile hielten. Zur Tatzeit waren einige von ihnen gerade mal 14. Organisiert haben sie sich nach Erkenntnis der Ermittler über Chatgruppen. Experten zufolge zeigen Beispiele wie dieses eine neue Qualität der Radikalisierung. Die Rede ist von einer Rückkehr der Baseballschlägerjahre. Tanja Wagner, Nachrichtenredaktion.
1: FIFA-Boss Gianni Infantino hat englischen Medienberichten zufolge für heute zu einer Krisensitzung des Fußballweltverbands nach Marokko geladen. Was er genau besprechen will, ist aber unklar. Zuletzt musste Infantino auch nach heftigem Widerstand aus Europa seine Pläne zum Verkauf der WM an Investoren wieder begraben.
4: Und jetzt das Wetter für das Emsland und die Grafschaft Bentheim.
5: Heute haben wir einen Sonne-Wolken-Mix, dazu weht ein böig auffrischender Wind. Wir haben Tageshöchstwerte von bis zu 27 Grad. In der Nacht gehen die Werte dann auf bis zu 15 Grad runter. Morgen kühlt es dann ein bisschen mehr ab. Bei wechselnder Bewölkung und Wind erreichen wir nur noch Höchstwerte von bis zu 23 Grad. Am Freitag, da schaut es ähnlich aus. Das Thermometer steigt auf bis zu 22 Grad.
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0: Schwitzen, wälzen, ständig aufwachen. Schlafen zu zweit ist bei Hitze eine ganz eigene Herausforderung, denn zwei Körper produzieren auch doppelt so viel Wärme im Bett. Simeon Müller mit Tipps für gemeinsame Sommernächte. Hi Simeon.
1: Hi.
0: Wenn man sich im Freundeskreis umhört, berichten viele Menschen, die sich mit einem Mann das Bett teilen, dass ihr Partner ein ziemlicher Heizstrahler nachts ist. Stimmt das? Sind Männer tatsächlich das größere Hitzeproblem nachts?
1: Also ja, ganz generell gilt, zwei Körper produzieren doppelt so viel Wärme wie ein Körper, ganz egal welches Geschlecht. Aber trotzdem ist es schon so, dass Männer im Schnitt etwas mehr Muskelmasse haben und Muskeln verbrauchen auch im Schlaf Energie und produzieren dadurch Wärme. Und die wird dann ausgestrahlt. Also könnte man sagen, je muskulöser der Mensch neben mir im Bett ist, desto mehr Hitze bekomme auch ich dann ab.
0: Wie schaffen wir es also, auch zu zweit im Bett zu schlafen und trotzdem nicht so zu schwitzen?
1: Ja, alle Freunde des Kuschelns müssen jetzt ganz stark sein. Denn wenig überraschend ist das Effektivste, möglichst viel Platz zwischen sich und dem Partner oder der Partnerin zu bekommen. Also eine Lösung wäre, dass jeder seine eigene Bettdecke bekommt, mit einem eigenen Wärmegrad statt einer gemeinsamen großen. Wer es noch konsequenter mag, der schläft dann vielleicht gelegentlich in getrennten Zimmern, um dem Partner Platz zu machen und sich nachts nicht noch gegenseitig aufzuhitzen.
0: Was sind generell Tipps, damit es im Schlafzimmer nachts möglichst kühl bleibt?
1: Ja, also zunächst einmal das Offensichtliche. Leichte, atmungsaktive Materialien für Schlafanzug und Bettwäsche. Da sind zum Beispiel Leinen, Baumwolle oder Seide ganz gut. Und auch eine atmungsaktive Matratzenauflage kann oft sehr helfen. Ein weiterer cleverer Trick ist es, eine Wasserflasche einzufrieren und dann nachts unter die Decke zu legen oder den eigenen Schlafanzug kurz vorm Anziehen in den Gefrierer zu tun. Sonst kann ein Ventilator helfen, am besten mit einem nassen Tuch davor oder ganz klassisch lauwarm statt heiß duschen, abends nicht zu spät und zu viel essen und dann last but not least ganz viel zu trinken.
0: Danke dir, Simeon.
1: Sehr gerne. Ciao.

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2: Mit Alexandra Wichtelitsch. Guten Morgen. Bei einem schweren Verkehrsunfall gestern Vormittag in Sögel ist ein 59-jähriger Mann aus Laaten lebensgefährlich verletzt worden. Nach ersten Erkenntnissen der Polizei verlor der Fahrer gegen 8.45 Uhr auf der Warner Straße aus bislang ungeklärter Ursache die Kontrolle über seinen Wagen. Das Fahrzeug überschlug sich und kam im Grünstreifen zum Stillstand. Der Mann musste aus dem Fahrzeug befreit werden und wurde mit einem Rettungshubschrauber in ein Krankenhaus geflogen. Während der Rettungs- und Bergungsarbeiten war die Warner Straße im Bereich der Unfallstelle voll gesperrt. Erstmals fließt erneuerbarer Wasserstoff von Niedersachsen nach Nordrhein-Westfalen. Das hat das niedersächsische Wirtschaftsministerium mitgeteilt. Im Rahmen des Projekts GetH2 Nucleus wird der in Lingen mithilfe von Strom aus erneuerbaren Energien erzeugte Wasserstoff über eine rund 120 Kilometer lange Leitung bis zum Chemiepark Marl transportiert und dort in der Industrie genutzt. Nach Angaben des Ministeriums ist damit erstmals eine durchgängige Wasserstoff-Wertschöpfungskette von der Erzeugung über den Transport bis zur Nutzung in Betrieb gegangen. Das Projekt gilt als wichtiger Baustein für den Aufbau einer Wasserstoffwirtschaft und die klimafreundliche Transformation der Industrie in Deutschland. Der Osnabrücker Bischof Dominikus Meyer bleibt Richter am obersten Kirchengericht der katholischen Kirche in Rom. Wie das Bistum Osnabrück mitteilt, hat Papst Leo XIV. Ihn für weitere 5 Jahre an die apostolische Signatur berufen. Meyer, der auch für die katholischen Gemeinden im Emsland und der Grafschaft Bentheim zuständig ist, übt das Amt zusätzlich zu seiner Aufgabe als Bischof von Osnabrück aus. Die apostolische Signatur überprüft unter anderem Entscheidungen des zweithöchsten Kirchengerichts der katholischen Kirche und befasst sich mit Verwaltungsstreitigkeiten innerhalb der Weltkirche. Bischof Dominikus Meyer wurde erstmals 2021 als Richter an das Gericht berufen. Der promovierte Kirchenrechtler war zuvor unter anderem als Offizial im Erzbistum Paderborn und als Abt der Abtei Königsmünster in Meschede tätig. Die Stadt Lingen startet ein neues Veranstaltungsformat für Neubürgerinnen und Neubürger sowie Einheimische. Unter dem Titel Meet and Match lädt das Willkommensbüro dazu ein, städtische Einrichtungen kennenzulernen und miteinander ins Gespräch zu kommen. Bei den Veranstaltungen geben verschiedene Einrichtungen Einblicke in ihre Arbeit und bieten Möglichkeiten zum Austausch und Mitmachen. Die Termine finden bis März 2027 unter anderem in der Kunsthalle, im Burgtheater, in der Bonifatius Kirche, im Emslandmuseum und in der Kunstschule statt. Die Teilnahme ist kostenlos. Interessierte können sich jeweils bis eine Woche vor dem Termin beim Willkommensbüro der Stadt Lingen anmelden.
1: Und jetzt das Wetter für das Emsland und die Grafschaft Bentheim.
3: Heute haben wir einen Sonne-Wolken-Mix. Dazu weht ein böig auffrischender Wind. Wir haben Tageshöchstwerte von bis zu 27 Grad. In der Nacht gehen die Werte dann auf bis zu 15 Grad runter. Morgen kühlt es dann ein bisschen mehr ab. Bei wechselnder Bewölkung und Wind erreichen wir nur noch Höchstwerte von bis zu 23 Grad. Am Freitag, da schaut es ähnlich aus. Das Thermometer steigt auf bis zu 22 Grad.
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In den USA ist heute der Work-Like-a-Dog-Day. Was ist das? Nun erscheint, dass Hunde die meiste Zeit am Dösen sind und ihr Leben chillen. In Wirklichkeit ist der Work-Like-a-Dog-Day eine Chance, den inneren Kampfgeist und die Entschlossenheit zu zeigen, die Hunde normalerweise an den Tag legen, wenn sie täglich nach Nahrung suchen. Also quasi sollten wir heute besonders den inneren Schweinehund überwinden. Ich finde, mit Britney Spears im Ohr macht das nochmal besonders Motivation. Für euch jetzt Work Bitch von Britney Spears aus ihrem achten Studioalbum Britney Jean.

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1: Ich bin Diana Kramer. Einige CDU- und SPD-Ministerpräsidenten sträuben sich gegen die Abschaffung der abschlagsfreien Rente mit 63. Die Arbeitgeber sind fassungslos, dass ein Kernpunkt der Rentenreform schon vor der Umsetzung in Frage gestellt wird. Das sagte der Hauptgeschäftsführer des Bundesverbands BDA, Kampeter, der Bild-Zeitung.
2: Eine zukunftsfeste Rente brauche mehr Beschäftigung, mehr Beitragszahler und eine solide Finanzierung. Nicht immer neue Versprechen auf Kosten der jüngeren Generation, so BDA-Chef Kampeter. Auch die Bundesregierung will das Rentenpaket nicht wieder aufschnüren. Allen voran die 5 ostdeutschen Regierungschefs, die teilweise vor Landtagswahlen stehen, wollen an der abschlagsfreien Frührente aber festhalten. Katrin Müller, Nachrichtenredaktion.
1: Bundeswirtschaftsministerin Katharina Reiche rechnet frühestens in den 2030er Jahren mit sinkenden Strompreisen in Deutschland. Das sagte Reiche der dpa und wies gleichzeitig Kritik zurück. Mit den Reformplänen werde die Energiewende ausgebremst. Sie spricht von Kosteneffizienz. Ohne Reform würde die Belastung im Bundeshaushalt weiter wachsen. FIFA-Boss Gianni Infantino hat für heute zu einer Krisensitzung des Fußballweltverbands nach Marokko geladen. Das berichten britische Medien. Es sei allerdings unklar, was der Schweizer genau besprechen wolle.
3: Das hochrangige Treffen ist in Rabat geplant, wo im März auch die nächste FIFA-Präsidentenwahl ansteht. Infantino würde sich gerne für eine weitere Amtszeit wählen lassen, aber die Luft für ihn wird nach dem gescheiterten Investorendeal immer dünner. Schwere Vorwürfe kommen auch vom Chef des jordanischen Fußballverbands, Prinz Ali bin al-Hussein. Der Druck auf die Verbände, Infantino bei der Wiederwahl zu unterstützen, komme Erpressung gleich, schreibt er bei X. Auf einen freiwilligen Rücktritt deutet nichts hin. Noch am Abend schweckte Infantino bei Instagram in WM-Erinnerungen und postete Unterstützerschreiben einzelner Verbände. Ursula Winkler, Nachrichtenredaktion.
1: Die USA, der Iran und der Oman stehen Berichten zufolge kurz vor einer Übergangslösung zur Öffnung der Straße von Hormuz. Wie das US-Portal Axios unter Berufung auf US-Regierungsbeamte und Quellen aus der Golfregion berichtet, streben die USA bereits für heute eine Einigung an. Ähnlich äußerte sich auch US-Präsident Donald Trump vor Reportern. Laut Axios erfülle die Übergangslösung einige Forderungen des Iran und gebe ihm mehr Kontrolle über die strategisch wichtige Meerenge.
4: Und jetzt das Wetter für das Emsland und die Grafschaft Bentheim.
5: Heute haben wir einen Sonne-Wolken-Mix. Dazu weht ein böig auffrischender Wind. Wir haben Tageshöchstwerte von bis zu 27 Grad. In der Nacht gehen die Werte dann auf bis zu 15 Grad runter. Morgen kühlt es dann ein bisschen mehr ab. Bei wechselnder Bewölkung und Wind erreichen wir nur noch Höchstwerte von bis zu 23 Grad. Am Freitag, da schaut es ähnlich aus. Das Thermometer steigt auf bis zu 22 Grad.
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1: Am 5. August 1914 ist die erste elektrisch betriebene Ampel der Welt in Cleveland in Betrieb genommen worden. Schon 1868 ist vor dem britischen Parlamentsgebäude in London eine drehbare Gaslaterne mit roten und grünen Signalen aufgestellt worden. Ein Polizist musste sie per Hebel betätigen, das ist aber kein guter Job gewesen, denn die Laterne ist ab und zu explodiert, ein Polizist wurde schwer verletzt, manche Quellen sagen, dass er sogar gestorben ist. Mindestens genauso gefährlich ist es aber gewesen, den Verkehr ohne Ampel zu regeln, denn man stelle sich die Straßen Anfang des 20. Jahrhunderts vor, Straßenbahnen, Pferdeomnibusse, Planwagen, Automobile, es herrschte Hochbetrieb und es galt das Recht des Stärkeren, Unfälle waren keine Seltenheit. Kein Wunder also, dass ein Polizist die erste elektrische Verkehrsampel erfunden hat. Der Erfinder Lester Wire kam aus Salt Lake City und seine Ampel sah aus wie ein gelbes Vogelhäuschen. An jeder Seite hatte sie zwei Lampen, die entweder rot oder grün geleuchtet haben. Am 5. August 1914 soll dieses vogelhäuschenartige Ding dann in Cleveland, Ohio aufgestellt worden sein. Gedauert hat es wohl einige Zeit, bis die Leute dem Vogelhäuschen nicht mehr den Vogel gezeigt haben. Irgendwann hat sich das Häuschen dann durchgesetzt. Reich und berühmt wurde Lester Wire aber nicht, denn die Erfindung hat er sich nicht patentieren lassen. Das war der Blick auf das heutige Kalenderblatt am 5. August. Heute vor rund 110 Jahren ist die erste elektrisch betriebene Ampel der Welt in Cleveland in Betrieb genommen worden.

0: Energien erzeugte Wasserstoff über eine rund 120 Kilometer lange Leitung bis zum Chemiepark Marl transportiert und dort in der Industrie genutzt. Nach Angaben des Ministeriums ist damit erstmals eine durchgängige Wasserstoff-Wertschöpfungskette von der Erzeugung über den Transport bis zur Nutzung in Betrieb gegangen. Das Projekt gilt als wichtiger Baustein für den Aufbau einer Wasserstoffwirtschaft und die klimafreundliche Transformation der Industrie in Deutschland. Der Osnabrücker Bischof Dominikus Meyer bleibt Richter am obersten Kirchengericht der katholischen Kirche in Rom. Wie das Bistum Osnabrück mitteilt, hat Papst Leo XIV. Ihn für weitere 5 Jahre an die apostolische Signatur berufen. Meyer, der auch für die katholischen Gemeinden im Emsland und der Grafschaft Bentheim zuständig ist, übt das Amt zusätzlich zu seiner Aufgabe als Bischof von Osnabrück aus. Die apostolische Signatur überprüft unter anderem Entscheidungen des zweithöchsten Kirchengerichts der katholischen Kirche und befasst sich mit Verwaltungsstreitigkeiten innerhalb der Weltkirche. Bischof Dominikus Meyer wurde erstmals 2021 als Richter an das Gericht berufen. Der promovierte Kirchenrechtler war zuvor unter anderem als Offizial im Erzbistum Paderborn und als Abt der Abtei Königsmünster in Meschede tätig. Die Stadt Lingen startet ein neues Veranstaltungsformat für Neubürgerinnen und Neubürger sowie Einheimische. Unter dem Titel Meet and Match lädt das Willkommensbüro dazu ein, städtische Einrichtungen kennenzulernen und miteinander ins Gespräch zu kommen. Bei den Veranstaltungen geben verschiedene Einrichtungen Einblicke in ihre Arbeit und bieten Möglichkeiten zum Austausch und Mitmachen. Die Termine finden bis März 2027 unter anderem in der Kunsthalle, im Burgtheater, in der Bonifatius Kirche, im Emslandmuseum und in der Kunstschule statt. Die Teilnahme ist kostenlos. Interessierte können sich jeweils bis eine Woche vor dem Termin beim Willkommensbüro der Stadt Lingen anmelden.
1: Und jetzt das Wetter für das Emsland und die Grafschaft Bentheim.
2: Heute haben wir einen Sonne-Wolken-Mix. Dazu weht ein böig auffrischender Wind. Wir haben Tageshöchstwerte von bis zu 27 Grad. In der Nacht gehen die Werte dann auf bis zu 15 Grad runter. Morgen kühlt es dann ein bisschen mehr ab. Bei wechselnder Bewölkung und Wind erreichen wir nur noch Höchstwerte von bis zu 23 Grad. Am Freitag, da schaut es ähnlich aus. Das Thermometer steigt auf bis zu 22 Grad.
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1: Attacke, auf in den Marstall. In den Sommerferien haben kleine Piraten im Alter von 9 bis 13 Jahren den Marstall Clemenswert in Sögel eingenommen. Für 5 Tage waren die jungen Piraten Teilnehmer im Piratencamp. Organisiert wurde das Ganze von der Jugendinitiative Emsland Sport des Kreissportbund Emsland. Und darüber sprechen wir heute in unserer guten Nachricht aus der Region. Wie der Kreissportbund Emsland mitteilt, wurden insgesamt 23 Jungen und Mädchen zu Nachwuchspiraten ausgebildet. Was einem dazu qualifiziert? Zum einen musste man sich vielen sportlichen Herausforderungen stellen. Und weil man als Pirat alleine auch nicht weit kommt, wurde zum anderen die Teamfähigkeit auf die Probe gestellt. Location der Ausbildung war das Schloss Clemenswert und die Wälder drumherum. Nach 5 Tagen haben alle Teilnehmende des Camps erfolgreich die Ausbildung zum Piraten abgeschlossen und mit im Gepäck sind auch viele neue Erfahrungen, Abenteuer und einige Freunde. Weiterbildung gefällig? Wie wäre es denn mit einem Robin Hood Camp in den kommenden Herbstferien? Dazu können sich Interessierte übrigens schon jetzt online beim Kreissportbund Emsland anmelden.
0: 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Es ist 8 Uhr und 47 Minuten.

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1: Ich bin Diana Kramer. Die deutsche Industrie klagt weiter über zu hohe Strompreise. Bundeswirtschaftsministerin Katharina Reiche rechnet aber erst mittelfristig mit Entlastungen. Diese werde man spürbar erst in den 2030er Jahren sehen, sagte Reiche der dpa.
2: Energiewende ja, aber die Kosten sollen gesenkt werden, weil steigende Energiepreise den Wirtschaftsstandort Deutschland belasten. Das Kabinett hatte dazu eine Reform des Erneuerbaren Energiengesetzes sowie ein Netzpaket auf den Weg gebracht. Ihr Ziel sei mehr Markt und weniger Dauerförderung, so Reiche. Verbraucher profitierten mittelfristig, aber eben nicht kurzfristig. Die Grünen, Verbände der erneuerbaren Energien sowie Umweltverbände werfen Reiche vor, die Energiewende auszubremsen. Tine Klimach, Berlin.
1: Der Widerstand mehrerer Ostministerpräsidenten gegen die geplante Abschaffung der Frührente mit 63 sorgte auf der Arbeitgeberseite für Entsetzen. Dass zentrale Elemente des Rentenpakets schon wieder in Frage gestellt würden, bevor sie überhaupt umgesetzt sind, mache ihn fassungslos, sagte BDA-Hauptgeschäftsführer Kamp-Peter der Bild-Zeitung. Wer an der Rente mit 63 festhalte, ignoriere den Fachkräftemangel, den demografischen Wandel und die wirtschaftliche Lage, sagte er. Im Prozess gegen 7 mutmaßliche Mitglieder der rechtsextremen Terrorgruppe Letzte Verteidigungswelle wird vor dem Hanseatischen Oberlandesgericht in Hamburg heute das Urteil gesprochen. Den Angeklagten wird versuchter Mord, Verabredung zum Mord, Brandstiftung und gefährliche Körperverletzung vorgeworfen.
3: Sie sind extrem jung, radikal und gewaltbereit. Die Angeklagten sollen Brand- und Sprengstoffanschläge auf Asylbewerberheime und linke Einrichtungen verübt und geplant haben. Außerdem machten sie wohl Jagd auf Menschen, die sie für Pädophile hielten. Zur Tatzeit waren einige von ihnen gerade mal 14. Experten zufolge zeigen Beispiele wie dieses eine neue Qualität der Radikalisierung. Die Rede ist von einer Rückkehr der Baseballschlägerjahre. Tanja Wagner, Nachrichtenredaktion.
1: Die Polizei hat auf dem Golfplatz von US-Präsident Donald Trump im Raum Los Angeles einen bewaffneten Mann festgenommen. Dieser habe die Sicherheitsvorkehrungen für einen Auftritt des Präsidenten beobachtet, heißt es. Sicherheitskräfte in Zivil bemerkten ihn dabei. Bei der Festnahme des Mannes fanden die Beamten eine geladene Pistole und Munition.
4: Und jetzt das Wetter für das Emsland und die Grafschaft Bentheim.
5: Heute haben wir einen Sonne-Wolken-Mix, dazu weht ein böig auffrischender Wind. Wir haben Tageshöchstwerte von bis zu 27 Grad. In der Nacht gehen die Werte dann auf bis zu 15 Grad runter. Morgen kühlt es dann ein bisschen mehr ab. Bei wechselnder Bewölkung und Wind erreichen wir nur noch Höchstwerte von bis zu 23 Grad. Am Freitag, da schaut es ähnlich aus. Das Thermometer steigt auf bis zu 22 Grad.
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0: Sonne, Strand, ein Cocktail und plötzlich hat man nicht nur leichten Sonnenbrand, sondern auch dieses Kribbeln im Bauch. Ich spreche von der Urlaubsromanze. Irgendwie verliebt man sich im Urlaub super schnell. Ist da was dran? Simeon Müller berichtet. Hi Simeon.
1: Hi, grüß dich.
0: Stimmt das denn überhaupt? Verlieben wir uns im Urlaub wirklich schneller als im Alltag?
1: Ja, das stimmt tatsächlich, denn ohne Verpflichtungen und mit weniger Stress sind die Voraussetzungen fürs Verlieben einfach besser. Wir öffnen uns emotional viel schneller als sonst und sind dadurch empfänglicher für Funken, die überspringen können.
0: Und woran liegt das genau?
1: Also erst einmal sind wir frei von der Arbeit und den Anforderungen des Alltages funktionieren zu müssen. Auch Rollen, die wir zu Hause erfüllen müssen, sind aufgehoben. Dazu erleben wir noch ganz viele spannende neue Sachen und haben dieses klassische Freiheitsgefühl, was wir, glaube ich, alle aus dem Urlaub kennen. Das alles kurbelt die Dopaminproduktion an, wir sind offener und entspannter und haben bessere Laune. Und mit besserer Laune verliebt man sich schneller und ist sogar auch attraktiver für andere.
0: Wie flirte ich denn richtig im Urlaub?
1: Ja, das ist natürlich schwer zu sagen und so eine ganz allgemeine Antwort gibt es da wahrscheinlich nicht. Aber wir haben ja gerade gelernt, dass gute Laune attraktiv auf andere wirkt. Und deswegen würde ich sagen oder vorschlagen, diese gute Laune einfach ganz offensiv zu zeigen. Also ein freundlicher Blick oder das Gegenüber einfach mal anlächeln. Sonst würde ich dazu raten, möglichst locker zu bleiben und vielleicht alles erstmal nicht zu ernst zu nehmen. Auch Ehrlichkeit hilft und klar zu sagen, was man sich erhofft. Denn das erspart am Ende Enttäuschungen. Und natürlich bleibt am wichtigsten, auf die Signale des Gegenübers zu achten und niemanden zu bedrängen.
0: Und hält das dann auch, wenn man wieder zu Hause ist?
1: Ja, ehrlicherweise wird es da ein bisschen schwieriger, denn wir neigen dazu, unser Gegenüber im Urlaub ein wenig zu idealisieren. Denn wir kennen ja nur die beste Version, die entspannte Urlaubsversion des Gegenübers. Und zu Hause treffen dann zwei Welten aufeinander. Statt Margaritas am Strand gibt es Meetings, To-Dos und halt den ganz normalen Alltag. Und da können dann schon ein paar Schmetterlinge im Bauch davon flattern.
0: Danke dir, Simeon.
1: Tschüss, schönen Tag.
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0: mit Alexandra Wichtelitsch. Guten Morgen. Bei einem schweren Verkehrsunfall gestern Vormittag in Sögel ist ein 59-jähriger Mann aus Laaten lebensgefährlich verletzt worden. Nach ersten Erkenntnissen der Polizei verlor der Fahrer gegen 8.45 Uhr auf der Warner Straße aus bislang ungeklärter Ursache die Kontrolle über seinen Wagen. Das Fahrzeug überschlug sich und kam im Grünstreifen zum Stillstand. Der Mann musste aus dem Fahrzeug befreit werden und wurde mit einem Rettungshubschrauber in ein Krankenhaus geflogen. Während der Rettungs- und Bergungsarbeiten war die Warner Straße im Bereich der Unfallstelle voll gesperrt. Erstmals fließt erneuerbarer Wasserstoff von Niedersachsen nach Nordrhein-Westfalen. Das hat das niedersächsische Wirtschaftsministerium mitgeteilt. Im Rahmen des Projekts GetH2 Nucleus wird der in Lingen mithilfe von Strom aus erneuerbaren Energien erzeugte Wasserstoff über eine rund 120 Kilometer lange Leitung bis zum Chemiepark Marl transportiert und dort in der Industrie genutzt. Nach Angaben des Ministeriums ist damit erstmals eine durchgängige Wasserstoff-Wertschöpfungskette von der Erzeugung über den Transport bis zur Nutzung in Betrieb gegangen. Das Projekt gilt als wichtiger Baustein für den Aufbau einer Wasserstoffwirtschaft und die klimafreundliche Transformation der Industrie in Deutschland. Der Osnabrücker Bischof Dominikus Meyer bleibt Richter am obersten Kirchengericht der katholischen Kirche in Rom. Wie das Bistum Osnabrück mitteilt, hat Papst Leo XIV. Ihn für weitere 5 Jahre an die apostolische Signatur berufen. Meyer, der auch für die katholischen Gemeinden im Emsland und der Grafschaft Bentheim zuständig ist, übt das Amt zusätzlich zu seiner Aufgabe als Bischof von Osnabrück aus. Die apostolische Signatur überprüft unter anderem Entscheidungen des zweithöchsten Kirchengerichts der katholischen Kirche und befasst sich mit Verwaltungsstreitigkeiten innerhalb der Weltkirche. Bischof Dominikus Meyer wurde erstmals 2021 als Richter an das Gericht berufen. Der promovierte Kirchenrechtler war zuvor unter anderem als Offizial im Erzbistum Paderborn und als Abt der Abtei Königsmünster in Meschede tätig. Die Stadt Lingen startet ein neues Veranstaltungsformat für Neubürgerinnen und Neubürger sowie Einheimische. Unter dem Titel Meet and Match lädt das Willkommensbüro dazu ein, städtische Einrichtungen kennenzulernen und miteinander ins Gespräch zu kommen. Bei den Veranstaltungen geben verschiedene Einrichtungen Einblicke in ihre Arbeit und bieten Möglichkeiten zum Austausch und Mitmachen. Die Termine finden bis März 2027 unter anderem in der Kunsthalle, im Burgtheater, in der Bonifatius Kirche, im Emslandmuseum und in der Kunstschule statt. Die Teilnahme ist kostenlos. Interessierte können sich jeweils bis eine Woche vor dem Termin beim Willkommensbüro der Stadt Lingen anmelden.
1: Und jetzt das Wetter für das Emsland und die Grafschaft Bentheim.
2: Heute haben wir einen Sonne-Wolken-Mix. Dazu weht ein böig auffrischender Wind. Wir haben Tageshöchstwerte von bis zu 27 Grad. In der Nacht gehen die Werte dann auf bis zu 15 Grad runter. Morgen kühlt es dann ein bisschen mehr ab. Bei wechselnder Bewölkung und Wind erreichen wir nur noch Höchstwerte von bis zu 23 Grad. Am Freitag, da schaut es ähnlich aus. Das Thermometer steigt auf bis zu 22 Grad.
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4: 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Es ist 9 Uhr und 36 Minuten.

0: Polizisten werden schon mal kreativ. Das zeigt die jüngste Geschichte im US-Bundesstaat New Jersey. Dort hat sich ein Polizist als Baum verkleidet und damit eine große Zahl an Autofahrern mit dem Handy am Steuer erwischt. Wie der SWR berichtet, hat der Beamte einen sogenannten Ghillie-Anzug getragen. Ein Tarnanzug, der aussieht wie dichter Bewuchs mit Blättern und Zweigen. Der Polizist stand so quasi als Baum im Vorgarten. Die Aufgabe des Polizisten bestand darin, nach Fahrern Ausschau zu halten, die ihr Handy sichtbar in der Hand gehalten haben. Sobald der Baum bzw. der Polizist jemanden erwischt hat, hat er dann seine Kollegen angefunkt. Die Masche war erfolgreich. Innerhalb von nur 6 Stunden hat die Polizei ganze 74 Fahrer erwischt. Die Aktion hat im Netz für viele Kommentare gesorgt. Die einen finden es witzig, die anderen übertrieben. Ich finde, solange Fahrer mit Handy am Steuer aufgedeckt werden, ist die Art und Weise, wie das gemacht wird, egal. Im Leben muss man einfach mal ein bisschen um die Ecke denken. Das war's dann auch schon von mir. Ich verabschiede mich aus der Ems-Fechtewelle Morning Show. Und hier bei uns im Studio übernimmt ab 10 Uhr meine Kollegin Deborah Krockhaus. Dort geht's dann weiter mit unserem regionalen Magazin durch den Tag hier auf der Ems-Fechtewelle. Damit wünsche ich euch schon mal ganz viel Spaß. Mein Name ist Lucy und ich sage tschüssi, tschüssi.
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1: Ich bin Diana Kramer. Wieder ein Fall, bei dem ein Test mit künstlicher Intelligenz aus dem Ruder gelaufen ist. Britische Sicherheitsforscher ertappten ein KI-Modell beim Versuch, eine Schwachstelle in öffentlich zugängliche Software einzuschleusen. Besonders brisant dabei, die KI wollte dafür auch einen zuständigen Menschen manipulieren.
2: KI-Modelle sollen selbstständig Aufgaben lösen. Problematisch wird's aber, wenn sie selbst zum Hacker werden. Um das zu testen, hatten britische Forscher den Modellen von Anthropic und des ChatGPT-Entwicklers OpenAI Zugang zum Internet gewährt. Statt sich aber nur Softwarewerkzeuge zu holen, um eine Aufgabe zu erfüllen, legte sich die Anthropic-KI einen Account zu, erschuf Fake-Identitäten und versuchte gezielt, einen Betreuer der Software zu manipulieren. Verschickt wurden auch Phishing-Mails zum Abgreifen sensibler Daten. Bemerkt hatten die Forscher das Ganze wohl auch erst bei einer späteren Auswertung. Katrin Müller, Nachrichtenredaktion.
1: Die Debatte um die Abschaffung der abschlagsfreien Frührente nach 45 Beitragsjahren tobt. Unionsfraktionschef Thorsten Frey hat jetzt nochmals betont, dass er eine Abkehr von dem Vorhaben für ausgeschlossen hält. Die Kosten der abschlagsfreien Frührente beliefen sich auf etwa 10 Milliarden Euro pro Jahr, sagte er im ZDF-Morgenmagazin. Deshalb sei sie auch Bestandteil eines größeren Konzeptes. FIFA-Boss Gianni Infantino hat für heute zu einer Krisensitzung des Fußball-Weltverbands nach Marokko geladen. Das berichten britische Medien. Es sei allerdings unklar, was der Schweizer genau besprechen wolle.
3: Das hochrangige Treffen ist in Rabat geplant, wo im März auch die nächste FIFA-Präsidentenwahl ansteht. Infantino würde sich gerne für eine weitere Amtszeit wählen lassen, aber die Luft für ihn wird nach dem gescheiterten Investorendeal immer dünner. Schwere Vorwürfe kommen auch vom Chef des jordanischen Fußballverbands, Prinz Ali bin al-Hussein. Der Druck auf die Verbände, Infantino bei der Wiederwahl zu unterstützen, komme Erpressung gleich, schreibt er bei X. Auf einen freiwilligen Rücktritt deutet nichts hin. Noch am Abend schweckte Infantino bei Instagram in WM-Erinnerungen und postete Unterstützerschreiben einzelner Verbände. Ursula Winkler, Nachrichtenredaktion.
1: Die USA, der Iran und der Oman stehen Berichten zufolge kurz vor einer Übergangslösung zur Öffnung der Straße von Hormuz. Wie das US-Portal Axios berichtet, streben die USA bereits für heute eine Einigung an. Ähnlich äußerte sich auch US-Präsident Donald Trump vor Reportern.
4: Und jetzt das Wetter für das Emsland und die Grafschaft Bentheim.
5: Heute wechseln sich in der Region Sonne und Wolken ab. Es bleibt überwiegend trocken bei Tageshöchstwerten von bis zu 27 Grad. Dazu weht böig auffrischender Wind. In der Nacht zu morgen sinken die Temperaturen auf bis zu 15 Grad ab. Auch morgen gibt es wieder einen Mix aus Sonne und Wolken. Es kühlt ein bisschen ab bei Werten von bis zu 22 Grad. Und am Freitag erreichen wir maximal 21 Grad.
0: 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Es ist 10 Uhr und 3 Minuten.

kleine Schätze können uns im Alltag überall begegnen. Vielleicht habt ihr früher im Sandkasten auch mal einen besonders schönen Stein gefunden, auf dem Dachboden eine Kiste mit alten Gegenständen oder Geld während des Spaziergangs. Das ist dann oft einfach zufällig. Nach einigen Schätzen wird aber auch gezielt gesucht. Archäologinnen und Archäologen graben nach Münzen, Schmuck und anderen alten Alltagsgegenständen, die etwas über die Vergangenheit verraten. Besonders häufig wird dort gesucht, wo Historikerinnen und Historiker auch wirklich interessante Funde vermuten. Also dort, wo früher Siedlungen, Burgen, Gräber oder ähnliches waren. Diese Funde helfen dann dabei, mehr über das Leben der Menschen zu erfahren. Und manchmal passiert es dann auch, dass solche Funde gemacht werden, wenn neue Straßen oder Häuser gebaut werden. Welche Schätze sind bislang so in Lingen ausgegraben worden? Das schauen wir uns gleich mal an in unserer Rubrik Zeitgeschichte.

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1: Für die meisten Leute stellt sich die Frage, was sich eigentlich unter unseren Füßen verbirgt, selten. Manchmal steckt da unter der Erde aber doch mehr als gedacht. Interessante Funde aus über 1000 Jahren belegen das. Und das vor unserer eigenen Haustür. Merle Lübbers war in Lingen unterwegs und wollte wissen, was sich eigentlich im Untergrund der Stadt verbirgt. Dazu hatte sie professionelle Hilfe vom Stadtarchäologen Dieter Lammers.
2: So ganz genau kann keiner sagen, wie das Leben in Lingen und Umgebung vor 1000 oder 2000 Jahren aussah. Es lässt sich nur anhand von einzelnen Funden etwas über die Geschichte der Stadt Lingen und das Leben der Menschen hier herausfinden. Bis heute wurde schon eine große Fläche in Lingen nach archäologischen Funden untersucht. Welche besonderen Funde dabei gemacht wurden, weiß der Archäologe der Stadt Lingen, Dieter Lammers.
3: Herausheben kann man vielleicht ein Metallobjekt, was wir im Bramsche gefunden haben, also in Lingen-Bramsche. Das ist irgendwie so Buntmetall- und Eisenfragmente, die alle zusammen in einem Klumpen, sage ich mal, in einer Urne lagen, aber ohne Leichenbrand. Das heißt, man hat quasi dieses Metallobjekt beerdigt in der Urne. Dürfte so Kaiserzeit sein, also 2000 Jahre alt ungefähr. Das ist restauriert worden. Beim Restaurieren hat sich halt herausgestellt, dass da auch Textilreste, also Stoffreste mit drin verbacken sind in diesem Metallobjekt. Die finden wir halt fast nie, weil Stoff, also alles Organische, vergeht im Boden, sodass das halt selten vorkommt, großer Glücksfall ist. Dieses Metallobjekt wird gerade in Kalkriese untersucht und soll auch CT untersucht werden, also dass man detailliert Analysen macht, was das nun genau ist, weil das weiß halt im Moment noch keiner.
2: Anhand dieser Funde, die bei den verschiedenen Ausgrabungen gemacht wurden, lassen sich Rückschlüsse auf das Leben der Menschen früher ziehen. Die Funde werden dafür untersucht und so wird herausgefunden, aus welcher Zeit ein Fund stammt. Das Metallobjekt stammt vermutlich aus der Kaiserzeit, so Lammers.
3: Wir vermuten, dass das halt ein römisches Objekt ist, was vielleicht, also ja, wie das dann hier hingekommen ist, weiß man nicht. Die Römer waren ja selber nicht hier. Also da kann man dann viel spekulieren, ne, wie das hier hingekommen ist. In Kalkriese war ja die Varusschlacht, vielleicht hängt das damit zusammen. Vielleicht war das aber auch ein Germane, der in römischen Diensten war und dort als Söldner gedient hat und dann, als er zurückgekommen ist, so Dinge mitgebracht hat. Und ja, der Opa hat das dann sozusagen in Ehren gehalten und irgendwann haben die es dann halt entsorgt, die Enkel, ne?
2: Besonders wichtig ist es für die Archäologen, im Rahmen der Ausgrabungen die Lebensrealität der Menschen zu rekonstruieren. In den Ausgrabungen graben Archäologen echte Hinweise auf das Leben der Menschen aus der Vergangenheit aus, sogar aus Zeiten, in denen es noch keine Schriftquellen über das Leben gab. Anhand der Ausgrabungen lassen sich dann so Rückschlüsse auf das Leben der Menschen ziehen.
3: Wir finden die Sachen aus dem Alltag der Menschen. Wie sahen die Häuser aus? Was hatten die für Gegenstände im Haushalt? Daraus kann man dann ein bisschen sehen, waren die arm oder reich, ne? Hatten die ganz viel Metall oder kaum Metall? So, das spiegelt dann halt einfach das Leben wider und ja, auch das Leben der normalen Menschen, nicht das Leben. Also in den Urkunden und so, da steht halt immer was über König und Herrscher. Und bei den Archäologen sind das halt einfach die Bauern und die Handwerker, die Händler, denen man dann sozusagen nachspüren kann.
2: Trotz des Interesses an den Funden und der Möglichkeit, dadurch das Leben der Menschen vor vielen tausenden Jahren zu rekonstruieren, erklärt Dieter Lammers, dass nicht überall gegraben wird. Denn einige Sachen sollten besser im Boden bleiben, da die Funde dort besser erhalten werden.
3: Wenn das im Boden bleiben kann, ist das auch alles gut. Da liegt es ja schon seit Jahrhunderten, seit Jahrtausenden. Eigentlich soll es da bleiben, weil ich weiß ja, wie schlecht die Leute vor 100 Jahren die Sachen ausgegraben haben. Ich weiß auch, wenn wir heute ausgraben, machen wir das nicht so gut, wie wir das könnten, wenn wir die Möglichkeiten hätten. Und deshalb ist es besser, es zu erhalten, im Boden zu lassen. Und in 100, 150 oder 200 Jahren, entweder interessiert sich dann keiner mehr dafür, oder wenn doch, dann machen die das viel besser wie wir.
2: Die Funde aus den Ausgrabungen geben mit ihren Informationen über das Leben der Menschen früher einen spannenden Einblick und ermöglichen Vermutungen über das Leben in Lingen vor vielen Jahren.
1: Ein Beitrag von Merle Lübbers. Sie hat mit dem Stadtarchäologen Dieter Lammers über Schätze im Lingener Boden gesprochen.

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2: Mit Lucy Sören, guten Tag. Bei einem Unfall mit einem Reh ist am Montagabend auf der Bremer Straße bei Klusort-Brama ein 27-jähriger Motorradfahrer schwer verletzt worden. Der Lingener war gegen 20.40 Uhr in Richtung Barwinkel unterwegs, als ein Reh die Fahrbahn kreuzte und es zum Zusammenstoß kam. Der Mann stürzte und wurde mit schweren, aber nicht lebensgefährlichen Verletzungen ins Krankenhaus gebracht. Das Reh verendete noch an der Unfallstelle. Der Sachschaden liegt bei rund 2.000 Euro. Die Erschließungsarbeiten für das neue Baugebiet in Warenrode laufen nach Angaben der Gemeinde Spelle planmäßig. Die Fertigstellung der Maßnahmen ist für Ende November 2026 vorgesehen. Im neuen Baugebiet sollen rund 27 bis 30 Baugrundstücke sowie ein Mehrfamilienhaus entstehen. Die Bewerbungsphase

0: Die Besucher erwartet ein abwechslungsreicher Musikabend mit Einflüssen aus Pop, Musical, Swing, Schlager und lateinamerikanischer Musik. Über den Sieg entscheiden Jury und Publikum gemeinsam. Das Finale beginnt um 19 Uhr. Der Eintritt ist frei. Dem Gewinner winken unter anderem weitere Auftritte dieses Jahr und nächstes Jahr. Für die internationale Musiknacht Meppen Live am kommenden Freitag gelten in der Meppener Innenstadt mehrere Straßensperrungen. Die Stadt Meppen teilt mit, dass die Maßnahmen aus Sicherheitsgründen ab 18 Uhr eingerichtet werden. Betroffen sind unter anderem die M-Straße, die Obergerichtsstraße, die Burgstraße sowie Bereiche der Hasestraße, Schützenstraße und Herzog-Arenberg-Straße. Die Sperrungen sollen voraussichtlich gegen 1 Uhr in der Nacht zum 8. August wieder aufgehoben werden. Der Parkplatz vor der Havanna Bar bleibt bereits ab Donnerstag bis einschließlich Samstag gesperrt. Besucher werden gebeten, auf die Parkplätze am Neuen Markt und am Nagelshof hinter dem Emsland auszuweichen.
1: Und jetzt das Wetter für das Emsland und die Grafschaft Bentheim.
2: Heute wechseln sich in der Region Sonne und Wolken ab. Es bleibt überwiegend trocken bei Tageshöchstwerten von bis zu 27 Grad. Dazu weht böig auffrischender Wind. In der Nacht zu morgen sinken die Temperaturen auf bis zu 15 Grad ab. Auch morgen gibt es wieder einen Mix aus Sonne und Wolken. Es kühlt ein bisschen ab bei Werten von bis zu 22 Grad. Und am Freitag erreichen wir maximal 21 Grad.
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1: 6 Jahre lang mussten Fans warten, jetzt gibt es neue Musik von The Strokes. Die New Yorker Gruppe hat die Rockmusik der 2000er Jahre nachhaltig geprägt. Gegründet Ende der 90er gelang The Strokes 2001 mit ihrem Debütalbum Is This It der große Durchbruch. Das Album gilt bis heute als Meilenstein des modernen Indie-Rock und machte The Strokes zu einer entscheidenden Band ihrer Generation. Im Laufe der vergangenen 2,5 Jahrzehnte hat die Gruppe in mehr oder weniger zuverlässigen Abständen immer wieder neue Alben rausgehauen. Die 5 Mitglieder haben sich zwischendurch zwar auch immer wieder Soloprojekten gewidmet, waren aber auch immer wieder gemeinsam unterwegs. Sind sie jetzt auch am kommenden Wochenende zum Beispiel? Da spielen The Strokes beim Outside Lands Festival in San Francisco. 2022 hatte Produzent Rick Rubin schon verraten, dass es ein neues Album geben wird. Ja, und jetzt ist es auch da. Reality Awaits heißt das Album und da gibt es neben dem typischen Bandsound mehr Synthesizer, Autotune und experimentelle Effekte. Wie das klingt, das hören wir jetzt. Hier sind The Strokes mit auch ein schöner Titel, Going Shopping.

0: The Strokes mit Going Shopping aus ihrem neuen Studioalbum Reality Awaits. Das ist eines der Alben, die wir euch in dieser Woche bei uns im Soundcheck vorstellen. Ab morgen gibt es dann auch noch was aus dem neuen Album von Charlie XCX. Ja, und alle Links zu den Songs, die wir euch im Soundcheck in dieser Woche spielen, gibt's wie immer unter emsfechtewelle.de.
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1: Free City ist ein Ort, an dem jeder morgens aus dem Bett springt, gute Laune-Musik über Lautsprecher hört, ein frisches blaues Hemd aus der Wäsche anzieht und sich glücklich und behütet auf den Weg zur Arbeit macht. Einer von ihnen ist Guy. Guy arbeitet in einer Bank, in der auch sein einziger bester Freund Buddy als Sicherheitsmann tätig ist. Beide haben eine klare Routine, machen jeden Tag dasselbe und sind damit total zufrieden. Keine Entscheidungen, keine Überraschungen, nur der übliche Tagesablauf. Das Einzige, was ihm fehlt in seinem Leben, das ist eine Frau an seiner Seite. Und die sollte er schon bald kennenlernen, wäre da nicht ein kleiner Haken. Dass sein Tag jeden Tag der gleiche ist und er immer dieselbe Routine hat, ist kein Zufall. Er ist ein sogenannter NPC, ein Nicht-Spieler-Charakter. Und Free City, das ist gar keine echte Stadt, sondern ein Open-World-Videospiel. Doch Guy weiß gar nicht, dass er keinen echten Willen hat. Er versteht erst nach und nach, in was für einer Welt er gefangen ist. Free Guy ist eine US-amerikanische Science-Fiction-Komödie aus 2021. Fans des Films Die Truman Show sollten hier auf jeden Fall auf ihre Kosten kommen. Der Film hat nämlich starke Parallelen zum Klassiker aus 1998. Der Film Free Guy ist auf Disney Plus verfügbar.

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1: Ich bin Diana Kramer. Im Streit über die sogenannte Rente mit 63 sieht Unionsfraktionschef Thorsten Frey weiterhin keinen Spielraum für eine Abkehr von dem Reformvorhaben. Im ZDF-Morgenmagazin verwies er vor allem auf die Kosten.
2: Die Kosten der abschlagsfreien Rente nach 45 Beitragsjahren mit 63, wie sie so heißt, die kostet etwa 10 Milliarden Euro jedes Jahr und für jeden Rentnerjahrgang. Und deshalb ist sie einfach Bestandteil eines größeren Konzeptes.
1: Zum Widerstand der ostdeutschen Ministerpräsidenten gegen eine Abschaffung der Frühverrentung äußerte Unionsfraktionschef Frey Unverständnis. Im Osten würden kaum mehr Menschen abschlagsfrei in Rente gehen als im Westen. Am Leipziger Flughafen ist in der Nacht eine Drohne nach Angaben eines NATO-Sprechers in der Nähe eines ukrainischen Flugzeugs gesichtet worden. Nach Informationen aus Sicherheitskreisen vom Morgen sollen an der Drohne auch Sprengstoff und ein Zünder befestigt gewesen sein. Die Ermittlungen laufen. Der Flughafen Leipzig-Halle hatte in der Nacht den Flugbetrieb eingestellt. Die krisengebeutelten deutschen Autobauer schauen wieder etwas optimistischer in die Zukunft. Der vom Münchner IFO-Institut erhobene Geschäftsklimaindex für die Branche stieg im Juli um 6 Punkte. Aus dem Krisenmodus kommt die Autoindustrie trotz der Aussicht auf bessere Geschäfte aber nicht heraus.
3: Verkaufseinbrüche, Exportprobleme und hohe Kosten zwingen die Autoindustrie hierzulande zum Sparen. Tausende Jobs sind in Gefahr. Auch wenn die Zeiten erstmal nicht rosiger werden, füllen sich die Auftragsbücher wieder etwas und auch die Exporterwartungen sind laut IFO-Institut gestiegen. Einige Firmen profitieren demnach auch vom europaweiten Rüstungsboom. Zum Beispiel Hersteller von Karosserien und Aufbauten, die Geräte und Komponenten bauen, die nicht nur für Autos verwendet werden können, sondern zum Beispiel auch in der Verteidigung. Katrin Müller, Nachrichtenredaktion.
1: Die Serie von Enthüllungen über alarmierende Hackerfähigkeiten führender KI-Modelle reißt nicht ab. Britische Sicherheitsforscher ertappten das KI-Modell der Entwicklerfirma Anthropic beim Versuch, eine Schwachstelle in öffentlich zugängliche Software einzuschleusen. Um menschliche Betreuer der Software zu überzeugen, habe die KI auch Fake-Identitäten erschaffen, über die sie mit ihnen kommunizierte. Dazu hätten auch sogenannte Phishing-Mails gehört, mit denen Angreifer versuchen, etwa Login-Daten abzugreifen.
4: Und jetzt das Wetter für das Emsland und die Grafschaft Bentheim.
5: Heute wechseln sich in der Region Sonne und Wolken ab. Es bleibt überwiegend trocken bei Tageshöchstwerten von bis zu 27 Grad. Dazu weht böig auffrischender Wind. In der Nacht zu morgen sinken die Temperaturen auf bis zu 15 Grad ab. Auch morgen gibt es wieder einen Mix aus Sonne und Wolken. Es kühlt ein bisschen ab bei Werten von bis zu 22 Grad. Und am Freitag erreichen wir maximal 21 Grad.
0: 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Es ist 11 Uhr und 3 Minuten.

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1: Diesen Sommer findet zum ersten Mal das internationale Jugendprojekt BISJOG European Intercultural Youth Orchestra e.V. im Emsland statt. Unter dem Motto Connecting Through Music treffen sich Musikerinnen und Musiker im Alter von 16 bis 26 Jahren zu einer zweiwöchigen Probenphase im Jugendkloster Amsen in Läden. Gemeinsam erarbeiten sie ein anspruchsvolles Programm. Und eines der Abschlusskonzerte findet kommenden Samstag in Nordhorn statt. Lucy Sörng hat im Vorfeld mit Vorstandsmitglied Jonas Bösken gesprochen.
2: Diesen Sommer findet ja zum ersten Mal das internationale Jugendprojekt BISJOG mit jungen Musikerinnen und Musikern im Emsland statt. Und am 8. August tritt das Jugendorchester im Kulturzentrum Alte Weberei in Nordhorn auf. Und ich spreche jetzt mit Jonas Bösken. Hallo!
3: Hallo!
2: Wofür steht BISJOG überhaupt?
3: Ja, nicht immer ganz einfach, das Akronym auszusprechen, vor allem wenn man es geschrieben steht. Das kommt aus der Historie. Also BISJOG, das allererste Jahr 2001, wie gesagt in England gegründet, fand in dem englischen Ort Bedstone statt. Und damit stand das dann einfach als Bedstone International Summer Youth Orchestral Camp. Daher kommt BISJOG. Wir sind allerdings schon seit 2002 nie wieder in Bedstone gewesen. Insofern war der Name schon ab dem zweiten Jahr falsch. Aber das ist geblieben. Und als wir das 2020 in Deutschland neu gegründet haben, wollten wir das eigentlich umbenennen in European Intercultural Youth Orchestra. Ist aber auch nicht viel besser auszusprechen. Dann wäre die Abkürzung EYO. Und deshalb haben wir BISJOG einfach als Name behalten, weil das auch für unsere Heritage, unsere Vergangenheit steht.
2: Erklären Sie doch mal kurz nochmal die Geschichte von BISJOG.
3: Also BISJOG wurde 2001 gegründet von dem englischstämmigen Dirigenten Julian Gibbons und war von Anfang an als internationales Jugendorchester ausgelegt, was eben aus ganz vielen Nationen die Leute zusammenbringt für 2 Wochen ungefähr im Sommer. Man übt gemeinsam, man lebt gemeinsam, übt ein Programm ein und führt das dann am Ende auf. Und das ist über die Jahre immer weiter gewachsen. Es ist dann auch durch Europa teilweise getourt, war schon mal in Österreich, in Spanien, in Norwegen. Und 2020 mit dem Brexit quasi hat man sich dann dazu entschlossen, aus England wegzugehen und das in Deutschland neu zu gründen. Das ging auch einher mit einem Generationenwandel im Vorstand und das ist dann, wie gesagt, da bin ich dann quasi als Neugründer und Vorsitzender sehr aktiv mit eingestiegen.
2: Die Probenphase, die findet ja dann vom 28. Juli bis zum 9. August im Jugendkloster Amsen in Läden statt. Erklären Sie doch gerne mal für uns Laien, wie läuft denn überhaupt dann so der Alltag für die Teilnehmenden in dem Projekt ab?
3: Also es gibt natürlich immer Variationen, aber im Grunde die ersten Tage laufen sehr viele Registerproben ab. Das heißt also jedes Instrument alleine, also ich sag mal die ersten Geigen oder die Trompeten, für sich mit einem eigenen Instrumentallehrer dabei, dass die für sich erstmal die für sie schwierigen Stellen gut durchproben. Dann wird das so Stück für Stück zusammengesetzt. Nach ein paar Tagen werden dann mal die ganzen Holzbläser zusammengesetzt oder alle Streicher. Und dann immer mehr geht es ins Tutti, also das gesamte Orchester. Und der Tagesablauf ist eigentlich so gesehen immer relativ ähnlich. Man frühstückt gemeinsam, man geht in die Proben, dann gibt es nochmal eine Pause, es gibt Mittagessen, nachmittags gibt es wieder Proben und abends gibt es dann immer ein sehr großes interkulturelles Programm, würde ich sagen. Das ist auch mit einer der Punkte, die BISJOG wirklich besonders machen, dass es eben nicht nur Proben sind, sondern neben dieser ganzen Probenarbeit auch noch die interkulturelle Begegnung ganz groß ist.
2: Was würden Sie denn sagen, welchen Mehrwert hat das Projekt denn sonst noch für junge Musikerinnen und Musiker?
3: Ganz vielfältig. Ich bin, muss man dazu vielleicht auch nochmal sagen, ich bin selber auch als Jugendlicher da immer hingefahren. Also zuerst mal würde ich ganz klar sagen, die Sprache. Ich war 15, als ich das erste Mal da war, zu merken, es gibt andere Leute aus anderen Ländern, die auch nicht alle perfekt Englisch reden, nimmt einem einfach die Hürde, da überhaupt mal ins Gespräch zu kommen. Dann hat man eine ganz breite Altersgruppe, wie gesagt, eigentlich von 16 bis 26 mit ein paar Ausnahmen in beide Richtungen. Natürlich guckt man als junger Mensch, der überhaupt erstmal ins Erwachsenenleben startet und da Orientierung sucht, guckt man natürlich auch, was machen denn die Älteren. Auch instrumentell entwickelt man sich weiter und natürlich ganz, ganz groß Abbau von Vorurteilen und internationale Begegnungen. Man hat eigentlich aus allen Ländern auf einmal irgendwen, den man kennt und auf menschlicher Ebene merkt, hey, das sind ja total nette Leute. Das prägt einen, vor allem in diesen jungen Jahren, wenn man noch auch als Mensch so ein bisschen formbar ist.
2: Wer kann denn da alles mitmachen überhaupt?
3: grundsätzlich jeder. Das ist auch eins der Dinge, die Bisjok auszeichnet. Bei vielen anderen Jugendorchestern ist es so, dass man durch so eine Auditioning-Phase durchgehen muss. Also sei es irgendwie ein Video hinschicken oder tatsächlich auch vor Ort ein Probevorspiel machen. All das haben wir nicht. Also jeder kann sich bewerben in diesem Altersfenster 16 bis 26 grob, auch nicht nur aus der EU. Also es ist zwar das europäische Jugendorchester, das ist auch unser Fokus, aber aus allen Ländern, man sollte natürlich eine gewisse Instrumentalkunde mitbringen, weil am Ende soll es natürlich schon auch ein gewisses Niveau im Abschlusskonzert haben.
2: Vielleicht noch kurz zum Programm. Was erwartet denn die Besucherinnen und Besucher beim Konzert in Nordhorn?
3: Also wir spielen Dvořák, die 9. Sinfonie aus der Neuen Welt. Außerdem auch noch Werke von Ruth Kleffert-Seeger, Lilli Bulanger und Aaron Copland. Das wäre das Stück Risolti Risolti, dann ein Stück eben von Lilli Boulanger. Und Aaron Copland ist auch wieder traditionelle amerikanische Melodien, genau wie eben auch die Symphonie aus der Neuen Welt. Also das verbindet so ein bisschen irgendwelche traditionellen Elemente und auch das Neue aus der Neuen Welt.
2: Ich danke Ihnen vielmals für das Interview.
3: Sehr gerne.
1: 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Beginn des Konzerts ist um 19 Uhr in der Alten Weberei Nordhorn.

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1: Es ist Sommer und was für einer. Jetzt die letzten Tage war es auch wieder richtig heiß und viele zieht's da an den Badesee oder ins Freibad. Dann sind aber natürlich auch immer Gewitter möglich. Da sollten wir frühzeitig mit dem Rad dann wieder nach Hause fahren. Aber wie erkenne ich Unwetter eigentlich im Voraus? Thomas Bremser berichtet. Hallo Thomas.
2: Hi.
1: Thomas, woran merke ich denn an so einem Sommertag frühzeitig, dass ein Gewitter aufzieht?
2: Ja, typisch sind plötzlich starke Quellwolken, ein sehr schwüles Gefühl und ein Himmel, der sich innerhalb kurzer Zeit verdunkelt. Wenn der Wind auffrischt oder Böen von einer Seite kommen, ist das oft auch ein Warnsignal. Wichtig ist, nicht erst auf den ersten Donner zu warten, dann kann das Gewitter schon sehr nah sein. Besser ist es, die Wetterentwicklung vorher per App oder Radar im Blick zu behalten.
1: Welche Apps helfen denn unterwegs am Badesee oder mit dem Rad besonders?
2: Sehr sinnvoll sind die DWD-Warnwetter-App und die Warn-App Nina, denn die liefern amtliche Warnungen. Für die kurzfristige Einschätzung unterwegs helfen außerdem Regenradar-Apps oder zum Beispiel die Apps Blitzortung Live oder Mein Blitz-Tracker. Damit sehe ich oft gut, ob sich eine Gewitterzelle auf meinen Standort zubewegt.
1: Gibt es auch einfache Tricks, ohne App zu erkennen, ob ich besser umdrehen sollte?
2: Ja, ich sollte achten auf dunkle, hoch aufbauende Wolkentürme, schnell wechselndes Licht und kräftige Winddrehungen. Wenn die Luft drückend wird und die Sicht in der Ferne so milchig oder grau wirkt, kann sich ein Unwetter anbahnen. Bei deutlich sichtbaren Gewitterwolken sollte ich lieber früher losfahren, als später im offenen Gelände überrascht zu werden. Übrigens, wenn zwischen Blitz und Donner 30 Sekunden oder weniger liegen, ist das Gewitter ungefähr 10 Kilometer entfernt und damit schon gefährlich nah.
1: Was ist denn die wichtigste Sicherheitsregel für unterwegs?
2: Sobald ich Blitze sehe oder Donner höre, sollte ich sofort Abstand halten zu Wasser, offenen Flächen, einzelnen Bäumen und Metallgegenständen. Mit dem Fahrrad heißt das, möglichst schnell in ein festes Gebäude oder zumindest in geschützte Bereiche fahren.
1: Dankeschön, Thomas.
2: Ja, bitteschön.
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0: Die Erschließungsarbeiten für das neue Baugebiet in Wahrenrode laufen nach Angaben der Gemeinde Spelle planmäßig. Die Fertigstellung der Maßnahmen ist für Ende November 2026 vorgesehen. Im neuen Baugebiet sollen rund 27 bis 30 Baugrundstücke sowie ein Mehrfamilienhaus entstehen. Die Bewerbungsphase für Interessierte hat am 1. August begonnen. Für die Erschließung werden unter anderem neue Regen- und Schmutzwasserkanäle, eine Baustraße sowie die Anbindung an den Mühlenweg hergestellt. Parallel dazu werden Leitungen für Strom, Trinkwasser und Telekommunikation verlegt. Eine Gasversorgung ist nicht vorgesehen. Die Gemeinde plant zudem Lärmschutzmaßnahmen entlang der angrenzenden Bereiche. Die Finalisten des Newcomer-Wettbewerbs Emsland Sound stehen fest. Wie die Stadt Lingen mitteilt, treten Julia Glosemeier, Anna Hummeldorf, Christopher Held, Marcel Dieks und Miguel Ferreira am 28. August beim großen Live-Finale auf dem Lingener Marktplatz gegeneinander an. Eine Jury bewertet die Bewerbungen in den Kategorien Gesang, Bühnenpräsenz und Gesamteindruck. Die Besucher erwartet ein abwechslungsreicher Musikabend mit Einflüssen aus Pop, Musical, Swing, Schlager und lateinamerikanischer Musik. Über den Sieg entscheiden Jury und Publikum gemeinsam. Das Finale beginnt um 19 Uhr. Der Eintritt ist frei. Dem Gewinner winken unter anderem weitere Auftritte dieses Jahr und nächstes Jahr. Für die internationale Musiknacht Meppen Live am kommenden Freitag gelten in der Meppener Innenstadt mehrere Straßensperrungen. Die Stadt Meppen teilt mit, dass die Maßnahmen aus Sicherheitsgründen ab 18 Uhr eingerichtet werden. Betroffen sind unter anderem die M-Straße, die Obergerichtsstraße, die Burgstraße sowie Bereiche der Hasestraße, Schützenstraße und Herzog-Arenberg-Straße. Die Sperrungen sollen voraussichtlich gegen 1 Uhr in der Nacht zum 8. August wieder aufgehoben werden. Der Parkplatz vor der Havanna-Bar bleibt bereits ab Donnerstag bis einschließlich Samstag gesperrt. Besucher werden gebeten, auf die Parkplätze am Neuen Markt und am Nagelshof hinter dem Emsland auszuweichen.
1: Und jetzt das Wetter für das Emsland und die Grafschaft Bentheim.
2: Heute wechseln sich in der Region Sonne und Wolken ab. Es bleibt überwiegend trocken bei Tageshöchstwerten von bis zu 27 Grad. Dazu weht böig auffrischender Wind. In der Nacht zu morgen sinken die Temperaturen auf bis zu 15 Grad ab. Auch morgen gibt es wieder einen Mix aus Sonne und Wolken. Es kühlt ein bisschen ab bei Werten von bis zu 22 Grad. Und am Freitag erreichen wir maximal 21 Grad.
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4: 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Es ist 11 Uhr und 36 Minuten.

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1: Die meisten Musikerinnen und Musiker träumen davon, mal einen großen Plattenvertrag zu unterschreiben. Der bedeutet meistens einen Zugang zu professioneller Produktion und Vermarktung. Wir schauen mal auf den 5. August 1975. Da hat Stevie Wonder einen Vertrag bei Tamla Motown Records unterschrieben. Dieser Vertrag galt damals als einer der teuersten und bedeutendsten Künstlerverträge der Musikgeschichte. Stevie Wonder war zu diesem Zeitpunkt auch schon erfolgreich, allerdings immer unter den Vorgaben seines Labels Motown, das ihn als Kind entdeckt hatte. Mit der Zeit wollte er immer mehr eigene Ideen umsetzen und seine Songs selbst schreiben. Mit dem neuen Vertrag erhielt Stevie Wonder ab 1975 dann die künstlerische Freiheit, die er wollte. Das war aber nicht die einzige Besonderheit an dem Vertrag. Auch die Summe von 37 Millionen US-Dollar über 7 Jahre war zur damaligen Zeit wirklich ungewöhnlich. Für Stevie Wonder war es die Möglichkeit, seine musikalische Zukunft selbst zu gestalten. Hat er auch gemacht und da sind auch einige erfolgreiche Alben und Nummer 1 Hits bei rumgekommen. Und einen von seinen erfolgreichen Songs, den gibt's jetzt hier bei uns, Stevie Wonder mit I Just Call to Say I Love You.

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1: New Yorker Matt Murdock hat eine ganz besondere Gabe. Während andere es vielleicht als Hindernis betiteln würden, weiß er, wie er diesen Schicksalsschlag für sich zu nutzen hat. Mit 9 Jahren erblindete Matt bei einem Unfall durch Chemikalien, die in seine Augen gerieten. Seitdem kann er zwar nicht mehr sehen, seine anderen Sinne wurden dadurch aber extrem geschärft. Schließlich war er seitdem darauf angewiesen, seine Beeinträchtigung zu seinem Vorteil zu nutzen. Mittlerweile arbeitet Matt mit seinem besten Freund Foggy in ihrer eigenen Anwaltskanzlei. Richtige Erfahrungen haben sie nicht, das Glück spielt ihnen dafür in die Hände. Denn nach einem Mord in New York braucht eine hilfesuchende, in Verdacht stehende Frau ohne viel Geld einen Anwalt. Für Matt und Foggy ein erster Klient, für die Frau Anwälte für wenig Geld. Doch die Anwaltskanzlei ist nicht Matts einziger Job, er versteckt eine durchaus gefährlichere Leidenschaft. Die Serie Daredevil spielt im sogenannten Marvel-Universum und reiht sich somit zwischen den verschiedensten Superheldenfilmen der Marvel-Produktion ein. Doch keine Sorge, Vorkenntnisse braucht ihr für die Serie keine. Sie fängt ganz bei Null an. Schauen könnt ihr Daredevil auf Disney+.

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1: Ich bin Diana Kramer. Am Leipziger Flughafen ist nach Angaben eines NATO-Sprechers eine Drohne in der Nähe eines ukrainischen Flugzeugs gesichtet worden. Die Polizei habe das Fluggerät abgefangen. Nach Informationen aus Sicherheitskreisen sollen an der Drohne auch Sprengstoff und ein Zünder befestigt gewesen sein.
2: Kurz vor Mitternacht wurde die Drohne in der Nähe einer ukrainischen Transportmaschine entdeckt. Die Bundespolizei holte sie vom Himmel und untersuchte sie dann mit einem Röntgengerät. Auch ein Sprengstoffroboter kam laut Polizei Sachsen zum Einsatz. Gleichzeitig wurde am Leipziger Flughafen auch ein verdächtiger Gegenstand gefunden. Deswegen wurde der Flugbetrieb in der Nacht eingestellt. Ob diese beiden Vorfälle zusammenhängen, kann die Polizei im Moment noch nicht sagen. Die Ermittlungen laufen noch. Dafür ist ein Teil des Flughafens auch immer noch gesperrt. Fiona Reinhardt, Nachrichten. Redaktion.
1: Die Debatte um die Abschaffung der abschlagsfreien Frührente nach 45 Beitragsjahren tobt. Unionsfraktionschef Thorsten Frei hat nochmals betont, dass er eine Abkehr von dem Vorhaben für ausgeschlossen hält. Die Kosten der abschlagsfreien Frührente beliefen sich auf etwa 10 Milliarden Euro pro Jahr, sagte Frei im ZDF-Morgenmagazin. Deshalb sei sie Bestandteil eines größeren Konzeptes. Durch einen russischen Raketenangriff auf die ukrainische Hauptstadt Kiew und deren Umland sind nach Behördenangaben mindestens 15 Menschen getötet worden. Das teilte der Katastrophenschutz mit. Außerdem habe es Dutzende Verletzte gegeben.
3: Die ukrainische Flugabwehr konnte bei dem massiven russischen Angriff nicht eine der 2 Dutzend ballistischen Raketen abschießen. Dem Land fehlt es an Flugabwehrraketen. Das Verteidigungsministerium hier in Moskau bestätigte, dass vor allem auch Logistik- und Lagerzentren angegriffen worden seien als Antwort. Die Ukraine greift seit Wochen solche Zentren hier in Russland an. Moskau setzt in seinem Krieg inzwischen immer mehr Raketen ein, statt wie bisher Drohnen, und erhöht so weiter den Druck auf Kiew. Aus Moskau, Ulf Mauder.
1: Zum Sport. Florian Wellbrock hat bei den Europameisterschaften in Paris seine 2. Goldmedaille im Freiwasserschwimmen geholt. Der 28-jährige gebürtige Bremer gewann nach seinem Sieg über die olympischen 10 Kilometer auch das Rennen über die halbe Distanz in der Seine. Für Wellbrock war es die 5. Medaille bei Europameisterschaften im Freiwasser.
4: Und jetzt das Wetter für das Emsland und die Grafschaft Bentheim.
5: Heute wechseln sich in der Region Sonne und Wolken ab. Es bleibt überwiegend trocken bei Tageshöchstwerten von bis zu 27 Grad. Dazu weht böig auffrischender Wind. In der Nacht zu morgen sinken die Temperaturen auf bis zu 15 Grad ab. Auch morgen gibt es wieder einen Mix aus Sonne und Wolken. Es kühlt ein bisschen ab bei Werten von bis zu 22 Grad. Und am Freitag erreichen wir maximal 21 Grad.
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1: Am 13. September sind in Niedersachsen Kommunalwahlen. In Meppen wird es nach 12 Jahren einen neuen Bürgermeister oder eine neue Bürgermeisterin geben. Der noch amtierende Bürgermeister Helmut Knurbein hatte sich gegen eine erneute Kandidatur entschieden. Ich habe mit Helmut Knurbein mal auf seine Amtszeit zurückgeblickt und über Veränderungen in der Stadt, besondere Projekte und herausfordernde Zeiten gesprochen. Das Gespräch haben wir vorab aufgezeichnet.
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1: Ja, Herr Knurbein, vielen Dank, dass Sie sich die Zeit genommen haben. Wir wollen das Mittagsgespräch nutzen, um ein bisschen auf Ihre Zeit als Bürgermeister in Meppen zurückzublicken. Sie sind 2014 zum ersten Mal in dieses Amt gewählt worden, 2021 dann wiedergewählt. Vorher waren Sie bei der Polizei. Was war das für eine Umstellung, als Sie in das Amt des Bürgermeisters gekommen sind?
3: Ja, hallo auch erstmal. Ja, natürlich war das eine Umstellung. Ich war 28 Jahre Polizist und dort in ganz, ganz vielen unterschiedlichen Facetten eingesetzt. Zum Schluss, und das hat mich sehr stark geprägt, war ich 5 Jahre Personaldezernent in Osnabrück bei der Polizeidirektion. Und da habe ich in einer großen Behörde gearbeitet. Und als ich dann mich beworben habe auf das Amt des Bürgermeisters, da hatte ich zumindest ein Gefühl dafür, was es heißt, in einer großen Behörde zu arbeiten. Und ich habe in meiner Tätigkeit als Polizist durch viele Aufgaben im Bereich Stationsleitung immer mit örtlichen Bürgermeistern zu tun gehabt. Damals mit Herrn Schräher, mit Herrn Honigfort. Insofern hatte ich ein kleines Gefühl dafür, okay, das ist eine andere Aufgabe, aber bist du dieser gewachsen? Die Frage stellt man sich dann ja auch. Und als ich dann in das Amt gekommen bin, habe ich dann gemerkt, okay, Kommunalverfassung ist was anderes als Landesgesetze. Da muss man nochmal genauer schauen. Das heißt, ich musste auch noch lernen. Aber diese Zeit in Osnabrück hat sehr geholfen, sodass ich auch schnell in der Struktur einer Behörde Fuß gefasst habe. Das war für mich nicht fremd. Ich bin auch Diplom-Verwaltungswirt. Das heißt also, ich wusste, wie man Akten liest und wie man damit umgehen muss. Insofern war das eine Umstellung, aber ich habe sie relativ gut und schnell meistern können. Gehört natürlich auch ein tolles Team dazu, was ich habe hier bei der Stadt, die mir da geholfen haben. Also insofern bin ich da ganz gut reingekommen, aber es war natürlich schon ein Unterschied zu meiner vorherigen Tätigkeit.
1: Sie sind jetzt 12 Jahre im Amt, wenn Sie aufhören im September, beziehungsweise Sie machen ja bis Ende Oktober. Bevor ich jetzt anfange, Themen vorzugeben, erstmal, was waren Ihre persönlichen Highlights während Ihrer Amtszeit?
3: Ja, ich glaube, wir werden sicherlich auch noch auf einige Punkte kommen. Meine Amtszeit war auch geprägt von, in Anführungsstrichen, Krisensituationen. Das fing alles an mit der Flüchtlingswelle. Wir hatten die Corona-Zeit. Wir haben den Ukraine-Krieg, der dort angefangen ist. Wir haben das Hochwasser gehabt. Ich denke, wir werden auch noch drüber sprechen. Ja. Das sind natürlich Dinge, die eine solche Amtszeit prägen, weil immer dort der Bürgermeister gefordert ist. Da bricht ganz viel auf einmal auf sie ein, was sie alles in irgendeiner Form handeln müssen, weil alle gucken auf sie, weil sie sind die verantwortliche Person, die Entscheidungen treffen muss in so einer Situation. Und das waren sicherlich Punkte, die diese Amtszeit sehr stark geprägt haben. 12 Jahre und da ich alleine, was ich gerade aufgezählt habe, das war schon viel. Und dann gibt es natürlich Highlights, dass wir hier ganz tolle Projekte umgesetzt haben. Wir haben ganz viele Brückenprojekte umgesetzt. Wir haben eine neue Schule gebaut. Wir haben ein neues Jugendzentrum. Alles das ist in meiner Amtszeit passiert und ganz viele Dinge noch mehr und auch Dinge, die wir jetzt schon angeschoben haben, die noch nach meiner Amtszeit anlaufen werden, sodass wir in diesen 12 Jahren mit dem Wissen, eine gute finanzielle Situation zu haben, viel investiert haben. Wir haben trotzdem Schulden abgebaut und das waren prägende 12 Jahre, die natürlich auch es ermöglicht haben zu gestalten. Nicht nur zu verwalten, das kommt ja immer so, ne? Aber wir konnten auch gestalten. Und das, für mich ganz wichtig, immer mit natürlich mit meinem Team in der Verwaltung, aber auch immer die Politik mitzunehmen, weil ganz zum Schluss entscheidet der Rat der Stadt Meppen, wo soll es hingehen? Wir liefern etwas oder wir bekommen Aufträge und müssen es umsetzen. Aber wir haben es in diesen 12 Jahren geschafft, immer eine, ja doch oft auch einstimmige Beschlüsse zu bekommen, aber zumindest immer Mehrheiten für die Entwicklung der Stadt. Und da gibt es noch ganz viel, wo wir vielleicht aber auch gleich noch drüber sprechen werden.
1: Ja, auf jeden Fall. Sie haben gerade gesagt, Sie finden es schön, dass Sie selber auch gestalten können. Bleiben wir mal dabei und schauen auf das Thema Stadtumbau, Stadtsanierung. Dieser Stadtumbau rechts an der Ems ist ja ein großer Thema, hat auch schon begonnen, bevor Sie ins Amt gekommen sind und wird sich auch noch ein bisschen ziehen. Wie sehen Sie diese Entwicklung vor Ort?
3: Also die Entwicklung, ich hätte sie mir vielleicht sogar in diesen 12 Jahren noch etwas dynamischer vorstellen können, dass dann noch mehr passiert. Ich musste aber auch lernen, dass Stadtsanierung wirklich ein langer Zeitraum ist. Wenn man über so ein Gebiet, was sich ja über die Riedemannstraße, über die Innenstadt, über die ehemalige MEP, über die Schützenstraße zieht, wo wir auch in meiner Zeit immer noch mal wieder Erweiterungen dazugenommen haben, da stellt man dann doch fest, dass so ein Projekt wirklich viele Jahre braucht. Es ist mal so ein ganz bisschen ins Stocken geraten, natürlich auch durch die Situation des Angriffskriegs auf die Ukraine, dann durch das Hochwasser, die Aussiedlung des Unternehmens Mayrose an die Fuldener Straße. Da kann ich allerdings sagen, da kommt jetzt wieder Schwung rein, das geht jetzt weiter. Man wird jetzt also auch bald merken, dass sich wieder noch mehr tut dort an der Schützenstraße in dem Bereich. Wir haben in der Riedemannstraße es hinbekommen, dass wir dort auch Gewerbe rausnehmen und irgendwann in Richtung Wohnbebauung hingehen können. Also insofern war das für mich auch so eine Entwicklung, zu sagen, okay, da passiert viel, aber es dauert. Und das damalige, das war ja noch kurz vor meiner Amtszeit, dass insbesondere dieser Innenstadtkern, wo jetzt die MEP oder das zukünftige EQM steht, dass dort so schnell saniert werden konnte. Jetzt kann man natürlich sagen, ja, da ist dann die MEP entstanden, die leider sehr schnell, ja, auch nicht funktioniert hat, aber das ist deutschlandweit ein großes Thema, kommen wir vielleicht auch noch drauf. Aber die Entwicklung einer solchen Stadtsanierung ist mega spannend, erlaubt viele, viele Möglichkeiten. Und ich glaube, wenn wir da jetzt, ich würde sagen, in 5 Jahren wird sich da viel verändern jetzt, weil vieles jetzt im Laufen ist, es beginnt jetzt viel, wird man merken, wie sich dann eine solche Stadt in so einem Bereich verändert. Und da bin ich ganz gespannt, wenn ich das jetzt so von außen dann weiter betrachten darf.
1: Ja, ist ja auch ein anderer Blickwinkel dann.
3: Ganz anderer Blickwinkel, genau.
1: Genau, die MEP haben Sie jetzt schon angesprochen. Das hat ja nach der Eröffnung gar nicht so lange gedauert, bis klar war, das wird sich nicht tragen. War für Sie denn dann auch schon klar, es wird eine Alternative geben?
3: Ja, das ist eine gute Frage, weil das war nicht so klar. Wenn eine solche Mall, und ich hatte vorhin schon angedeutet, deutschlandweit gibt es ja das Sterben der Malls und der Warenhäuser, die oft in Städten leer stehen. In Berlin, das Lafayette ist leer. Da geht jetzt, glaube ich, die Stadt mit einer Stadtbibliothek rein. Das heißt also, solche großen Häuser, und für Meppen ist dieses Gebäude schon sehr groß und prägnant. Ich bin immer noch davon überzeugt, dass damals die Entscheider richtig gehandelt haben, dort diese Stadtsanierung so voranzutreiben, weil das war wirklich ein Bereich, und ich kenne ihn noch als Schüler der Stadt Meppen und Jugendlicher, wie das da aussah. Das war schon gut. Dass leider dieses Mallsterben so schnell geht, ich glaube, da hat keiner mit gerechnet. Und wir waren froh als Stadt, dass dann ein Investor gekommen ist mit der Lindhorst-Gruppe, die gesagt haben, wir übernehmen das und entwickeln daraus jetzt das Ems-Quartier Meppen mit einem Mixed Use von Kaufen, Hotel, wir mit der Musikschule und Dienstleistung. Und ich glaube, dieses wird nachher funktionieren. Ich war gerade noch vorgestern drin, habe mir den Baufortschritt angeschaut. Man wird dieses Gebäude zwar von außen bleibt, aber nicht wiedererkennen von innen, was da passiert. Das ist wirklich massiv, was da jetzt gerade umgebaut wird. Und ich bin sehr gespannt und hoffe darauf, dass die Meppner dieses Neue annehmen werden, weil es eben auch eine Chance ist, in so einer Stadtsanierung, in so ein Gebäude wieder mit neuem Leben einzuhauchen. Ich glaube, das wird nachher für Meppen ein Gewinn sein und hoffe, und das sage ich gerne nochmal, ich hoffe darauf, dass Meppen es annimmt, weil das war auch schon mal anders. Ne? Es wird natürlich, ein Projekt kann auch schnell kaputt geredet werden. Hier hoffe ich, dass man das nachher erkennt, wenn es einen Tag der offenen Tür gibt, wenn man mal reingehen kann. Man wird staunen, was daraus passiert ist. Ne? Das wird sich komplett ändern.
1: Wir gehen mal in den sportlichen Bereich. Meppen ist ja sportlich. Es gibt mehrere verschiedene Vereine hier. Der größte, der auch über die Stadt, die Region bekannt ist, ist sicherlich der SV Meppen. Inzwischen wieder in der 3. Liga, die Männer. Aufgestiegen, abgestiegen und wieder aufgestiegen in ihrer Amtszeit. Wie haben Sie das verfolgt?
3: Intensiv, sehr intensiv. Insbesondere dieser erste Aufstieg 2017. Ich war mit im Stadion und ich erinnere mich noch sehr gut an diesen Moment des verschossenen Elfmeters und Aufstieg. Und in dem Moment passierte nämlich auch genau das, weil wir wussten, dass mit dem Aufstieg in die dritte Liga wir am Stadion etwas tun müssen, weil es für die dritte Liga so nicht tauglich war. Mit Herrn Winter damals als Landrat haben wir dann relativ schnell auch ein gutes Equipment hinbekommen mit einem Miteinander, dass wir gesagt haben, okay, wir teilen uns das als Landkreis und Stadt und haben dann wirklich in einer rasenden Geschwindigkeit, das muss man auch sagen, hier die Bauverantwortlichen, was sie da geleistet haben, haben wir dann das Stadion drittligatauglich gemacht. Es ist auch gleichzeitig zu einer Versammlungsstätte geworden und haben da 5 Millionen Euro relativ schnell investiert. Der Rasen, das ist ja mit Heizung und allem, was dazugehört. Das war eine ganz intensive Zeit und dann diese Drittliga-Zeit genauso. Und da kommen natürlich dann diese Diskussionen, die ja auch in der Öffentlichkeit waren. Reicht das alles aus? Müssen wir noch mehr machen? Das war auch eine Phase, wo ich auch als Bürgermeister so ein bisschen gegenhalten musste. Bin auch immer noch fest davon überzeugt, dass das richtig war, so ein bisschen auf die Bremse zu drücken. Die Wünsche gingen so ein bisschen in den Himmel. Ich bin da sehr hart geblieben, musste dafür auch einiges einstecken. Aber ich habe einfach gesagt, das geht so nicht. Und wir haben jetzt ein sehr, sehr schönes Ergebnis nochmal zum Schluss erzielt mit dem Vorstand des SV Meppen. Ich habe mit Herrn Krämer das Ganze auch noch sehr intensiv besprochen, mit Herrn Echbers. Und wir sind ja jetzt auf einem Weg, etwas zu tun. Ganz aktuell sind wir in der Bauleitplanung für die Hensch Arena, damit wir dort überhaupt was machen dürfen. Gleichzeitig wird das NLZ jetzt gerade geplant und auch neu gebaut. Das heißt, der SV Meppen bekommt ein ganz anderes Trainingszentrum. Das alles haben wir noch auf den Weg gebracht, zum Teil auch schon mit finanzierten Geldern dahinter. Der große Wurf eines Umbaus der Hensch Arena, da habe ich immer gesagt, wir schaffen jetzt die Grundlage dafür, dass es überhaupt geht. Und dann müssen nachher irgendwann andere Verantwortliche entscheiden, wie viel Geld man investieren will und kann. Ich bin da sehr gespannt darauf, wie sich das weiterentwickelt. Auch das werde ich mir intensiv anschauen aus einer anderen Perspektive. Aber ich bin sehr froh, dass wir jetzt auch zum Abschluss meiner Zeit nochmal wirklich ein gutes Statement haben mit dem SV Meppen. Ich freue mich auf eine neue dritte Ligasaison, werde mir sicherlich auch so manche Spiele anschauen und hoffe und wünsche dem SV Meppen da alles, alles Gute, einen guten Start, das ist ja immer wichtig. Und Sie haben das gesagt, ja, der SV Meppen ist einfach ein Aushängeschild des Fußballs für diese Region weit über die Grenzen von Meppen hinaus. Und man wird ja in Deutschland schon mal angesprochen, wenn man irgendwo ist und sagt, ach, Meppen, ja, genau, das wissen wir. Also insofern alles Gute für den SV Meppen.
1: Da müssen wir auch noch über, ich sag mal, unschönere Zeiten sprechen. Sie haben es vorhin auch schon angesprochen, es gab auch herausfordernde Situationen. Da möchte ich mal mit der Corona-Pandemie starten. Wie haben Sie diese Zeit in Meppen erlebt?
3: Welchen Begriff soll ich jetzt wählen? Unschön. Also das war eine Zeit, ich glaube, die haben wir alle erlebt als etwas Erdrückendes. Wir wussten alle ja überhaupt nicht, wie geht man mit so einer Pandemie um? Was macht das eigentlich mit uns? Wie gefährlich ist so etwas? Was passiert da eigentlich? Und wir waren als Stadt Meppen natürlich immer mit ausführendes Organ. Aber hier war natürlich sehr stark der Landkreis Emsland gefordert, um Vorgaben zu machen. Von oben natürlich das Land. Aber dieses nicht mehr so intensiv miteinander umgehen, diese Interaktion, ich glaube, die hat uns allen gefehlt, ob im privaten Bereich, im beruflichen Bereich, dieser Abstand. Wir sind Menschen, wir brauchen eigentlich Geselligkeit, wir müssen miteinander umgehen können. Und das wurde uns in dieser Zeit genommen. Das hat schon was mit einem gemacht in dieser Zeit. Ich finde auch mit einem persönlich. Und ich glaube auch, dass es noch eine ganze Zeit danach, vielleicht sogar heute noch Menschen gibt, ich will gar nicht von der direkten Gesundheit sprechen, sondern auch, was das mit einem gemacht hat. Das war eine ganz, ganz, ganz harte Zeit. Wir mussten es in irgendeiner Form als Behörde handeln, aber für mich war vielmehr dieses Drumherum, was ja uns alle auch persönlich betroffen hat, was das so mit den Menschen gemacht hat. Da hat uns dann doch gezeigt, was mal passieren kann, wenn so ein Virus irgendwie ausbricht und plötzlich die Menschheit einnimmt. Das war eine sehr, sehr intensive Zeit. Und es gibt immer noch diese Phasen, dass man ja nach Corona oder vor Corona, also diese 2 Jahre sind irgendwie, die haben uns, glaube ich, sehr stark geprägt, alle, egal in welchem Tun und wo wir Verantwortung getragen haben. Das war eine sehr, sehr komische Zeit. Ich möchte sie nicht nochmal erleben müssen.
1: Herausfordernd war auch das Hochwasser Ende 2023, Anfang 2024. Gerade für Meppen aufgrund der Lage. Wie haben Sie da zusammengearbeitet, vor allem so auch mit Blick auf Katastrophenschutz?
3: Ja, das war wirklich auch eine sehr, sehr intensive Zeit. Das werde ich auch so nie vergessen, weil am zweiten Weihnachtstag 23 wurde ich zu Hause angerufen. Ich müsste unbedingt zum Berghamsweg kommen. Da müssen wir uns den Deich anschauen und dann haben wir da oben gestanden und der ganze Deich war wie so ein Pudding. Der blutete durch zur anderen Seite. Wir hatten dort so ein, da gibt es so ein Fußballfeld, das war schon so halb überschwemmt. Und in dem Moment fing im Prinzip das an, was sich dann über die ganze Zeit entwickelt hat, nämlich da wurde eine Entscheidung getroffen, die dann diese großen Auswirkungen hatte in der Folge. Also wir haben dann wirklich gesagt, hier müssen wir sofort tätig werden. Hier droht dieser Deich zu brechen und dann läuft Esterwegen voll wie eine Badewanne, habe ich immer gesagt. Und dann haben wir alles angeschoben, was notwendig war, bis hin zu Evakuierung von Teilen in Esterfeld. Wir haben diese große Alarmierung gehabt, die viele Menschen aufgeschreckt hat, aber im Nachhinein sie dankbar dafür waren, dass sie so informiert wurden. Und ab diesem Moment war ich bis auf ein paar Stunden Schlaf zwischendurch 24/7 im Dienst, weil im Minutentakt Entscheidungen getroffen werden müssen, Kräfte heranführen. Natürlich gibt es dann die Organisationen Feuerwehr, THW, DLRG, DRK. Wir mussten ja ein ganzes Heim evakuieren und da laufen natürlich ganz viele Entscheidungen unten. Aber ganz zum Schluss ist es immer, dass es dann bei der Gesamteinsatzleitung aufläuft und das bin ich dann halt. Und dann muss da entschieden werden. Und da werden auch Entscheidungen getroffen, die in dem Moment aus meiner Sicht dann einfach wichtig sind. Und dann denkt man auch nicht darüber nach, was das für Folgen, zum Beispiel finanzielle Folgen hat. Sondern da sagt man, wir brauchen jetzt einen mobilen Deich. Den können wir kriegen aus Zelle, weil die brauchen den nicht mehr. Aber ich sage, holen. Egal, holen. Ne? Ja. Und das sind dann so Dinge, die man dann im Nachhinein, wenn man dann so einen Einsatz gestehen, was ja Gott sei Dank dann alles wieder gut gegangen ist, dann abarbeitet, dann denkt man, ja, oh Mensch, da hast du aber auch gewaltige Entscheidungen getroffen, die aber notwendig waren. Und da muss man ganz ehrlich sagen, was wir dort erlebt haben in dieser Phase von hauptamtlichen guten Leistungen und dann das Ehrenamtliche der Menschen, die mitgemacht haben, das hat mich beeindruckt. Da haben die Menschen echt mit angepackt. Sie haben, wenn wir was brauchten, sofort. Wir brauchten mal irgendwann LKW, ein Telefonat, zack, kommen LKW. Und da sind auch nicht immer Rechnungen gestellt worden. Also das ist auch einfach gemacht worden. Und da hat man gemerkt, dass wir denn doch als Gesellschaft funktionieren. Und Sie haben das gerade richtig gesagt, gerade die Stadt Meppen als Unterleger mit Zusammenfluss von Hase und Ems und wenn beide Hochwasser führen, dann wird es hier kribbelig. Und deswegen machen wir jetzt auch sehr, sehr viel im Hochwasserschutz. Wir sind also hier permanent dabei, alles zu verstärken. Das größte Projekt, was genehmigungsfähig ist, aber noch in eine Planfeststellung muss, ist, dass wir eine Spundwand am Berghamsweg, da wo alles angefangen hat, in den Deich drücken dürfen. Da warten wir jetzt, da müssen noch, geht um Fördergelder, aber da wird ein Planfeststellungsverfahren gemacht. Aber auch da stärken wir das. Wir mussten an der Dahlumer Straße Bäume wegnehmen. Natürlich macht man das nicht gerne, aber da war der Hochwasserschutz wichtiger. Der ganze Deich wird noch erneuert, er ist erstmal nur gefestigt. Also ein ganz, ganz prägendes Ereignis, was, glaube ich, auch bleibt. Und da hat dann auch der Meppner doch nochmal festgestellt, auch wenn das Wasser gar nicht so hoch war, wie es schon mal war, aber die Dauer des Hochwassers hat dazu geführt, dass die Anlagen aufweichten. Und da müssen wir jetzt nachbessern. Und der Meppner hat doch gemerkt, man ist dann auch doch verletzlich und ausgesetzt einer solchen Natur. Da gibt es natürlich Regionen, die haben es, da wo Berge sind, noch schlimmer. Aber nichtsdestotrotz müssen wir hier nochmal nachbessern. Das machen wir gerade. Ich bin auch ganz zuversichtlich, dass wir da spätestens Mitte nächsten Jahres irgendwann so weit sind, dass wir das dann fertig haben. Aber das war schon ein Jahreswechsel, der war heftig.
1: Ja, wir können jetzt, glaube ich, auch noch über viele andere Themen sprechen. Ich schaue so ein bisschen auf die Zeit und würde gern noch zu einem kurzen Ausblick kommen. Sie haben sich entschieden, in diesem Jahr bei den Wahlen nicht erneut für das Bürgermeisteramt zu kandidieren. Ich erinnere mich an das Jahresabschlussgespräch 2025. Da haben Sie gesagt, das sei die richtige Entscheidung gewesen. Das ist nach wie vor so?
3: Ja, das ist nach wie vor die richtige Entscheidung. Ich habe immer gesagt, mir geht es auch gar nicht darum, dass ich jetzt irgendwie amtsmüde bin. Das bin ich überhaupt nicht. Ich hätte hier gut noch ein paar Jahre auch Bürgermeister sein können, aber wir haben nun mal eine Wahl, der Bürgermeister wird nun mal gewählt und er wird jetzt wieder für 8 Jahre gewählt und ich habe dann gesagt, ich sehe mich nicht mehr in 8 Jahren hier und ich bin auch nicht jemand, der dann irgendwie zur Hälfte irgendwie aufhört oder und deswegen war das für mich eine Entscheidung, die dann gewachsen ist und die war und ist richtig. Keiner von uns weiß, wie es weitergeht. Wir sind alle, glaube ich, sehr gespannt auf die Kommunalwahlen, ob es jetzt die Bürgermeisterwahlen sind oder die Wahlen für die Räte und Kreistag. Wie verändert sich dort etwas? Wie werden dort die Konstellationen sein? Ja, und das kann ich mir jetzt von außen anschauen. Bin natürlich trotzdem hochgespannt und interessiert daran und bin aber wirklich an dem Punkt, dass ich wirklich dabei bleibe und sage, ja, das war genau die richtige Entscheidung. Du hast den Punkt, glaube ich, erreicht, dass du sagen kannst, es waren 12 gute Jahre mit allen Höhen und Tiefen und jetzt ist es richtig aufzuhören und anderen diese Verantwortung zu übergeben. Und so ist es auch geblieben und das ist ganz gut.
1: Ja, im Vorgespräch jetzt gerade haben Sie gesagt, dass es mehr oder weniger konkrete Pläne gibt für Ihre Zukunft. Was ist denn geplant?
3: Ja, das ist so. Es hat Gespräche gegeben und die sich jetzt auch verstärkt haben. Und zwar geht es um den Wirtschaftsverband Emsland e.V. Dort ist die derzeitige Geschäftsführerin im Wahlkampf zur Bürgermeisterin in Papenburg. Und wenn Frau Wendt dort Bürgermeisterin wird, dann hat der Wirtschaftsverband in Anführungsstrichen keine Geschäftsführerin mehr. Und sie sind aber auch in der Situation, dass sie jetzt nicht ausschreiben konnten, weil man ja einer Wahl nicht vorgreifen kann. Ja, und so ist es gekommen, dass ich ins Gespräch gekommen bin, was ich dann so ab November vorhätte. Ja, und diese Gespräche mit dem geschäftsführenden Vorstand des Wirtschaftsverbandes und dem Vorstand sind dahin gelaufen, dass wir uns darauf vereinbart haben, dass wenn Frau Wendt Bürgermeisterin in Papenburg werden sollte, dann würde ich ab November die Geschäftsführung des Wirtschaftsverbandes übernehmen. Das ist auf der letzten Mitgliederversammlung schon verkündet worden. Und insofern kann es sein, das liegt an der Wahl in Papenburg, dass ich ab November in einer anderen Aufgabe dem Emsland noch irgendwie erhalten bleibe und der neue Geschäftsführer vom Wirtschaftsverband werde. Ja, deswegen, ich bin da ganz entspannt. Wir haben uns so verständigt, das ist eigentlich eine Win-Win-Situation. Der Wirtschaftsverband weiß, es geht weiter. Für mich ist es so, entweder bin ich ab November Pensionär und ich sage immer so, und schau mal, was dann irgendwann kommt. Oder ich bin dann der neue Geschäftsführer vom Wirtschaftsverband. Also insofern gibt es da schon etwas Konkretes in Abhängigkeit der Wahl der Bürgermeisterwahl.
1: Ja, wir werden das gespannt verfolgen.
3: Genau.
1: Wenn Sie Ihre Amtszeit jetzt in einem Satz nochmal zusammenfassen sollten, was würden Sie da sagen?
3: Eine herausfordernde, intensive, aber ganz tolle Zeit, die ich hier bei der Stadt Meppen erleben durfte, die mich sehr geprägt haben, die mir viel Positives gegeben hat und die ich in meiner ganzen beruflichen Laufbahn nicht missen möchte.
1: Die abschließenden Worte von Meppens Bürgermeister Helmut Knobein. Vielen Dank für diesen Rückblick.
3: Sehr gerne.

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2: Mit Lucy Sören, guten Tag. Bei einem Unfall mit einem Reh ist am Montagabend auf der Bremer Straße bei Klusort-Brama ein 27-jähriger Motorradfahrer schwer verletzt worden. Der Lingener war gegen 20.40 Uhr in Richtung Barwinkel unterwegs, als ein Reh die Fahrbahn kreuzte und es zum Zusammenstoß kam. Der Mann stürzte und wurde mit schweren, aber nicht lebensgefährlichen Verletzungen ins Krankenhaus gebracht. Das Reh verendete noch an der Unfallstelle. Der Sachschaden liegt bei rund 2.000 Euro. Die Erschließungsarbeiten für das neue Baugebiet in Warenrode laufen nach Angaben der Gemeinde Spelle planmäßig. Die Fertigstellung der Maßnahmen ist für Ende November 2026 vorgesehen. Im neuen Baugebiet sollen rund 27 bis 30 Baugrundstücke sowie ein Mehrfamilienhaus entstehen. Die Bewerbungsphase für Interessierte hat am 1. August begonnen. Für die Erschließung werden unter anderem neue Regen- und Schmutzwasserkanäle, eine Baustraße sowie die Anbindung an den Mühlenweg hergestellt. Parallel dazu werden Leitungen für Strom, Trinkwasser und Telekommunikation verlegt. Eine Gasversorgung ist nicht vorgesehen. Die Gemeinde plant zudem Lärmschutzmaßnahmen entlang der angrenzenden Bereiche. Die Finalisten des Newcomer-Wettbewerbs Emsland Sound stehen fest. Wie die Stadt Lingen mitteilt, treten Julia Glossemeier, Anna Hummeldorf, Christopher Held, Marcel Dieks und Miguel Ferreira am 28. August beim großen Live-Finale auf dem Lingener Marktplatz gegeneinander an. Eine Jury bewertet die Bewerbungen in den Kategorien Gesang, Bühnenpräsenz und Gesamteindruck. Die Besucher erwartet ein abwechslungsreicher Musikabend mit Einflüssen aus Pop, Musical, Swing, Schlager und lateinamerikanischer Musik. Über den Sieg entscheiden Jury und Publikum gemeinsam. Das Finale beginnt um 19 Uhr. Der Eintritt ist frei. Dem Gewinner winken unter anderem weitere Auftritte dieses Jahr und nächstes Jahr. Für die internationale Musiknacht Meppen Live am kommenden Freitag gelten in der Meppener Innenstadt mehrere Straßensperrungen. Die Stadt Meppen teilt mit, dass die Maßnahmen aus Sicherheitsgründen ab 18 Uhr eingerichtet werden. Betroffen sind unter anderem die M-Straße, die Obergerichtsstraße, die Burgstraße sowie Bereiche der Hasestraße, Schützenstraße und Herzog-Arenberg-Straße. Die Sperrungen sollen voraussichtlich gegen 1 Uhr in der Nacht zum 8. August wieder aufgehoben werden. Der Parkplatz vor der Havanna-Bar bleibt bereits ab Donnerstag bis einschließlich Samstag gesperrt.

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1: In deutschen Wäldern brennt es laut der Organisation für Natur- und Artenschutz WWF über 1000 Mal im Jahr. Dabei werden rund 844 Hektar Vegetation und Lebensraum für Wildtiere vernichtet und über 73.000 Tonnen CO2 in die Atmosphäre gequalmt. Wer jetzt denkt, dass diese Brände größtenteils natürlichen Ursprungs sind, der liegt falsch. Der Großteil der Waldbrände entsteht durch menschliche Hand. Ein Viertel der Feuer beispielsweise durch reine Fahrlässigkeit, so der WWF. Was können wir Menschen also tun, um diese Lebensräume besonders an heißen Sommertagen zu schützen? Darüber spreche ich jetzt mit meiner Kollegin Sophia Wagner. Sophia, die meisten Waldbrände lassen sich vermeiden, wenn wir achtsamer durch den Wald gehen. Was gibt's da denn zu beachten?
2: Erstmal ist bei einem Ausflug in den Wald, besonders bei warmen Temperaturen, eine Sache wichtig, die gar nicht so bekannt ist, nämlich die Waldbrandstufe überprüfen. Über die Waldbrandstufe erfahren wir, wie hoch die Gefahr von Waldbränden ist. Dafür kann eine Region in 5 offizielle Stufen eingeteilt werden. Stufe 1 birgt eine sehr geringe Brandgefahr, während Stufe 5 für eine sehr hohe Gefährdung steht. Die Stufe für die eigene Region lässt sich beispielsweise online beim Deutschen Wetterdienst, kurz DWD, einsehen. Gerade bei einer erhöhten Brandstufe sollte der Grill oder der Gaskocher beim Camping lieber zu Hause gelassen werden. Viele denken in dem Zusammenhang auch, dass nach einem Regenschauer die Brandgefahr sinkt. Doch auch wenn Boden und Holz im ersten Moment nass aussehen, können sie dennoch trocken sein. Die Waldbrandgefahr bleibt also bestehen. Das gilt insbesondere für Nadelwälder. Nadelbäume sind nämlich sehr leicht entflammbar und durch etwas Wind kann sich so ein kleines Feuer schnell ausbreiten.
1: Okay, das waren jetzt eher allgemeine Dinge, die wir vor unserem Besuch im Wald beachten sollten. Was sind denn Brandgefahren, die wir in unserem direkten Alltag beachten können?
2: Der Klassiker bleibt wohl die Zigarette. Wenn wir eine glimmende Zigarette aus dem Auto werfen, dann kann das schnell fatale Folgen haben. Denn auch nur die kleinste Feuerquelle kann bei Trockenheit besonders schnell ein Feuer auslösen. Daher sollten wir vermeiden, im Wald zu rauchen oder die Zigarette aus dem Auto zu werfen. Insbesondere, wenn ein Wald angrenzt oder wir trockene Gräser sehen. In Niedersachsen und auch anderen Bundesländern gilt vom 1. März bis zum 31. Oktober sogar ein strenges gesetzliches Rauchverbot im Wald, und in der Heide, um genau diese Gefahr zu reduzieren. Auch ein nettes Lagerfeuer kann im Wald schwere Folgen haben. Daher sollten wir bei erhöhter Waldbrandgefahr darauf verzichten, auch wenn es gesetzlich nicht direkt verboten ist. Ebenso gefährlich können Kerzen, Fackeln oder Laternen im Wald werden. Und ein oft unterschätzter Faktor, das Parken im Wald. Auf den vorgesehenen Parkplätzen ist das natürlich erlaubt. Doch wer wild im Wald parkt, wo es ihm auch immer passt, riskiert einen Waldbrand, da heiße Auspuffe und Katalysatoren trockenes Gras entzünden können.
1: Jetzt haben wir viel darüber gesprochen, was wir präventiv machen können, um Waldbrände zu reduzieren. Was muss ich aber tun, wenn nun doch ein Feuer im Wald ausbricht? An wen sollte ich mich da wenden?
2: Da ist, wie bei jedem anderen Feuer auch, die Feuerwehr der erste Ansprechpartner, also die Nummer 112. Im Idealfall können wir einen Rettungspunkt nennen, die in regelmäßigen Abständen im Wald an Bäumen oder Pfählen angebracht sind. Die Punkte tragen eine Identifikationsnummer, durch die Einsatzkräfte wissen, wo genau der Einsatzort ist. Jetzt kann ein Wald ja eben sehr groß und unübersichtlich sein und manchmal finden wir auf Anhieb keinen Rettungspunkt. Daher wird tatsächlich empfohlen, alle Rettungspunkte zu fotografieren, an denen wir vorbeikommen. Im besten Fall kommen die natürlich nicht zum Einsatz. Im Notfall können sie aber Leben und Natur retten.
1: Okay, vielen Dank für die Tipps, Sophia. Damit sind wir für einen sommerlichen Besuch im Wald bestens vorbereitet. Einen Link zu einer Übersicht der Waldbrandstufen sowie weitere Infos zum Thema Waldbrand findet ihr auch nochmal auf unserer Homepage unter emsfechtewelle.de.

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1: Ich bin Diana Kramer. Russland hat die Ukraine einmal mehr mit einer massiven Angriffswelle überzogen. Dabei wurden nach Angaben der ukrainischen Behörden in der Hauptstadt Kiew und im Umland mindestens 15 Menschen getötet.
2: Die ukrainische Flugabwehr konnte bei dem massiven russischen Angriff nicht eine der 2 Dutzend ballistischen Raketen abschießen. Dem Land fehlt es an Flugabwehrraketen. Das Verteidigungsministerium hier in Moskau bestätigte, dass vor allem auch Logistik- und Lagerzentren angegriffen worden seien als Antwort. Die Ukraine greift seit Wochen solche Zentren hier in Russland an. Aus Moskau, Ulf Mauder.
1: Bedrohlicher Zwischenfall am Leipziger Flughafen. Dort ist in der Nacht nach Angaben eines NATO-Sprechers eine Drohne in der Nähe eines ukrainischen Transportflugzeugs abgefangen worden. Nach Informationen aus Sicherheitskreisen soll an der Drohne Sprengstoff mit einem Zünder befestigt gewesen sein. Der Flughafen Leipzig-Halle hatte in der Nacht den Flugbetrieb eingestellt. Wieder ein Fall, bei dem ein Test mit künstlicher Intelligenz aus dem Ruder gelaufen ist. Britische Sicherheitsforscher ertappten ein KI-Modell beim Versuch, eine Schwachstelle in öffentlich zugängliche Software einzuschleusen. Besonders brisant, die KI wollte dafür auch einen zuständigen Menschen manipulieren.
3: KI-Modelle sollen selbstständig Aufgaben lösen. Problematisch wird's aber, wenn sie selbst zum Hacker werden. Um das zu testen, hatten britische Forscher den Modellen von Anthropic und des ChatGPT-Entwicklers OpenAI Zugang zum Internet gewährt. Statt sich aber nur Softwarewerkzeuge zu holen, um eine Aufgabe zu erfüllen, legte sich die Anthropic-KI einen Account zu, erschuf Fake-Identitäten und versuchte gezielt, einen Betreuer der Software zu manipulieren. Verschickt wurden auch Phishing-Mails zum Abgreifen sensibler Daten. Bemerkt hatten die Forscher das Ganze wohl auch erst bei einer späteren Auswertung. Katrin Müller, Nachrichtenredaktion.
1: Weit mehr als 100.000 Personen haben seit dem 19. Mai schon einen Antrag auf Förderung eines E-Autos gestellt. Laut dem Bundesamt für Wirtschaft und Ausfuhrkontrolle beziehen sich mehr als 90% der Anträge auf reine E-Autos, die übrigen auf Hybride oder Autos mit sogenannten Reichweitenverlängerern. Voraussetzung für die Förderung ist eine Zulassung des Fahrzeugs seit dem 1. Januar dieses Jahres. Für das Förderprogramm stehen bis 2029 3 Milliarden € zur Verfügung. Das soll für 800.000 Fahrzeuge ausreichen.
4: Und jetzt das Wetter für das Emsland und die Grafschaft Bentheim.
5: Heute wechseln sich in der Region Sonne und Wolken ab. Es bleibt überwiegend trocken bei Tageshöchstwerten von bis zu 27 Grad. Dazu weht böig auffrischender Wind. In der Nacht zu morgen sinken die Temperaturen auf bis zu 15 Grad ab. Auch morgen gibt es wieder einen Mix aus Sonne und Wolken. Es kühlt ein bisschen ab bei Werten von bis zu 22 Grad. Und am Freitag erreichen wir maximal 21 Grad.
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Der Sommer ist ja auch immer Festivalzeit. Ein paar der größeren hier in Deutschland waren schon. Rock am Ring, Deichbrand, Hurricane, am vergangenen Wochenende das Wacken Open Air. Und ja, es steht ja auch noch ein bisschen was an. Und bei Festivalbesuchen gibt es vorher auch immer die üblichen Fragen. Was nehme ich mit? Was ziehe ich an? Wie komme ich da hin? Was muss ich beachten? Und eine Frage, die auch nicht zu vernachlässigen ist, was esse ich vor Ort? Die meisten verbringen ja mehrere Stunden oder Tage auf einem Festivalgelände und da müssen wir zwischendurch natürlich auch irgendwie mal was essen. Kommt dann natürlich auch drauf an, ob wir nur einen Tag da sind oder dann vielleicht da sogar campen. Wir haben gleich mal ein paar Tipps, was wir in Sachen Essen bei Festivals so beachten sollten. Die hört ihr gleich hier auf der Ems Fechtewelle.

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1: So gesund wir uns im Alltag vielleicht auch ernähren, auf dem Festivalgelände gerät das oft schnell in Vergessenheit. Während des Festivals wird gerne mal mehr Dosenbier als Wasser konsumiert und unsere Ernährung besteht aus Snacks und Fastfood. Was wir in Sachen Verpflegung auf dem Festival berücksichtigen können, damit es günstig, lecker und zumindest halbwegs nahrhaft wird, besprechen wir jetzt im dritten Teil unserer Wochenserie. Außerdem widmet sich unser Festivalguide heute auch noch den Themen Wasserhaushalt und Energietanken. Darüber spreche ich mit meiner Kollegin Wiebke Pollmann. Wiebke, was sollten wir denn bei unserer Verpflegung auf dem Festivalgelände beachten?
2: Wer ein bisschen Geld sparen und sich nicht rund um die Uhr an Futterbuden und Imbissständen ernähren möchte, sollte vorsorgen. Die Lebensmittel, die wir mitnehmen, müssen aber einige Kriterien erfüllen. Zum einen gibt es oft nur begrenzten Platz und zum anderen fehlen oft Kühlmöglichkeiten. Die Lebensmittel unserer Wahl sollten also bestenfalls leicht zu transportieren und gut haltbar sein. Konserven sind da nicht ohne Grund ein echter Festival-Klassiker. Es müssen aber nicht unbedingt nur Ravioli und Dosenspaghetti sein. Die Verbraucherzentrale Schleswig-Holstein empfiehlt da auch Konserven wie Kichererbsen, Mais oder Tomaten oder eben fertige Eintöpfe. Diese Lebensmittel sind vielseitig einsetzbar und halten im geschlossenen Zustand auch Temperaturschwankungen gut aus. Außerdem eignen sich auch Trockenprodukte wie Nudeln, Couscous, Haferflocken oder Müsli. Wenn wir für die Zubereitung aber auch Milch oder Pflanzendrinks mitnehmen, sollten wir zu Produkten greifen, die auch ungekühlt haltbar sind. Da diese Produkte nach dem Öffnen in der Regel aber trotzdem zeitnah verbraucht werden sollten, bieten sich kleinere Größen an, also beispielsweise Halbliterpackungen. Im Kampf gegen Lebensmittelverschwendung lohnt es sich vielleicht auch, mit den Nachbarn auf dem Zeltplatz eine Frühstücksgemeinschaft zu bilden. Die Verbraucherzentrale empfiehlt zudem, bei Snacks auf echte Energielieferanten zu setzen, beispielsweise Nussmischungen, Müsliriegel oder Trockenobst. Für die ersten Festivaltage können auch robustere Obst- und Gemüsesorten wie Äpfel, Bananen oder Karotten eingepackt werden. Auch Brot, Hartkäse oder Salami halten sich relativ gut.
1: Muss ich denn auch beim Kochen auf dem Festivalgelände etwas beachten?
2: Ja, durchaus. Eine große Küchenausstattung ist aber zum Glück nicht notwendig, um auch auf dem Zeltplatz gut zu essen. Falls es auf dem Gelände erlaubt ist, sind ein kleiner Gaskocher und ein Kochtopf eine gute Wahl. Der Kocher sollte aber natürlich immer im Freien und niemals im Zelt betrieben werden. Am besten stellt ihr ihn auf eine stabile, feuerfeste Unterlage. Konserven solltet ihr außerdem niemals direkt erhitzen, sondern den Inhalt vorher lieber in einen Topf umfüllen. Damit am Ende aber nicht so viele Reste übrig bleiben, sollten wir unsere Mengen realistisch planen, wenn wir ohnehin schon wissen, dass es uns vermutlich doch an den meisten Tagen zur Pommesbude ziehen wird, sollten wir nicht unnötig viele Lebensmittel mitschleppen, die vor Ort nur schlecht werden. Wenn wir am Ende des Festivals dann doch noch Lebensmittel übrig haben, gerade verschlossene Dosen und Konserven, sollten wir uns einfach mal nach lokalen Spendenmöglichkeiten umschauen. In Sachen Geschirr sollten wir eher auf Mehrwegteller, Besteck und Co. setzen, denn wenn wir für jede Mahlzeit zu Einweggeschirr greifen, entsteht doch eine Menge Müll. Und um da mal gleich beim Thema zu bleiben, dass wir unseren Müll selbst entsorgen, sollte eigentlich klar sein, deshalb gerne auch ein paar Müllsäcke mitnehmen. Die gefüllten Säcke können wir auf vielen Festivals dann an Sammelstellen abgeben.
1: Okay, jetzt haben wir viel über das Essen gesprochen, aber wir müssen ja natürlich auch auf unseren Wasserhaushalt achten.
2: Ganz genau. Trinken, trinken, trinken. Und zwar bitte nicht nur Alkoholisches. Trinkspiele können da übrigens zur echten Falle werden. Greift also unbedingt auch immer mal wieder zu Wasser. Falls es euch bei dem Festivaltrubel schwerfällt, daran zu denken, wechselt einfach konsequent ab oder befolgt die Faustregel: ein Wasser pro Drink. Auch Isogetränke sind auf Festivals sinnvoll, weil sie neben Flüssigkeit auch Mineralstoffe liefern, die der Körper beim Feiern oder durch die Hitze verliert. Außerdem unterstützen isotonische Getränke auch am Morgen danach beim Ausgleich des Flüssigkeitsmangels. Aber Isodrinks sind kein reiner Wasserersatz, sondern eine gute Ergänzung für zwischendurch.
1: Bei der Verpflegung auf dem Festivalgelände gibt es also durchaus das ein oder andere zu beachten. Dir, Wiebke, vielen Dank für diese Tipps. Und im vierten Teil unseres Festivalguides beschäftigen wir uns morgen dann mit den Themen Sicherheit und Erste Hilfe.

0: Grundstücke sowie ein Mehrfamilienhaus entstehen. Die Bewerbungsphase für Interessierte hat am 1. August begonnen. Für die Erschließung werden unter anderem neue Regen- und Schmutzwasserkanäle, eine Baustraße sowie die Anbindung an den Mühlenweg hergestellt. Parallel dazu werden Leitungen für Strom, Trinkwasser und Telekommunikation verlegt. Eine Gasversorgung ist nicht vorgesehen. Die Gemeinde plant zudem Lärmschutzmaßnahmen entlang der angrenzenden Bereiche. Die Finalisten des Newcomer-Wettbewerbs Emsland Sound stehen fest. Wie die Stadt Lingen mitteilt, treten Julia Glosemeier, Anna Hummeldorf, Christopher Held, Marcel Dieks und Miguel Ferreira am 28. August beim großen Live-Finale auf dem Lingener Marktplatz gegeneinander an. Eine Jury bewertet die Bewerbungen in den Kategorien Gesang, Bühnenpräsenz und Gesamteindruck. Die Besucher erwartet ein abwechslungsreicher Musikabend mit Einflüssen aus Pop, Musical, Swing, Schlager und lateinamerikanischer Musik. Über den Sieg entscheiden Jury und Publikum gemeinsam. Das Finale beginnt um 19 Uhr. Der Eintritt ist frei. Dem Gewinner winken unter anderem weitere Auftritte dieses Jahr und nächstes Jahr. Für die internationale Musiknacht Meppen Live am kommenden Freitag gelten in der Meppener Innenstadt mehrere Straßensperrungen. Die Stadt Meppen teilt mit, dass die Maßnahmen aus Sicherheitsgründen ab 18 Uhr eingerichtet werden. Betroffen sind unter anderem die M-Straße, die Obergerichtsstraße, die Burgstraße sowie Bereiche der Hasestraße, Schützenstraße und Herzog-Arenberg-Straße. Die Sperrungen sollen voraussichtlich gegen 1 Uhr in der Nacht zum 8. August wieder aufgehoben werden. Der Parkplatz vor der Havanna-Bar bleibt bereits ab Donnerstag bis einschließlich Samstag gesperrt. Besucher werden gebeten, auf die Parkplätze am Neuen Markt und am Nagelshof hinter dem Emsland auszuweichen.
1: Und jetzt das Wetter für das Emsland und die Grafschaft Bentheim.
2: Heute wechseln sich in der Region Sonne und Wolken ab. Es bleibt überwiegend trocken bei Tageshöchstwerten von bis zu 27 Grad. Dazu weht böig auffrischender Wind. In der Nacht zu morgen sinken die Temperaturen auf bis zu 15 Grad ab. Auch morgen gibt es wieder einen Mix aus Sonne und Wolken. Es kühlt ein bisschen ab bei Werten von bis zu 22 Grad. Und am Freitag erreichen wir maximal 21 Grad.
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0: Sonne, Strand, ein Cocktail und plötzlich hat man nicht nur leichten Sonnenbrand, sondern auch dieses Kribbeln im Bauch. Ich spreche von der Urlaubsromanze. Irgendwie verliebt man sich doch im Urlaub super schnell. Ist da was dran und wie flirtet man im Urlaub am besten? Das hat Lucy Sörng in der Ems-Fechtewelle Morning Show Simeon Müller gefragt.
1: Stimmt das denn überhaupt? Verlieben wir uns im Urlaub wirklich schneller als im Alltag?
2: Ja, das stimmt tatsächlich. Denn ohne Verpflichtungen und mit weniger Stress sind die Voraussetzungen fürs Verlieben einfach besser. Wir öffnen uns emotional viel schneller als sonst und sind dadurch empfänglicher für Funken, die überspringen können.
1: Und woran liegt das genau?
2: Also erst einmal sind wir frei von der Arbeit und den Anforderungen des Alltages funktionieren zu müssen. Auch Rollen, die wir zu Hause erfüllen müssen, sind aufgehoben. Dazu erleben wir noch ganz viele spannende neue Sachen und haben dieses klassische Freiheitsgefühl, was wir, glaube ich, alle aus dem Urlaub kennen. Das alles kurbelt die Dopaminproduktion an, wir sind offener und entspannter und haben bessere Laune. Und mit besserer Laune verliebt man sich schneller und ist sogar auch attraktiver für andere.
1: Wie flirte ich denn richtig im Urlaub?
2: Ja, das ist natürlich schwer zu sagen und so eine ganz allgemeine Antwort gibt es da wahrscheinlich nicht. Aber wir haben ja gerade gelernt, dass gute Laune attraktiv auf andere wirkt. Und deswegen würde ich sagen oder vorschlagen, diese gute Laune einfach ganz offensiv zu zeigen. Also ein freundlicher Blick oder das Gegenüber einfach mal anlächeln. Sonst würde ich dazu raten, möglichst locker zu bleiben und vielleicht alles erstmal nicht zu ernst zu nehmen. Auch Ehrlichkeit hilft und klar zu sagen, was man sich erhofft. Denn das erspart am Ende Enttäuschungen. Und natürlich bleibt am wichtigsten, auf die Signale des Gegenübers zu achten und niemanden zu bedrängen.
1: Und hält das dann auch, wenn man wieder zu Hause ist?
2: Ja, ehrlicherweise wird es da ein bisschen schwieriger, denn wir neigen dazu, unser Gegenüber im Urlaub ein wenig zu idealisieren. Denn wir kennen ja nur die beste Version, die entspannte Urlaubsversion des Gegenübers. Und zu Hause treffen dann zwei Welten aufeinander. Statt Margaritas am Strand gibt es Meetings, To-Dos und halt den ganz normalen Alltag. Und da können dann schon ein paar Schmetterlinge im Bauch davon flattern.
0: Ob die Urlaubsromanze wirklich hält, hängt von vielen Faktoren ab. Wenn es aber wirklich die ganz große Liebe ist, dann wird der Urlaubsflirt auch den Alltag überstehen. Da ist sich Lucy ganz sicher. Unsere Morningshow-Moderatorin Lucy hat sich mittlerweile zwar noch nicht in den Urlaub, aber zumindest schon mal in den Feierabend verabschiedet. Morgen ab 7 Uhr hört ihr sie dann wieder bei der Ems-Fechtewelle-Morningshow. Los geht's da um 7 Uhr.

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1: Die Sommerparty von Nina Riva steht bevor. Sie ist das Ereignis im Jahr. Jeder Promi, jede Bekanntheit strebt an, auf dieser einen Party zu erscheinen. Dabei gibt es nur eine Regel: Wer von dieser Party weiß und Nina Rivas Adresse kennt, der darf kommen. Doch wer ist Nina Riva überhaupt? Nina ist Surfstar und Supermodel. Außerdem eine von 4 Kindern des Superstars Mick Riva, der durchaus durch Kontroversen und Affären seine Schlagzeilen macht. Doch wie sagt man so schön, auch schlechte Presse ist gute Presse. Und auch wenn Luxus, Glamour und teure Getränke den Abend in ein goldenes Licht ziehen, will Nina nur eines: weg von dem Trubel, so weit wie nur möglich. Nachdem ihr Mann sie betrogen hat, würde sie die Party am liebsten abblasen. Gemeinsam mit ihren Geschwistern Jay, Hutt und Kit stellt sie die Party in kurzer Zeit auf die Beine. Doch diese Party, einmal im Jahr, kommt selten ohne Drama daher. In dieser wilden Partynacht kommen Familiengeheimnisse zum Vorschein, die seit Jahrzehnten unter der Oberfläche brodeln und drohen, das Gefüge auseinanderzubrechen. Früher oder später wird alles in Flammen stehen. Das Buch Malibu Rising von Taylor Jenkins Reid ist genau das, was man von einem Sommerbuch erwartet: spannend, pulsierend und durchweg unterhaltsam.
0: 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Es ist 13 Uhr und 53 Minuten.

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1: Ich bin Thomas Brockt. 7 der 16 Ministerpräsidenten sind dagegen, die abschlagsfreie Rente mit 63 abzuschaffen. Unionsfraktionschef Frey sieht für die Frührente aber keinen Spielraum und verwies im ZDF-Morgenmagazin auf die Kosten.
2: Die Kosten für die abschlagsfreie Rente ab 63 belaufen sich auf 10 Milliarden Euro jedes Jahr und für jeden Rentnerjahrgang, rechnet Unionsfraktionschef Frey vor. Er verstehe auch den Widerstand der ostdeutschen Ministerpräsidenten nicht, denn im Osten würden kaum mehr Menschen abschlagsfrei in Rente gehen als im Westen. Und dann vor allem gesündere und wohlhabendere, die noch arbeiten könnten, sagt Frey. Ein Blick in die Statistik zeigt, jeder oder jede Siebte zwischen 65 und 74 Jahren arbeitet neben der Rente noch. Katrin Müller, Nachrichtenredaktion.
1: Am Leipziger Flughafen ist eine Drohne nach Angaben eines NATO-Sprechers in der Nähe eines ukrainischen Flugzeugs gesichtet worden. Die Polizei habe das Fluggerät in der Nacht gesichert. Nach Informationen aus Sicherheitskreisen sollen an der Drohne Sprengstoff und Entzünder befestigt gewesen sein. Der Flughafen Leipzig-Halle hatte in der Nacht den Flugbetrieb eingestellt. FIFA-Boss Infantino hat für heute zu einer Krisensitzung des Weltverbandes nach Marokko geladen. Das melden britische Medien und auch die deutsche Presseagentur hat entsprechende Informationen. Inhalt und Ausgang der Gespräche sind aber noch offen.
3: Offenbar will Infantino checken, wie es in seiner engeren Umgebung um seinen Rückhalt bestellt ist. Denn laut BBC nehmen unter anderem Generalsekretär Graafström und Finanzchef Payer an der Sitzung teil. Allerdings hatte auch der Generalsekretär in einer internen Mail mindestens die Abläufe rund um Infantinos gescheiterten Investorendeal beklagt. Aktuell kommen jetzt noch Erpressungsvorwürfe vom Chef des jordanischen Fußballverbandes dazu. Zwar deutet zurzeit nichts auf einen Rücktritt Infantinos hin, aber die Luft für den FIFA-Chef wird immer dünner. Thomas Thonfeld, Sportredaktion.
1: Florian Wellbrock hat bei den Europameisterschaften in Paris seine zweite Goldmedaille im Freiwasserschwimmen geholt. Er gewann nach seinem Sieg über die olympischen 10 Kilometer auch das Rennen über die halbe Distanz in der Seine. Für Wellbrock war es bereits die 5. Medaille bei Europameisterschaften im Freiwasser.
4: Und jetzt das Wetter für das Emsland und die Grafschaft Bentheim.
5: Bis zu 27 Grad werden heute noch erreicht. Dabei weht ein böig auffrischender Wind. Es ist teils sonnig, teils bewölkt. Im Laufe der kommenden Nacht kühlt es dann auf Tiefstwerte um 15 Grad ab. Und auch tagsüber wird es in den kommenden Tagen deutlich kühler als aktuell noch. Morgen liegen die Höchstwerte bei etwa 22 Grad. Am Freitag werden bis zu 21 Grad gemessen. Es bleibt bei einem Sonne-Wolken-Mix.
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1: 6 Jahre lang mussten Fans warten, jetzt gibt es neue Musik von The Strokes. Die New Yorker Gruppe hat die Rockmusik der 2000er Jahre nachhaltig geprägt. Gegründet Ende der 90er gelang The Strokes 2001 mit ihrem Debütalbum Is This It der große Durchbruch. Das Album gilt bis heute als Meilenstein des modernen Indie-Rock und machte The Strokes zu einer entscheidenden Band ihrer Generation. Im Laufe der vergangenen 2,5 Jahrzehnte hat die Gruppe in mehr oder weniger zuverlässigen Abständen immer wieder neue Alben rausgehauen. Die 5 Mitglieder haben sich zwischendurch zwar auch immer wieder Soloprojekten gewidmet, waren aber auch immer wieder gemeinsam unterwegs. Sind sie jetzt auch am kommenden Wochenende zum Beispiel, da spielen The Strokes beim Outside Lands Festival in San Francisco. 2022 hatte Produzent Rick Rubin schon verraten, dass es ein neues Album geben wird. Ja, und jetzt ist es auch da. Reality Awaits heißt das Album und da gibt es neben dem typischen Band-Sound mehr Synthesizer, Autotune und experimentelle Effekte. Wie das klingt, das hören wir jetzt. Hier sind The Strokes mit auch ein schöner Titel, Going Shopping.

0: The Strokes mit Going Shopping aus ihrem neuen Studioalbum Reality Awaits. Das ist eines der Alben, die wir euch in dieser Woche bei uns im Soundcheck vorstellen. Ab morgen gibt's dann auch noch was aus dem neuen Album von Charlie XCX. Ja, und alle Links zu den Songs, die wir euch im Soundcheck in dieser Woche spielen, gibt's wie immer unter emsfechtewelle.de.
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1: Kein Auto, kein Zug, nur die Pedale und die offene Straße. Gerade Radtouren über mehrere Tage haben ihren ganz besonderen Reiz, vor allem dann, wenn man neue Orte entdeckt. Elbe- oder Donauweg, mit dem Fahrrad von Bozen nach Venedig oder entlang der Ostsee bis nach Polen. Auch bei unseren Nachbarländern gibt es spannende Fahrradtouren. Simeon Müller hat sich die mal genauer angeschaut. Hallo Simeon.
2: Hi, grüß dich.
1: Simeon, welche Strecke ist denn dein persönliches Highlight?
2: Ja, also ganz oben auf meiner persönlichen Liste steht der Alpe-Adria-Radweg zwischen Österreich und Italien. Auf 415 Kilometern überquert man da die Alpen von Salzburg bis an die italienische Adria-Küste und meistens braucht man dafür so um die 7 Tage, was trotz der hohen Berge überraschend leicht ist. Denn ein großer Teil verläuft auf einer stillgelegten Eisenbahntrasse und hat deshalb keine große Steigung. Und da geht's dann entlang historischer Brücken und Bergtunnel quer durch die Alpen und als Belohnung lockt ihr auch noch ein Köpper ins Mittelmeer. Dazu gibt's noch viele fahrradfreundliche Pensionen und Hotels entlang der Strecke, was das Reisen sehr leicht macht.
1: Wenn ich jetzt trotzdem sage, Berge sind nicht so meins, was kann ich da am besten machen?
2: Also wer lieber das Meer mag, dem empfehle ich die Velo Baltica an der polnischen Ostsee. Dieser Radweg startet auf Usedom und führt über 540 Kilometer durch Wälder, Wiesen und Dünen, immer an der Ostsee entlang. Wenn man sagt, 540 Kilometer ist mir ein Tick zu wenig, dann kann man auch auf der deutschen Seite starten, sogar in Flensburg. Da heißt der Weg Ostseeküstenradweg und der schließt direkt an den polnischen Ostseeradweg an. Sonst ist auch die Wasserlinienroute in den Niederlanden eine gute Wahl, denn die führt entlang der berühmten Grachten, also auch einem ganz schönen Gewässer.
1: Jetzt hatten wir Wasser und Berge. Was ist mit denen, die eher auf Kultur stehen? Hast du da auch noch einen Tipp?
2: Also ganz ohne Wasser und traumhafte Natur geht es leider trotzdem nicht, aber der Loire-Radweg in Frankreich passt perfekt für alle, die Kultur, Kunst und ein gutes Glas Wein mögen. Da radelt man 380 Kilometer durch das Loire-Tal, das seit 2000 UNESCO-Weltkulturerbe ist. Unterwegs reiht sich ein Schloss ans andere, dazu gibt es noch einen Haufen mittelalterlicher Städte und noch ganz viele Weinberge. Wer es stattdessen etwas schlichter mag, dem empfehle ich die Schlösserroute in Dänemark. Auf der Insel Fünen radelt man da entlang von Herrenhäusern, kleinen Dörfern und Hügeln. Immer ganz in der Nähe vom Meer.
1: Dankeschön, Simeon.
2: Sehr gerne, bis bald.

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2: Mit Wiebke Pollmann. Guten Tag. In der Lingener Innenstadt hat am Morgen ein aggressiver Mann mehrere Menschen bedroht. Nach Polizeiangaben meldeten mehrere Personen einen Mann, der am Konrad-Adenauer-Ring Passanten mit einem Messer bedrohen würde. Als die Streifenbesatzungen der Polizei wenige Minuten später eintrafen, konnten sie den Mann nicht mehr antreffen. Durch Zeugenbeschreibungen konnte er aber schnell identifiziert werden. Der 44-jährige Deutsche aus Lingen war nach Angaben der Beamten in der Vergangenheit immer wieder durch psychisch auffälliges Verhalten in Erscheinung getreten. Die Staatsanwaltschaft Osnabrück ordnete eine Durchsuchung seiner Wohnung an. Der Tatverdächtige konnte dort angetroffen und festgenommen werden. Er wird nun in eine psychiatrische Einrichtung zwangseingewiesen. Weitere Zeugen sollten sich bei der Polizei melden. Wegen der finanziellen Probleme und des Verdachts möglicherweise falscher Angaben des Handball-Zweitligisten HSG Nordhorn-Lingen hat die HSG Krefeld-Niederrhein nun Strafanzeige gestellt. Das geht aus einer Mitteilung des Handballclubs hervor. Die HSG unterhalte einen Kader, der nicht annähernd ihren wirtschaftlichen Verhältnissen entspreche, so ein Vorwurf. Laut der Krefelder bestünde Zweifel daran, dass die Niedersachsen seit der Saison 2024/25 über die wirtschaftliche Leistungsfähigkeit verfügen, die notwendig für die Erlangung der Lizenz gewesen wäre. Die Lizenz für die Spielzeiten 2024/25, 2025/26 und 2026/27 hätte der Club aus Sicht der Krefelder jeweils nur auf Grundlage unrealistischer und unzutreffender Planungsangaben erhalten. Bereits in der Saison 2024/25 habe die HSG die Umsatzziele um etwa 500.000 Euro verfehlt. Die Liquidität hätte nur dadurch gesichert werden können, dass Erlöse aus der Folgesaison in das laufende Spieljahr vorgezogen wurden, heißt es in der Mitteilung. Hintergrund sei, dass die Handball-Bundesliga der HSG Nordhorn-Lingen im Frühjahr ohne Auflagen die Lizenz für die kommende Saison erteilt hatte. Die Krefelder seien aus der zweiten Bundesliga abgestiegen. Sie hätten als erster Nachrücker jedoch profitiert, wenn der HSG die Lizenz verweigert worden wäre. Nachdem es in Haaren bereits am Montag zu 3 Flächenbränden gekommen war, musste die Feuerwehr gestern Nachmittag erneut zu einem Einsatz ausrücken. Wie die Polizei mitteilt, brannte gegen 15.40 Uhr am Schleusenweg eine kleine Feldfläche. Als die Einsatzkräfte eintrafen, war der Brand bereits erloschen. Ob es einen Zusammenhang mit den Bränden am Montag gibt, ist unklar. Zeugen werden gebeten, sich bei der Polizei zu melden. In Werlte haben Unbekannte in der vergangenen Woche versucht, in einen Imbisswagen an der Unfriedstraße einzubrechen. Nach Polizeiangaben wollten die Täter die Zugangstür aufbrechen. Die Unbekannten scheiterten und ergriffen die Flucht. Hinweise zur Tat nimmt die Polizei entgegen.
1: Und jetzt das Wetter für das Emsland und die Grafschaft Bentheim.
2: Bis zu 27 Grad werden heute noch erreicht. Dabei weht ein böig auffrischender Wind. Es ist teils sonnig, teils bewölkt. Im Laufe der kommenden Nacht kühlt es dann auf Tiefstwerte um 15 Grad ab. Und auch tagsüber wird es in den kommenden Tagen deutlich kühler als aktuell noch. Morgen liegen die Höchstwerte bei etwa 22 Grad. Am Freitag werden bis zu 21 Grad gemessen. Es bleibt bei einem Sonne-Wolken-Mix.
0: 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Es ist 14 Uhr und 33 Minuten.

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1: Eine Woche gehen die Sommerferien hier in Niedersachsen jetzt noch. Da können sich alle Schülerinnen und Schüler noch mal entspannen und die freie Zeit genießen oder sich noch mal so richtig austoben. Letzteres haben ein paar Kinder und Jugendliche in Sögel gemacht. Mehr dazu verrät euch meine Kollegin Lucy Sörng.
2: Attacke, auf in den Marstall! In den Sommerferien haben kleine Piraten im Alter von 9 bis 13 Jahren den Marstall Clemenswert in Sögel eingenommen. Für 5 Tage waren die jungen Piraten Teilnehmer im Piratencamp. Organisiert wurde das Ganze von der Jugendinitiative Emsland Sport des Kreissportbund Emsland. Und darüber sprechen wir heute in unserer guten Nachricht aus der Region. Wie der Kreissportbund Emsland mitteilt, wurden insgesamt 23 Jungen und Mädchen zu Nachwuchspiraten ausgebildet. Was einem dazu qualifiziert? Zum einen musste man sich vielen sportlichen Herausforderungen stellen. Und weil man als Pirat alleine auch nicht weit kommt, wurde zum anderen die Teamfähigkeit auf die Probe gestellt. Location der Ausbildung war das Schloss Clemenswert und die Wälder drumherum. Nach 5 Tagen haben alle Teilnehmende des Camps erfolgreich die Ausbildung zum Piraten abgeschlossen und mit im Gepäck sind auch viele neue Erfahrungen, Abenteuer und einige Freunde. Weiterbildung gefällig? Wie wäre es denn mit einem Robin Hood Camp in den kommenden Herbstferien? Dazu können sich Interessierte übrigens schon jetzt online beim Kreissportbund Emsland anmelden.
1: Unsere gute Nachricht aus der Region heute von meiner Kollegin Lucy Sörng. Lucy hört ihr in dieser Woche bei uns in der Morning Show und das natürlich auch morgen früh wieder ab 7 Uhr.

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1: Mathematik ist und bleibt ein umstrittenes Thema. Manche würden sich als echte Mathe-Freaks bezeichnen, während andere beim Satz des Pythagoras die Ohren verschließen. Für Erstere sollte Schneller als Pythagoras ein Spiel sein, bei dem eure Synapsen mal so richtig auf die Probe gestellt werden. Sobald die Würfel gefallen sind, seid ihr gefragt. Bei Schneller als Pythagoras kombinieren 2 bis 6 Personen Zahlenkarten, und zwar mit Grundrechenarten. Dabei muss das Ergebnis von 2 geworfenen Würfeln errechnet werden. Ziel ist, als Erster die richtige Lösung zu rufen und vorzuzeigen, der gewinnt dann die Karte. Wenn ihr also fleißige Rechner seid und Spaß an verschiedensten Matheaufgaben habt, dann schaut euch das Spiel Schneller als Pythagoras doch mal genauer an.

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1: Ich bin Thomas Borgt. Im Prozess gegen die rechtsextreme Terrorgruppe Letzte Verteidigungswelle sind heute die Urteile gefallen. Das hanseatische Oberlandesgericht hat 8 Angeklagte unter anderem wegen versuchten Mordes und Brandstiftung zu Haftstrafen zwischen 1,5 und 5 Jahren verurteilt.
2: Das Gericht ist überzeugt, dass die Gruppe Brand- und Sprengstoffanschläge auf Asylbewerberheime und linke Einrichtungen verübt und geplant hat. Dabei hinterließen die Mitglieder an den Fassaden unter anderem auch Hakenkreuze und rassistische Parolen. Außerdem soll die Gruppe sogenanntes Pedo-Hunting gemacht haben, also Jagd auf Menschen, die sie für Pädophile hielten. Weil die Angeklagten zur Tatzeit zwischen 14 und 21 Jahre alt waren, wurden sie nach Jugendstrafrecht verurteilt. Gegen weitere Mitglieder der Gruppe sollen noch Ermittlungen laufen. Fiona Reinhardt, Nachrichtenredaktion.
1: 7 der 16 Ministerpräsidenten sind dagegen, die abschlagsfreie Rente mit 63 abzuschaffen. Unionsfraktionschef Frei sieht für die Frührente aber keinen Spielraum und verwies im ZDF-Morgenmagazin auf die Kosten.
3: Die Kosten für die abschlagsfreie Rente ab 63 belaufen sich auf 10 Milliarden Euro jedes Jahr und für jeden Rentnerjahrgang, rechnet Unionsfraktionschef Frei vor. Er verstehe auch den Widerstand der ostdeutschen Ministerpräsidenten nicht, denn im Osten würden kaum mehr Menschen abschlagsfrei in Rente gehen als im Westen. Und dann vor allem gesündere und wohlhabendere, die noch arbeiten könnten, sagt Frei. Ein Blick in die Statistik zeigt, jeder oder jede Siebte zwischen 65 und 74 Jahren arbeitet neben der Rente noch. Katrin Müller, Nachrichtenredaktion.
1: Am Leipziger Flughafen ist eine Drohne nach Angaben eines NATO-Sprechers in der Nähe eines ukrainischen Flugzeugs gesichtet worden. Die Polizei habe das Fluggerät in der Nacht gesichert. Nach Informationen aus Sicherheitskreisen sollen an der Drohne Sprengstoff und ein Zünder befestigt gewesen sein. Der Flughafen Leipzig-Halle hatte in der Nacht den Flugbetrieb eingestellt. Florian Wellbrock hat bei den Europameisterschaften in Paris seine zweite Goldmedaille im Freiwasserschwimmen geholt. Er gewann nach seinem Sieg über die olympischen 10 Kilometer auch das Rennen über die halbe Distanz in der Seine. Für Wellbrock war es bereits die 5. Medaille bei Europameisterschaften im Freiwasser.
4: Und jetzt das Wetter für das Emsland und die Grafschaft Bentheim.
5: Bis zu 27 Grad werden heute noch erreicht. Dabei weht ein böig auffrischender Wind. Es ist teils sonnig, teils bewölkt. Im Laufe der kommenden Nacht kühlt es dann auf Tiefstwerte um 15 Grad ab. Und auch tagsüber wird es in den kommenden Tagen deutlich kühler als aktuell noch. Morgen liegen die Höchstwerte bei etwa 22 Grad. Am Freitag werden bis zu 21 Grad gemessen. Es bleibt bei einem Sonne-Wolken-Mix.
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Kleine Schätze können uns im Alltag überall begegnen. Vielleicht habt ihr früher im Sandkasten auch mal einen besonders schönen Stein gefunden, auf dem Dachboden eine Kiste mit alten Gegenständen oder Geld während des Spaziergangs. Das ist dann oft einfach zufällig. Nach einigen Schätzen wird aber auch gezielt gesucht. Archäologinnen und Archäologen graben nach Münzen, Schmuck und anderen alten Alltagsgegenständen, die etwas über die Vergangenheit verraten. Besonders häufig wird dort gesucht, wo Historikerinnen und Historiker auch wirklich interessante Funde vermuten. Also dort, wo früher Siedlungen, Burgengräber oder ähnliches waren. Diese Funde helfen dann dabei, mehr über das Leben der Menschen zu erfahren. Und manchmal passiert es dann auch, dass solche Funde gemacht werden, wenn neue Straßen oder Häuser gebaut werden. Welche Schätze sind bislang so in Lingen ausgegraben worden? Das schauen wir uns gleich mal an in unserer Rubrik Zeitgeschichte.

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1: Für die meisten Leute stellt sich die Frage, was sich eigentlich unter unseren Füßen verbirgt, selten. Manchmal steckt er unter der Erde, aber doch mehr als gedacht. Interessante Funde aus über 1000 Jahren belegen das. Und das vor unserer eigenen Haustür. Merle Lübbers war in Lingen unterwegs und wollte wissen, was sich eigentlich im Untergrund der Stadt verbirgt. Dazu hatte sie professionelle Hilfe vom Stadtarchäologen Dieter Lammers.
2: So ganz genau kann keiner sagen, wie das Leben in Lingen und Umgebung vor 1000 oder 2000 Jahren aussah. Es lässt sich nur anhand von einzelnen Funden etwas über die Geschichte der Stadt Lingen und das Leben der Menschen hier herausfinden. Bis heute wurde schon eine große Fläche in Lingen nach archäologischen Funden untersucht. Welche besonderen Funde dabei gemacht wurden, weiß der Archäologe der Stadt Lingen, Dieter Lammers.
3: Herausheben kann man vielleicht ein Metallobjekt, was wir im Bramsche gefunden haben, also in Lingen-Bramsche. Das ist irgendwie so Buntmetall- und Eisenfragmente, die alle zusammen in einem Klumpen, sage ich mal, in einer Urne lagen, aber ohne Leichenbrand. Das heißt, man hat quasi dieses Metallobjekt beerdigt in der Urne. Dürfte so Kaiserzeit sein, also 2000 Jahre alt ungefähr. Das ist restauriert worden. Beim Restaurieren hat sich halt herausgestellt, dass da auch Textilreste, also Stoffreste mit drin verbacken sind in diesem Metallobjekt. Die finden wir halt fast nie, weil Stoff, also alles Organische, vergeht im Boden, sodass das halt selten vorkommt, großer Glücksfall ist. Dieses Metallobjekt wird gerade in Kalkriese untersucht und soll auch CT untersucht werden, also dass man detaillierte Analysen macht, was das nun genau ist, weil das weiß halt im Moment noch keiner.
2: Anhand dieser Funde, die bei den verschiedenen Ausgrabungen gemacht wurden, lassen sich Rückschlüsse auf das Leben der Menschen früher ziehen. Die Funde werden dafür untersucht und so wird herausgefunden, aus welcher Zeit ein Fund stammt. Das Metallobjekt stammt vermutlich aus der Kaiserzeit, so Lammers.
3: Wir vermuten, dass das halt ein römisches Objekt ist, was vielleicht, also ja, wie das dann hier hingekommen ist, weiß man nicht. Die Römer waren ja selber nicht hier, also da kann man dann viel spekulieren, ne, wie das hier hingekommen ist. In Kalkriese war ja die Varusschlacht, vielleicht hängt das damit zusammen. Vielleicht war das aber auch ein Germane, der in römischen Diensten war und dort als Söldner gedient hat und dann, als er zurückgekommen ist, so Dinge mitgebracht hat. Und ja, der Opa hat das dann sozusagen in Ehren gehalten und irgendwann haben die es dann halt entsorgt, die Enkel. Ne?
2: Besonders wichtig ist es für die Archäologen, im Rahmen der Ausgrabungen die Lebensrealität der Menschen zu rekonstruieren. In den Ausgrabungen graben Archäologen echte Hinweise auf das Leben der Menschen aus der Vergangenheit aus, sogar aus Zeiten, in denen es noch keine Schriftquellen über das Leben gab. Anhand der Ausgrabungen lassen sich dann so Rückschlüsse auf das Leben der Menschen ziehen.
3: Wir finden die Sachen aus dem Alltag der Menschen. Wie sahen die Häuser aus? Was hatten die für Gegenstände im Haushalt? Daraus kann man dann ein bisschen sehen, waren die arm oder reich, ne? Hatten die ganz viel Metall oder kaum Metall? So, das spiegelt dann halt einfach das Leben wider und ja auch das Leben der normalen Menschen, nicht das also in den Urkunden und so, da steht halt immer was über König und Herrscher und bei den Archäologen sind das halt einfach die Bauern und die Handwerker, die Händler, denen man dann sozusagen nachspüren kann.
2: Trotz des Interesses an den Funden und der Möglichkeit dadurch, das Leben der Menschen vor vielen tausenden Jahren zu rekonstruieren, erklärt Dieter Lammers, dass nicht überall gegraben wird. Denn einige Sachen sollten besser im Boden bleiben, da die Funde dort besser erhalten werden.
3: Wenn das im Boden bleiben kann, ist das auch alles gut. Da liegt es ja schon seit Jahrhunderten, seit Jahrtausenden. Eigentlich soll es da bleiben, weil ich weiß ja, wie schlecht die Leute vor 100 Jahren die Sachen ausgegraben haben. Ich weiß auch, wenn wir heute ausgraben, machen wir das nicht so gut, wie wir das könnten, wenn wir die Möglichkeiten hätten. Und deshalb ist es besser, es zu erhalten, im Boden zu lassen. Und in 100, 150 oder 200 Jahren, entweder interessiert sich dann keiner mehr dafür, oder wenn doch, dann machen die das viel besser wie wir.
2: Die Funde aus den Ausgrabungen geben mit ihren Informationen über das Leben der Menschen früher einen spannenden Einblick und ermöglichen Vermutungen über das Leben in Lingen vor vielen Jahren.
1: Ein Beitrag von Merle Lübbers. Sie hat mit dem Stadtarchäologen Dieter Lammers über Schätze im Lingener Boden gesprochen.

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2: Mit Wiebke Pollmann. Guten Tag. In der Lingener Innenstadt hat am Morgen ein aggressiver Mann mehrere Menschen bedroht. Nach Polizeiangaben meldeten mehrere Personen einen Mann, der am Konrad-Adenauer-Ring Passanten mit einem Messer bedrohen würde. Als die Streifenbesatzungen der Polizei wenige Minuten später eintrafen, konnten sie den Mann nicht mehr antreffen. Durch Zeugenbeschreibungen konnte er aber schnell identifiziert werden. Der 44-jährige Deutsche aus Lingen war nach Angaben der Beamten in der Vergangenheit immer wieder durch psychisch auffälliges Verhalten in Erscheinung getreten. Die Staatsanwaltschaft Osnabrück ordnete eine Durchsuchung seiner Wohnung an. Der Tatverdächtige konnte dort angetroffen und festgenommen werden. Er wird nun in eine psychiatrische Einrichtung zwangseingewiesen. Weitere Zeugen sollten sich bei der Polizei melden. Die HSG Krefeld-Niederrhein ist mit ihren Schritten bei der Handball-Bundesliga, kurz HBL, gegen die Lizenzierung der HSG Nordhorn-Lingen für die kommende Saison vorerst gescheitert. Wie die Deutsche Presseagentur unter Berufung auf die Handball-Bundesliga GmbH schreibt, sei keine Rechtswidrigkeit bezüglich der Lizenzerteilung an Nordhorn-Lingen für die Saison 2026/27 festgestellt worden. Krefeld erhält damit auch keine Lizenz für die Teilnahme am Spielbetrieb der zweiten Handball-Bundesliga in der kommenden Spielzeit. Der Absteiger hatte gestern mitgeteilt, wegen der finanziellen Probleme und des Verdachts möglicherweise falscher Angaben des Handball-Zweitligisten und früheren Europapokalsiegers aus Nordhorn Strafanzeige erstattet und verbandsinterne Rechtsmittel eingelegt zu haben. Hintergrund ist, dass die HBL der HSG Nordhorn-Lingen im Frühjahr ohne Auflagen die Lizenz für die Saison 2026/27 erteilt hatte. Die Krefelder sind sportlich aus der zweiten Bundesliga abgestiegen und hätten profitiert, wenn Nordhorn-Lingen die Lizenz verweigert worden wäre. Nachdem es in Haaren bereits am Montag zu 3 Flächenbränden gekommen war, musste die Feuerwehr gestern Nachmittag erneut zu einem Einsatz ausrücken. Wie die Polizei mitteilt, brannte gegen 15.40 Uhr am Schleusenweg eine kleine Feldfläche. Als die Einsatzkräfte eintrafen, war der Brand bereits erloschen. Ob es einen Zusammenhang mit den Bränden am Montag gibt, ist unklar. Zeugen werden gebeten, sich bei der Polizei zu melden. In Werlte haben Unbekannte in der vergangenen Woche versucht, in einen Imbisswagen an der Unfriedstraße einzubrechen. Nach Polizeiangaben wollten die Täter die Zugangstür aufbrechen, sie scheiterten jedoch und ergriffen die Flucht. Hinweise zur Tat nimmt die Polizei entgegen.
1: Und jetzt das Wetter für das Emsland und die Grafschaft Bentheim.
2: Bis zu 27 Grad werden heute noch erreicht. Dabei weht ein böig auffrischender Wind. Es ist teils sonnig, teils bewölkt. Im Laufe der kommenden Nacht kühlt es dann auf Tiefstwerte um 15 Grad ab. Und auch tagsüber wird es in den kommenden Tagen deutlich kühler als aktuell noch. Morgen liegen die Höchstwerte bei etwa 22 Grad. Am Freitag werden bis zu 21 Grad gemessen. Es bleibt bei einem Sonne-Wolken-Mix.
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unterschreiben. Der bedeutet meistens einen Zugang zu professioneller Produktion und Vermarktung. Wir schauen mal auf den 5. August 1975. Da hat Stevie Wonder einen Vertrag bei Tamla Motown Records unterschrieben. Dieser Vertrag galt damals als einer der teuersten und bedeutendsten Künstlerverträge der Musikgeschichte. Stevie Wonder war zu diesem Zeitpunkt auch schon erfolgreich, allerdings immer unter den Vorgaben seines Labels Motown, das ihn als Kind entdeckt hatte. Mit der Zeit wollte er immer mehr eigene Ideen umsetzen und seine Songs selbst schreiben. Mit dem neuen Vertrag erhielt Stevie Wonder ab 1975 dann die künstlerische Freiheit, die er wollte. Das war aber nicht die einzige Besonderheit an dem Vertrag. Auch die Summe von 37 Millionen US-Dollar über 7 Jahre war zur damaligen Zeit wirklich ungewöhnlich. Für Stevie Wonder war es die Möglichkeit, seine musikalische Zukunft selbst zu gestalten. Hat er auch gemacht und da sind auch einige erfolgreiche Alben und Nummer 1 Hits bei rumgekommen. Und einen von seinen erfolgreichen Songs, den gibt's jetzt hier bei uns, Stevie Wonder mit I Just Call to Say I Love You.

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1: Free City ist ein Ort, an dem jeder morgens aus dem Bett springt, gute Laune Musik über Lautsprecher hört, ein frisches blaues Hemd aus der Wäsche anzieht und sich glücklich und behütet auf den Weg zur Arbeit macht. Einer von ihnen ist Guy. Guy arbeitet in einer Bank, in der auch sein einziger bester Freund Buddy als Sicherheitsmann tätig ist. Beide haben eine klare Routine, machen jeden Tag dasselbe und sind damit total zufrieden. Keine Entscheidungen, keine Überraschungen, nur der übliche Tagesablauf. Das Einzige, was ihm fehlt in seinem Leben, das ist eine Frau an seiner Seite. Und die sollte er schon bald kennenlernen, wäre da nicht ein kleiner Haken. Dass sein Tag jeden Tag der gleiche ist und er immer dieselbe Routine hat, ist kein Zufall. Er ist ein sogenannter NPC, ein Nicht-Spieler-Charakter. Und Free City, das ist gar keine echte Stadt, sondern ein Open-World-Videospiel. Doch Guy weiß gar nicht, dass er keinen echten Willen hat. Er versteht erst nach und nach, in was für einer Welt er gefangen ist. Free Guy ist eine US-amerikanische Science-Fiction-Komödie aus 2021. Fans des Films Die Truman Show sollten hier auf jeden Fall auf ihre Kosten kommen. Der Film hat nämlich starke Parallelen zum Klassiker aus 1998. Der Film Free Guy ist auf Disney Plus verfügbar.
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1: Ich bin Thomas Brockt. Nach dem nächtlichen Drohnenvorfall am Flughafen Leipzig haben Spezialisten der Bundespolizei eine Drohne mit einer Sprengvorrichtung entschärft. Laut Landeskriminalamt wurde der Zünder einer noch unbekannten Sprengvorrichtung entfernt. In dem Fall haben jetzt auch Terrorismus- und Extremismus-Ermittler übernommen. Eine politische Motivation wird nicht ausgeschlossen. Die Drohne war auf einer Start- und Landebahn gefunden worden. Ein mutmaßlich zweites unbekanntes Flugobjekt war mit einem Frachtflugzeug zusammengestoßen, das leicht beschädigt wurde. Im Prozess gegen die rechtsextreme Terrorgruppe Letzte Verteidigungswelle sind heute die Urteile gefallen. Das hanseatische Oberlandesgericht hat 8 Angeklagte zu Haftstrafen zwischen 1,5 und 5 Jahren verurteilt.
2: Das Gericht ist überzeugt, dass die Gruppe Brand- und Sprengstoffanschläge auf Asylbewerberheime und linke Einrichtungen verübt und geplant hat. Dabei hinterließen die Mitglieder an den Fassaden unter anderem auch Hakenkreuze und rassistische Parolen. Außerdem soll die Gruppe sogenanntes Pedo-Hunting gemacht haben, also Jagd auf Menschen, die sie für Pädophile hielten. Weil die Angeklagten zur Tatzeit zwischen 14 und 21 Jahre alt waren, wurden sie nach Jugendstrafrecht verurteilt. Fiona Reinhardt, Nachrichtenredaktion.
1: Wieder ein Fall, bei dem ein Test mit künstlicher Intelligenz aus dem Ruder gelaufen ist. Diesmal hat ein KI-Modell der Entwicklerfirma Anthropic versucht, eine Schwachstelle in frei zugängliche Software einzuschleusen. Laut britischen Forschern wollte die KI dafür sogar einen Menschen manipulieren.
3: Die Forscher waren verblüfft, denn das KI-Modell nutzte seinen Zugang zum Internet nicht nur für Programmierhilfen, sondern legte eigenständig gefälschte Identitäten an und verschickte Phishing-Mails, um die Softwarebetreuer auszutricksen. Als der manipulierte Programmcode entdeckt wurde, gab die künstliche Intelligenz einen Fehler zu. Anschließend versuchte sie allerdings, die Sicherheitslücke in angeblichen Korrekturen noch einmal einzubauen. Aus London, Philipp Detlefs.
1: Die niedrigen Wasserstände der deutschen Flüsse haben bislang keine negativen Auswirkungen auf die Energieversorgung. Laut Bundeswirtschaftsministerium sind derzeit keine Engpässe bei Öl und Kraftstoffen zu beobachten. Auch Kraftwerke mussten bislang nicht gedrosselt werden. Wegen des Niedrigwassers an der Donau mussten zuletzt mehrere Wasserkraftwerke in Österreich ihre Produktion drosseln. In Ungarn und in Rumänien wurden Kernkraftwerke heruntergefahren, weil es dort an Kühlwasser fehlte.
4: Und jetzt das Wetter für das Emsland und die Grafschaft Bentheim.
5: Bis zu 27 Grad werden heute noch erreicht. Dabei weht ein böig auffrischender Wind. Es ist teils sonnig, teils bewölkt. Im Laufe der kommenden Nacht kühlt es dann auf Tiefstwerte um 15 Grad ab. Und auch tagsüber wird es in den kommenden Tagen deutlich kühler als aktuell noch. Morgen liegen die Höchstwerte bei etwa 22 Grad. Am Freitag werden bis zu 21 Grad gemessen. Es bleibt bei einem Sonne-Wolken-Mix.
0: 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Es ist 16 Uhr und 4 Minuten.

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1: So gesund wir uns im Alltag vielleicht auch ernähren, auf dem Festivalgelände gerät das oft schnell in Vergessenheit. Während des Festivals wird gerne mal mehr Dosenbier als Wasser konsumiert und unsere Ernährung besteht aus Snacks und Fastfood. Was wir in Sachen Verpflegung auf dem Festival berücksichtigen können, damit es günstig, lecker und zumindest halbwegs nahrhaft wird, besprechen wir jetzt im dritten Teil unserer Wochenserie. Außerdem widmet sich unser Festival-Guide heute auch noch den Themen Wasserhaushalt und Energietanken. Darüber spreche ich mit meiner Kollegin Wiebke Pollmann. Wiebke, was sollten wir denn bei unserer Verpflegung auf dem Festivalgelände beachten?
2: Wer ein bisschen Geld sparen und sich nicht rund um die Uhr an Futterbuden und Imbissständen ernähren möchte, sollte vorsorgen. Die Lebensmittel, die wir mitnehmen, müssen aber einige Kriterien erfüllen. Zum einen gibt es oft nur begrenzten Platz und zum anderen fehlen oft Kühlmöglichkeiten. Die Lebensmittel unserer Wahl sollten also bestenfalls leicht zu transportieren und gut haltbar sein. Konserven sind da nicht ohne Grund ein echter Festival-Klassiker. Es müssen aber nicht unbedingt nur Ravioli und Dosenspaghetti sein. Die Verbraucherzentrale Schleswig-Holstein empfiehlt da auch Konserven wie Kichererbsen, Mais oder Tomaten oder eben fertige Eintöpfe. Diese Lebensmittel sind vielseitig einsetzbar und halten im geschlossenen Zustand auch Temperaturschwankungen gut aus. Außerdem eignen sich auch Trockenprodukte wie Nudeln, Couscous, Haferflocken oder Müsli. Wenn wir für die Zubereitung aber auch Milch oder Pflanzendrinks mitnehmen, sollten wir zu Produkten greifen, die auch ungekühlt haltbar sind. Da diese Produkte nach dem Öffnen in der Regel aber trotzdem zeitnah verbraucht werden sollten, bieten sich kleinere Größen an, also beispielsweise Halbliterpackungen. Im Kampf gegen Lebensmittelverschwendung lohnt es sich vielleicht auch, mit den Nachbarn auf dem Zeltplatz eine Frühstücksgemeinschaft zu bilden. Die Verbraucherzentrale empfiehlt zudem, bei Snacks auf echte Energielieferanten zu setzen, beispielsweise Nussmischungen, Müsliriegel oder Trockenobst. Für die ersten Festivaltage können auch robustere Obst- und Gemüsesorten wie Äpfel, Bananen oder Karotten eingepackt werden. Auch Brot, Hartkäse oder Salami halten sich relativ gut.
1: Muss ich denn auch beim Kochen auf dem Festivalgelände etwas beachten?
2: Ja, durchaus. Eine große Küchenausstattung ist aber zum Glück nicht notwendig, um auch auf dem Zeltplatz gut zu essen. Falls es auf dem Gelände erlaubt ist, sind ein kleiner Gaskocher und ein Kochtopf eine gute Wahl. Der Kocher sollte aber natürlich immer im Freien und niemals im Zelt betrieben werden. Am besten stellt ihr ihn auf eine stabile, feuerfeste Unterlage. Konserven solltet ihr außerdem niemals direkt erhitzen, sondern den Inhalt vorher lieber in einen Topf umfüllen. Damit am Ende aber nicht so viele Reste übrig bleiben, sollten wir unsere Mengen realistisch planen, wenn wir ohnehin schon wissen, dass es uns vermutlich doch an den meisten Tagen zur Pommesbude ziehen wird, sollten wir nicht unnötig viele Lebensmittel mitschleppen, die vor Ort nur schlecht werden. Wenn wir am Ende des Festivals dann doch noch Lebensmittel übrig haben, gerade verschlossene Dosen und Konserven, sollten wir uns einfach mal nach lokalen Spendenmöglichkeiten umschauen. In Sachen Geschirr sollten wir eher auf Mehrwegteller, Besteck und Co. setzen, denn wenn wir für jede Mahlzeit zu Einweggeschirr greifen, entsteht doch eine Menge Müll. Und um da mal gleich beim Thema zu bleiben, dass wir unseren Müll selbst entsorgen, sollte eigentlich klar sein, deshalb gerne auch ein paar Müllsäcke mitnehmen. Die gefüllten Säcke können wir auf vielen Festivals dann an Sammelstellen abgeben.
1: Okay, jetzt haben wir viel über das Essen gesprochen, aber wir müssen ja natürlich auch auf unseren Wasserhaushalt achten.
2: Ganz genau. Trinken, trinken, trinken. Und zwar bitte nicht nur Alkoholisches. Trinkspiele können da übrigens zur echten Falle werden. Greift also unbedingt auch immer mal wieder zu Wasser. Falls es euch bei dem Festivaltrubel schwerfällt, daran zu denken, wechselt einfach konsequent ab oder befolgt die Faustregel: ein Wasser pro Drink. Auch ISO-Getränke sind auf Festivals sinnvoll, weil sie neben Flüssigkeit auch Mineralstoffe liefern, die der Körper beim Feiern oder durch die Hitze verliert. Außerdem unterstützen isotonische Getränke auch am Morgen danach beim Ausgleich des Flüssigkeitsmangels. Aber Isodrinks sind kein reiner Wasserersatz, sondern eine gute Ergänzung für zwischendurch.
1: Bei der Verpflegung auf dem Festivalgelände gibt es also durchaus das ein oder andere zu beachten. Dir, Wiebke, vielen Dank für diese Tipps. Und im vierten Teil unseres Festival Guides beschäftigen wir uns morgen dann mit den Themen Sicherheit und Erste Hilfe.

0: Sonne, Strand, ein Cocktail und plötzlich hat man nicht nur leichten Sonnenbrand, sondern auch dieses Kribbeln im Bauch. Ich spreche von der Urlaubsromanze. Irgendwie verliebt man sich doch im Urlaub super schnell. Ist da was dran und wie flirtet man im Urlaub am besten? Das hat Lucy Sörng in der Ems-Fechtewelle Morning Show Simeon Müller gefragt.
1: Stimmt das denn überhaupt? Verlieben wir uns im Urlaub wirklich schneller als im Alltag?
2: Ja, das stimmt tatsächlich. Denn ohne Verpflichtungen und mit weniger Stress sind die Voraussetzungen fürs Verlieben einfach besser. Wir öffnen uns emotional viel schneller als sonst und sind dadurch empfänglicher für Funken, die überspringen können.
1: Und woran liegt das genau?
2: Also erst einmal sind wir frei von der Arbeit und den Anforderungen des Alltages funktionieren zu müssen. Auch Rollen, die wir zu Hause erfüllen müssen, sind aufgehoben. Dazu erleben wir noch ganz viele spannende neue Sachen und haben dieses klassische Freiheitsgefühl, was wir, glaube ich, alle aus dem Urlaub kennen. Das alles kurbelt die Dopaminproduktion an, wir sind offener und entspannter und haben bessere Laune. Und mit besserer Laune verliebt man sich schneller und ist sogar auch attraktiver für andere.
1: Wie flirte ich denn richtig im Urlaub?
2: Ja, das ist natürlich schwer zu sagen und so eine ganz allgemeine Antwort gibt es da wahrscheinlich nicht. Aber wir haben ja gerade gelernt, dass gute Laune attraktiv auf andere wirkt. Und deswegen würde ich sagen oder vorschlagen, diese gute Laune einfach ganz offensiv zu zeigen. Also ein freundlicher Blick oder das Gegenüber einfach mal anlächeln. Sonst würde ich dazu raten, möglichst locker zu bleiben und vielleicht alles erstmal nicht zu ernst zu nehmen. Auch Ehrlichkeit hilft und klar zu sagen, was man sich erhofft. Denn das erspart am Ende Enttäuschungen. Und natürlich bleibt am wichtigsten, auf die Signale des Gegenübers zu achten und niemanden zu bedrängen.
1: Und hält das dann auch, wenn man wieder zu Hause ist?
2: Ja, ehrlicherweise wird es da ein bisschen schwieriger, denn wir neigen dazu, unser Gegenüber im Urlaub ein wenig zu idealisieren. Denn wir kennen ja nur die beste Version, die entspannte Urlaubsversion des Gegenübers. Und zu Hause treffen dann zwei Welten aufeinander. Statt Margaritas am Strand gibt es Meetings, To-Dos und halt den ganz normalen Alltag. Und da können dann schon ein paar Schmetterlinge im Bauch davon flattern.
0: Ob die Urlaubsromanze wirklich hält, hängt von vielen Faktoren ab. Wenn es aber wirklich die ganz große Liebe ist, dann wird der Urlaubsflirt auch den Alltag überstehen. Da ist sich Lucy ganz sicher. Unsere Morningshow-Moderatorin Lucy hat sich mittlerweile zwar noch nicht in den Urlaub, aber zumindest schon mal in den Feierabend verabschiedet. Morgen ab 7 Uhr hört ihr sie dann wieder bei der Ems-Fechtewelle Morningshow. Los geht's da um 7 Uhr.
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2: Mit Wiebke Pollmann. Guten Tag. In der Lingener Innenstadt hat am Morgen ein aggressiver Mann mehrere Menschen bedroht. Nach Polizeiangaben meldeten mehrere Personen einen Mann, der am Konrad-Adenauer-Ring Passanten mit einem Messer bedrohen würde. Als die Streifenbesatzungen der Polizei wenige Minuten später eintrafen, konnten sie den Mann nicht mehr antreffen. Durch Zeugenbeschreibungen konnte er aber schnell identifiziert werden. Der 44-jährige Deutsche aus Lingen war nach Angaben der Beamten in der Vergangenheit immer wieder durch psychisch auffälliges Verhalten in Erscheinung getreten. Die Staatsanwaltschaft Osnabrück ordnete eine Durchsuchung seiner Wohnung an. Der Tatverdächtige konnte dort angetroffen und festgenommen werden. Er wird nun in eine psychiatrische Einrichtung zwangseingewiesen. Weitere Zeugen sollten sich bei der Polizei melden. Die HSG Krefeld-Niederrhein ist mit ihren Schritten bei der Handball-Bundesliga, kurz HBL, gegen die Lizenzierung der HSG Nordhorn-Lingen für die kommende Saison vorerst gescheitert. Wie die Deutsche Presseagentur unter Berufung auf die Handball-Bundesliga GmbH schreibt, sei keine Rechtswidrigkeit bezüglich der Lizenzerteilung an Nordhorn-Lingen für die Saison 2026/27 festgestellt worden. Krefeld erhält damit auch keine Lizenz für die Teilnahme am Spielbetrieb der zweiten Handball-Bundesliga in der kommenden Spielzeit. Der Absteiger hatte gestern mitgeteilt, wegen der finanziellen Probleme und des Verdachts möglicherweise falscher Angaben des Handball-Zweitligisten und früheren Europapokalsiegers aus Nordhorn Strafanzeige erstattet und verbandsinterne Rechtsmittel eingelegt zu haben. Hintergrund ist, dass die HBL der HSG Nordhorn-Lingen im Frühjahr ohne Auflagen die Lizenz für die Saison 2026/27 erteilt hatte. Die Krefelder sind sportlich aus der zweiten Bundesliga abgestiegen und hätten profitiert, wenn Nordhorn-Lingen die Lizenz verweigert worden wäre. Nachdem es in Haaren bereits am Montag zu 3 Flächenbränden gekommen war, musste die Feuerwehr gestern Nachmittag erneut zu einem Einsatz ausrücken. Wie die Polizei mitteilt, brannte gegen 15.40 Uhr am Schleusenweg eine kleine Feldfläche. Als die Einsatzkräfte eintrafen, war der Brand bereits erloschen. Ob es einen Zusammenhang mit den Bränden am Montag gibt, ist unklar. Zeugen werden gebeten, sich bei der Polizei zu melden. In Werlte haben Unbekannte in der vergangenen Woche versucht, in einen Imbisswagen an der Unfriedstraße einzubrechen. Nach Polizeiangaben wollten die Täter die Zugangstür aufbrechen. Sie scheiterten jedoch und ergriffen die Flucht. Hinweise zur Tat nimmt die Polizei entgegen.
1: Und jetzt das Wetter für das Emsland und die Grafschaft Bentheim.
2: Bis zu 27 Grad werden heute noch erreicht. Dabei weht ein böig auffrischender Wind. Es ist teils sonnig, teils bewölkt. Im Laufe der kommenden Nacht kühlt es dann auf Tiefstwerte um 15 Grad ab. Und auch tagsüber wird es in den kommenden Tagen deutlich kühler als aktuell noch. Morgen liegen die Höchstwerte bei etwa 22 Grad. Am Freitag werden bis zu 21 Grad gemessen. Es bleibt bei einem Sonne-Wolken-Mix.
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1: Es ist Sommer und was für einer. Jetzt die letzten Tage war es auch wieder richtig heiß und viele zieht's da an den Badesee oder ins Freibad. Dann sind aber natürlich auch immer Gewitter möglich. Da sollten wir frühzeitig mit dem Rad dann wieder nach Hause fahren. Aber wie erkenne ich Unwetter eigentlich im Voraus? Thomas Bremser berichtet. Hallo Thomas.
2: Hi.
1: Thomas, woran merke ich denn an so einem Sommertag frühzeitig, dass ein Gewitter aufzieht?
2: Ja, typisch sind plötzlich starke Quellwolken, ein sehr schwüles Gefühl und ein Himmel, der sich innerhalb kurzer Zeit verdunkelt. Wenn der Wind auffrischt oder Böen von einer Seite kommen, ist das oft auch ein Warnsignal. Wichtig ist, nicht erst auf den ersten Donner zu warten, dann kann das Gewitter schon sehr nah sein. Besser ist es, die Wetterentwicklung vorher per App oder Radar im Blick zu behalten.
1: Welche Apps helfen denn unterwegs am Badesee oder mit dem Rad besonders?
2: Sehr sinnvoll sind die DWD-Warnwetter-App und die Warn-App Nina, denn die liefern amtliche Warnungen. Für die kurzfristige Einschätzung unterwegs helfen außerdem Regenradar-Apps oder zum Beispiel die Apps Blitzortung Live oder Mein Blitz-Tracker. Damit sehe ich oft gut, ob sich eine Gewitterzelle auf meinen Standort zubewegt.
1: Gibt es auch einfache Tricks, ohne App zu erkennen, ob ich besser umdrehen sollte?
2: Ja, ich sollte achten auf dunkle, hochaufbauende Wolkentürme, schnell wechselndes Licht und kräftige Winddrehungen. Wenn die Luft drückend wird und die Sicht in der Ferne so milchig oder grau wirkt, kann sich ein Unwetter anbahnen. Bei deutlich sichtbaren Gewitterwolken sollte ich lieber früher losfahren, als später im offenen Gelände überrascht zu werden. Übrigens, wenn zwischen Blitz und Donner 30 Sekunden oder weniger liegen, ist das Gewitter ungefähr 10 Kilometer entfernt und damit schon gefährlich nah.
1: Was ist denn die wichtigste Sicherheitsregel für unterwegs?
2: Sobald ich Blitze sehe oder Donner höre, sollte ich sofort Abstand halten zu Wasser, offenen Flächen, einzelnen Bäumen und Metallgegenständen. Mit dem Fahrrad heißt das, möglichst schnell in ein festes Gebäude oder zumindest in geschützte Bereiche fahren.
1: Dankeschön, Thomas.
2: Ja, bitteschön.

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1: New Yorker Matt Murdock hat eine ganz besondere Gabe. Während andere es vielleicht als Hindernis betiteln würden, weiß er, wie er diesen Schicksalsschlag für sich zu nutzen hat. Mit 9 Jahren erblindete Matt bei einem Unfall durch Chemikalien, die in seine Augen gerieten. Seitdem kann er zwar nicht mehr sehen, seine anderen Sinne wurden dadurch aber extrem geschärft. Schließlich war er seitdem darauf angewiesen, seine Beeinträchtigung zu seinem Vorteil zu nutzen. Mittlerweile arbeitet Matt mit seinem besten Freund Foggy in ihrer eigenen Anwaltskanzlei. Richtige Erfahrungen? Haben sie nicht. Das Glück spielt ihnen dafür in die Hände. Denn nach einem Mord in New York braucht eine hilfesuchende, in Verdacht stehende Frau ohne viel Geld einen Anwalt. Für Matt und Foggy ein erster Klient, für die Frau Anwälte für wenig Geld. Doch die Anwaltskanzlei ist nicht Matts einziger Job. Er versteckt eine durchaus gefährlichere Leidenschaft. Die Serie Daredevil spielt im sogenannten Marvel-Universum und reiht sich somit zwischen den verschiedensten Superheldenfilmen der Marvel-Produktion ein. Doch keine Sorge, Vorkenntnisse braucht ihr für die Serie keine. Sie fängt ganz bei Null an. Schauen könnt ihr Daredevil auf Disney+.

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2: Ich bin Thomas Brock. Die Polizei in Sachsen schließt nach dem Drohnenfund am Flughafen Leipzig ein politisches Motiv nicht aus. Deswegen ermittelt sie jetzt gemeinsam mit dem Sächsischen Landeskriminalamt. Inzwischen ist auch Bundesinnenminister Dobrindt auf dem Weg nach Leipzig. Er will an einer Lagebesprechung mit den Sicherheitsbehörden teilnehmen.
3: Die Drohne, die in der Nähe eines ukrainischen Frachtflugzeugs gefunden wurde, war tatsächlich mit einer Sprengvorrichtung ausgestattet. Das konnte das LKA jetzt bestätigen. Parallel zu diesem Vorfall war in der Nacht am Leipziger Flughafen mutmaßlich noch ein zweites unbekanntes Flugobjekt unterwegs. Es soll mit einem Frachtflugzeug zusammengestoßen sein. Ob es zwischen den beiden Vorfällen einen Zusammenhang gibt, können die Ermittler noch nicht sagen. Fiona Reinhardt, Nachrichtenredaktion.
2: Bundesverkehrsminister Bilger hat sich besorgt über die niedrigen Pegelstände im Rhein und anderen Flüssen gezeigt und eine schnelle Reaktion in Aussicht gestellt. Das Niedrigwasser stelle die Binnenschifffahrt, die Industrie und damit die gesamte Logistikkette vor große Herausforderungen, sagte Bilger dem Kölner Stadtanzeiger vor einem für morgen geplanten Spitzentreffen mit Wirtschaftsvertretern in Bonn. Bei dem Treffen wolle man die aktuelle Lage bewerten und kurzfristig dort handeln, wo Bedarf bestehe, so Bilger. Wieder ein Fall, bei dem ein Test mit künstlicher Intelligenz aus dem Ruder gelaufen ist. Diesmal hat ein KI-Modell der Entwicklerfirma Anthropic versucht, eine Schwachstelle in frei zugängliche Software einzuschleusen. Laut britischen Forschern wollte die KI dafür sogar einen Menschen manipulieren.
4: Die Forscher waren verblüfft, denn das KI-Modell nutzte seinen Zugang zum Internet nicht nur für Programmierhilfen, sondern legte eigenständig gefälschte Identitäten an und verschickte Phishing-Mails, um die Softwarebetreuer auszutricksen. Als der manipulierte Programmcode entdeckt wurde, gab die künstliche Intelligenz einen Fehler zu. Anschließend versuchte sie allerdings, die Sicherheitslücke in angeblichen Korrekturen noch einmal einzubauen. Aus London, Philipp Detlefs.
2: Im Prozess gegen 7 Mitglieder und einen Unterstützer der rechtsextremen Terrorgruppe Letzte Verteidigungswelle hat das Hanseatische Oberlandesgericht Haftstrafen zwischen 1,5 und 5 Jahren verhängt. Die Schuldsprüche gegen die Angeklagten, die zur Tatzeit zwischen 14 und 21 Jahre alt waren, wurden unter anderem wegen versuchten Mordes, Brandstiftung und gefährlicher Körperverletzung gefällt. Nach Überzeugung des Gerichts in Hamburg verübte und plante die Gruppe Brand- und Sprengstoffanschläge auf Asylbewerberheime und linke Einrichtungen.
5: Und jetzt das Wetter für das Emsland und die Grafschaft Bentheim.
6: Bis zu 27 Grad werden heute noch erreicht. Dabei weht ein böig auffrischender Wind. Es ist teils sonnig, teils bewölkt. Im Laufe der kommenden Nacht kühlt es dann auf Tiefstwerte um 15 Grad ab. Und auch tagsüber wird es in den kommenden Tagen deutlich kühler als aktuell noch. Morgen liegen die Höchstwerte bei etwa 22 Grad. Am Freitag werden bis zu 21 Grad gemessen. Es bleibt bei einem Sonne-Wolken-Mix.
1: 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Es ist 17 Uhr und 4 Minuten.

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1: Diesen Sommer findet zum ersten Mal das internationale Jugendprojekt BISJOG European Intercultural Youth Orchestra e.V. im Emsland statt. Unter dem Motto Connecting Through Music treffen sich Musikerinnen und Musiker im Alter von 16 bis 26 Jahren zu einer zweiwöchigen Probenphase im Jugendkloster Amsen in Läden. Gemeinsam erarbeiten sie ein anspruchsvolles Programm. Und eines der Abschlusskonzerte findet kommenden Samstag in Nordhorn statt. Lucy Sörng hat im Vorfeld mit Vorstandsmitglied Jonas Bösken gesprochen.
2: Diesen Sommer findet ja zum ersten Mal das internationale Jugendprojekt BISJOG mit jungen Musikerinnen und Musikern im Emsland statt. Und am 8. August tritt das Jugendorchester im Kulturzentrum Alte Weberei in Nordhorn auf. Und ich spreche jetzt mit Jonas Bösken. Hallo!
3: Hallo!
2: Wofür steht BISJOG überhaupt?
3: Ja, nicht immer ganz einfach, das Akronym auszusprechen, vor allem wenn man es geschrieben steht. Das kommt aus der Historie. Also BISJOG, das allererste Jahr 2001, wie gesagt in England gegründet, fand in dem englischen Ort Bedstone statt. Und damit stand das dann einfach als Bedstone International Summer Youth Orchestral Camp. Daher kommt BISJOG. Wir sind allerdings schon seit 2002 nie wieder in Bedstone gewesen. Insofern war der Name schon ab dem zweiten Jahr falsch. Aber das ist geblieben. Und als wir das 2020 in Deutschland neu gegründet haben, wollten wir das eigentlich umbenennen in European Intercultural Youth Orchestra. Ist aber auch nicht viel besser auszusprechen. Dann wäre die Abkürzung EYO. Und deshalb haben wir BISJOG einfach als Name behalten, weil das auch für unsere Heritage, unsere Vergangenheit steht.
2: Erklären Sie doch mal kurz nochmal die Geschichte von BISJOG.
3: Also BISJOG wurde 2001 gegründet von dem englischstämmigen Dirigenten Julian Gibbons und war von Anfang an als internationales Jugendorchester ausgelegt, was eben aus ganz vielen Nationen die Leute zusammenbringt für 2 Wochen ungefähr im Sommer. Man übt gemeinsam, man lebt gemeinsam, übt ein Programm ein und führt das dann am Ende auf. Und das ist über die Jahre immer weiter gewachsen. Es ist dann auch durch Europa teilweise getourt, war schon mal in Österreich, in Spanien, in Norwegen. Und 2020 mit dem Brexit quasi hat man sich dann dazu entschlossen, aus England wegzugehen und das in Deutschland neu zu gründen. Das ging auch einher mit einem Generationenwandel im Vorstand und das ist dann, wie gesagt, da bin ich dann quasi als Neugründer und Vorsitzender sehr aktiv mit eingestiegen.
2: Die Probenphase, die findet ja dann vom 28. Juli bis zum 9. August im Jugendkloster Amsen in Läden statt. Erklären Sie doch gerne mal für uns Laien, wie läuft denn überhaupt dann so der Alltag für die Teilnehmenden in dem Projekt ab?
3: Also es gibt natürlich immer Variationen, aber im Grunde die ersten Tage laufen sehr viele Registerproben ab. Das heißt also jedes Instrument alleine, also ich sag mal die ersten Geigen oder die Trompeten, für sich mit einem eigenen Instrumentallehrer dabei, dass die für sich erstmal die für sie schwierigen Stellen gut durchproben. Dann wird das so Stück für Stück zusammengesetzt. Nach ein paar Tagen werden dann mal die ganzen Holzbläser zusammengesetzt oder alle Streicher. Und dann immer mehr geht es ins Tutti, also das gesamte Orchester. Und der Tagesablauf ist eigentlich so gesehen immer relativ ähnlich. Man frühstückt gemeinsam, man geht in die Proben, dann gibt es nochmal eine Pause, es gibt Mittagessen, nachmittags gibt es wieder Proben und abends gibt es dann immer ein sehr großes interkulturelles Programm, würde ich sagen. Das ist auch mit einer der Punkte, die BISJOG wirklich besonders machen, dass es eben nicht nur Proben sind, sondern neben dieser ganzen Probenarbeit auch noch die interkulturelle Begegnung ganz groß ist.
2: Was würden Sie denn sagen, welchen Mehrwert hat das Projekt denn sonst noch für junge Musikerinnen und Musiker?
3: Ganz vielfältig. Ich bin, muss man dazu vielleicht auch nochmal sagen, ich bin selber auch als Jugendlicher da immer hingefahren. Also zuerst mal würde ich ganz klar sagen, die Sprache. Ich war 15, als ich das erste Mal da war, zu merken, es gibt andere Leute aus anderen Ländern, die auch nicht alle perfekt Englisch reden, nimmt einem einfach die Hürde, da überhaupt mal ins Gespräch zu kommen. Dann hat man eine ganz breite Altersgruppe, wie gesagt, eigentlich von 16 bis 26 mit ein paar Ausnahmen in beide Richtungen. Natürlich guckt man als junger Mensch, der überhaupt erstmal ins Erwachsenenleben startet und da Orientierung sucht, guckt man natürlich auch, was machen denn die Älteren. Auch instrumentell entwickelt man sich weiter und natürlich ganz, ganz groß Abbau von Vorurteilen und internationale Begegnungen. Man hat eigentlich aus allen Ländern auf einmal irgendwen, den man kennt und auf menschlicher Ebene merkt, hey, das sind ja total nette Leute. Das prägt einen, vor allem in diesen jungen Jahren, wenn man noch auch als Mensch so ein bisschen formbar ist.
2: Wer kann denn da alles mitmachen überhaupt?
3: Grundsätzlich jeder. Das ist auch eins der Dinge, die Bisjok auszeichnet. Bei vielen anderen Jugendorchestern ist es so, dass man durch so eine Auditioning-Phase durchgehen muss. Also sei es irgendwie ein Video hinschicken oder tatsächlich auch vor Ort ein Probevorspiel machen. All das haben wir nicht. Also jeder kann sich bewerben in diesem Altersfenster 16 bis 26 grob, auch nicht nur aus der EU. Also es ist zwar das europäische Jugendorchester, das ist auch unser Fokus, aber aus allen Ländern, man sollte natürlich eine gewisse Instrumentalkunde mitbringen, weil am Ende soll es natürlich schon auch ein gewisses Niveau im Abschlusskonzert haben.
2: Vielleicht noch kurz zum Programm. Was erwartet denn die Besucherinnen und Besucher beim Konzert in Nordhorn?
3: Also wir spielen Dvořák, die 9. Sinfonie aus der Neuen Welt. Außerdem auch noch Werke von Ruth Pfeffer-Zeger, Lilli Bulanger und Aaron Copland. Das wäre das Stück Risolti Risolti, dann ein Stück eben von Lilli Boulanger. Und Aaron Copland ist auch wieder traditionelle amerikanische Melodien, genau wie eben auch die Symphonie aus der Neuen Welt. Also das verbindet so ein bisschen irgendwelche traditionellen Elemente und auch das Neue aus der Neuen Welt.
2: Ich danke Ihnen vielmals für das Interview.
3: Sehr gerne.
1: Karten für das Konzert des European Intercultural Youth Orchestra am kommenden Samstag könnt ihr beim VVV Nordhorn oder auch online bei der Alten Weberei Nordhorn kaufen. Eine Karte kostet 15 Euro. Einen Link zu den Tickets findet ihr auf unserer Homepage unter emsfechtewelle.de. Beginn des Konzerts ist um 19 Uhr in der Alten Weberei Nordhorn.

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1: In deutschen Wäldern brennt es laut der Organisation für Natur- und Artenschutz WWF über 1000 Mal im Jahr. Dabei werden rund 844 Hektar Vegetation und Lebensraum für Wildtiere vernichtet und über 73.000 Tonnen CO2 in die Atmosphäre gequalmt. Wer jetzt denkt, dass diese Brände größtenteils natürlichen Ursprungs sind, der liegt falsch. Der Großteil der Waldbrände entsteht durch menschliche Hand. Ein Viertel der Feuer beispielsweise durch reine Fahrlässigkeit, so der WWF. Was können wir Menschen also tun, um diese Lebensräume besonders an heißen Sommertagen zu schützen? Darüber spreche ich jetzt mit meiner Kollegin Sophia Wagner. Sophia, die meisten Waldbrände lassen sich vermeiden, wenn wir achtsamer durch den Wald gehen. Was gibt's da denn zu beachten?
2: Erstmal ist bei einem Ausflug in den Wald, besonders bei warmen Temperaturen, eine Sache wichtig, die gar nicht so bekannt ist, nämlich die Waldbrandstufe überprüfen. Über die Waldbrandstufe erfahren wir, wie hoch die Gefahr von Waldbränden ist. Dafür kann eine Region in 5 offizielle Stufen eingeteilt werden. Stufe 1 birgt eine sehr geringe Brandgefahr, während Stufe 5 für eine sehr hohe Gefährdung steht. Die Stufe für die eigene Region lässt sich beispielsweise online beim Deutschen Wetterdienst, kurz DWD, einsehen. Gerade bei einer erhöhten Brandstufe sollte der Grill oder der Gaskocher beim Camping lieber zu Hause gelassen werden. Viele denken in dem Zusammenhang auch, dass nach einem Regenschauer die Brandgefahr sinkt. Doch auch wenn Boden und Holz im ersten Moment nass aussehen, können sie dennoch trocken sein. Die Waldbrandgefahr bleibt also bestehen. Das gilt insbesondere für Nadelwälder. Nadelbäume sind nämlich sehr leicht entflammbar und durch etwas Wind kann sich so ein kleines Feuer schnell ausbreiten.
1: Okay, das waren jetzt eher allgemeine Dinge, die wir vor unserem Besuch im Wald beachten sollten. Was sind denn Brandgefahren, die wir in unserem direkten Alltag beachten können?
2: Der Klassiker bleibt wohl die Zigarette. Wenn wir eine glimmende Zigarette aus dem Auto werfen, dann kann das schnell fatale Folgen haben. Denn auch nur die kleinste Feuerquelle kann bei Trockenheit besonders schnell ein Feuer auslösen. Daher sollten wir vermeiden, im Wald zu rauchen oder die Zigarette aus dem Auto zu werfen. Insbesondere, wenn ein Wald angrenzt oder wir trockene Gräser sehen. In Niedersachsen und auch anderen Bundesländern gilt vom 1. März bis zum 31. Oktober sogar ein strenges gesetzliches Rauchverbot im Wald, und in der Heide, um genau diese Gefahr zu reduzieren. Auch ein nettes Lagerfeuer kann im Wald schwere Folgen haben. Daher sollten wir bei erhöhter Waldbrandgefahr darauf verzichten, auch wenn es gesetzlich nicht direkt verboten ist. Ebenso gefährlich können Kerzen, Fackeln oder Laternen im Wald werden. Und ein oft unterschätzter Faktor, das Parken im Wald. Auf den vorgesehenen Parkplätzen ist das natürlich erlaubt. Doch wer wild im Wald parkt, wo es ihm auch immer passt, riskiert einen Waldbrand, da heiße Auspuffe und Katalysatoren trockenes Gras entzünden können.
1: Jetzt haben wir viel darüber gesprochen, was wir präventiv machen können, um Waldbrände zu reduzieren. Was muss ich aber tun, wenn nun doch ein Feuer im Wald ausbricht? An wen sollte ich mich da wenden?
2: Da ist wie bei jedem anderen Feuer auch die Feuerwehr der erste Ansprechpartner, also die Nummer 112. Im Idealfall können wir einen Rettungspunkt nennen, die in regelmäßigen Abständen im Wald an Bäumen oder Pfählen angebracht sind. Die Punkte tragen eine Identifikationsnummer, durch die Einsatzkräfte wissen, wo genau der Einsatzort ist. Jetzt kann ein Wald ja eben sehr groß und unübersichtlich sein und manchmal finden wir auf Anhieb keinen Rettungspunkt. Daher wird tatsächlich empfohlen, alle Rettungspunkte zu fotografieren, an denen wir vorbeikommen. Im besten Fall kommen die natürlich nicht zum Einsatz. Im Notfall können sie aber Leben und Natur retten.
1: Okay, vielen Dank für die Tipps, Sophia. Damit sind wir für einen sommerlichen Besuch im Wald bestens vorbereitet. Einen Link zu einer Übersicht der Waldbrandstufen sowie weitere Infos zum Thema Waldbrand findet ihr auch nochmal auf unserer Homepage unter emsfechtewelle.de.
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2: Mit Wiebke Paulmann. Guten Tag. In der Lingener Innenstadt hat am Morgen ein aggressiver Mann mehrere Menschen bedroht. Nach Polizeiangaben meldeten mehrere Personen einen Mann, der am Konrad-Adenauer-Ring Passanten mit einem Messer bedrohen würde. Als die Streifenbesatzungen der Polizei wenige Minuten später eintrafen, konnten sie den Mann nicht mehr antreffen. Durch Zeugenbeschreibungen konnte er aber schnell identifiziert werden. Der 44-jährige Deutsche aus Lingen war nach Angaben der Beamten in der Vergangenheit immer wieder durch psychisch auffälliges Verhalten in Erscheinung getreten. Die Staatsanwaltschaft Osnabrück ordnete eine Durchsuchung seiner Wohnung an. Der Tatverdächtige konnte dort angetroffen und festgenommen werden. Er wird nun in eine psychiatrische Einrichtung zwangseingewiesen. Weitere Zeugen sollten sich bei der Polizei melden. Die HSG Krefeld-Niederrhein ist mit ihren Schritten bei der Handball-Bundesliga, kurz HBL, gegen die Lizenzierung der HSG Nordhorn-Lingen für die kommende Saison vorerst gescheitert. Wie die Deutsche Presseagentur unter Berufung auf die Handball-Bundesliga GmbH schreibt, sei keine Rechtswidrigkeit bezüglich der Lizenzerteilung an Nordhorn-Lingen für die Saison 2026/27 festgestellt worden. Krefeld erhält damit auch keine Lizenz für die Teilnahme am Spielbetrieb der zweiten Handball-Bundesliga in der kommenden Spielzeit. Der Absteiger hatte gestern mitgeteilt, wegen der finanziellen Probleme und des Verdachts möglicherweise falscher Angaben des Handball-Zweitligisten aus Nordhorn Strafanzeige erstattet und verbandsinterne Rechtsmittel eingelegt zu haben. Hintergrund ist, dass die HBL der HSG Nordhorn-Lingen im Frühjahr ohne Auflagen die Lizenz für die kommende Saison erteilt hatte. Die Krefelder sind sportlich aus der zweiten Bundesliga abgestiegen und hätten profitiert, wenn Nordhorn-Lingen die Lizenz verweigert worden wäre. Das Landgericht Osnabrück hat in einer Berufungsverhandlung wegen Hausfriedensbruchs ein Urteil des Amtsgerichts Lingen aufgehoben und das Verfahren gegen die Angeklagte eingestellt. Der 30-Jährigen war vorgeworfen worden, im Sommer 2024 einen Gerichtssaal in Lingen trotz Aufforderung nicht verlassen zu haben. Die Frau aus Greifswald soll zuvor mehrfach wegen der Nutzung ihres Smartphones ermahnt worden sein. Letztlich sei sie aus dem Sitzungssaal getragen worden. Das Amtsgericht Lingen hatte sie dann im vergangenen Oktober wegen Hausfriedensbruchs zu einer Geldstrafe von 1.500 € verurteilt. Auf die Berufung der Staatsanwaltschaft und der Angeklagten hat das Landgericht das Urteil nun aufgehoben. Die Kosten des Verfahrens einschließlich der notwendigen Auslagen der Angeklagten fallen der Staatskasse zur Last. In Rehde ist es gestern Nachmittag bei Mäharbeiten an der Zelterstraße zu einem Wiesenbrand gekommen. Wie die Polizei mitteilt, kam es vermutlich zu einem Funkenschlag, als das Mähwerk mit einem Drahtzaun in Kontakt kam. Die Feuerwehr löschte den Brand. Insgesamt waren 28 Einsatzkräfte vor Ort.
1: Und jetzt das Wetter für das Emsland und die Grafschaft Bentheim.
2: Bis zu 27 Grad werden heute noch erreicht. Dabei weht ein böig auffrischender Wind. Es ist teils sonnig, teils bewölkt. Im Laufe der kommenden Nacht kühlt es dann auf Tiefstwerte um 15 Grad ab. Und auch tagsüber wird es in den kommenden Tagen deutlich kühler als aktuell noch. Morgen liegen die Höchstwerte bei etwa 22 Grad. Am Freitag werden bis zu 21 Grad gemessen. Es bleibt bei einem Sonne-Wolken-Mix.
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1: Kein Auto, kein Zug, nur die Pedale und die offene Straße. Gerade Radtouren über mehrere Tage haben ihren ganz besonderen Reiz, vor allem dann, wenn man neue Orte entdeckt. Elbe- oder Donauweg, mit dem Fahrrad von Bozen nach Venedig oder entlang der Ostsee bis nach Polen. Auch bei unseren Nachbarländern gibt es spannende Fahrradtouren. Simeon Müller hat sich die mal genauer angeschaut. Hallo Simeon.
2: Hi, grüß dich.
1: Simeon, welche Strecke ist denn dein persönliches Highlight?
2: Ja, also ganz oben auf meiner persönlichen Liste steht der Alpe-Adria-Radweg zwischen Österreich und Italien. Auf 415 Kilometern überquert man da die Alpen von Salzburg bis an die italienische Adria-Küste und meistens braucht man dafür so um die 7 Tage, was trotz der hohen Berge überraschend leicht ist. Denn ein großer Teil verläuft auf einer stillgelegten Eisenbahntrasse und hat deshalb keine große Steigung. Und da geht's dann entlang historischer Brücken und Bergtunnel quer durch die Alpen und als Belohnung lockt ihr auch noch ein Köpper ins Mittelmeer. Dazu gibt's noch viele fahrradfreundliche Pensionen und Hotels entlang der Strecke, was das Reisen sehr leicht macht.
1: Wenn ich jetzt trotzdem sage, Berge sind nicht so meins, was kann ich da am besten machen?
2: Also wer lieber das Meer mag, dem empfehle ich die Velo Baltica an der polnischen Ostsee. Dieser Radweg startet auf Usedom und führt über 540 Kilometer durch Wälder, Wiesen und Dünen, immer an der Ostsee entlang. Wenn man sagt, 540 Kilometer ist mir ein Tick zu wenig, dann kann man auch auf der deutschen Seite starten, sogar in Flensburg. Da heißt der Weg Ostseeküstenradweg und der schließt direkt an den polnischen Ostseeradweg an. Sonst ist auch die Wasserlinienroute in den Niederlanden eine gute Wahl, denn die führt entlang der berühmten Grachten, also auch einem ganz schönen Gewässer.
1: Jetzt hatten wir Wasser und Berge. Was ist mit denen, die eher auf Kultur stehen? Hast du da auch noch einen Tipp?
2: Also ganz ohne Wasser und traumhafte Natur geht es leider trotzdem nicht, aber der Loire-Radweg in Frankreich passt perfekt für alle, die Kultur, Kunst und ein gutes Glas Wein mögen. Da radelt man 380 Kilometer durch das Loire-Tal, das seit 2000 UNESCO-Weltkulturerbe ist. Unterwegs reiht sich ein Schloss ans andere, dazu gibt es noch einen Haufen mittelalterlicher Städte und noch ganz viele Weinberge. Wer es stattdessen etwas schlichter mag, dem empfehle ich die Schlösserroute in Dänemark. Auf der Insel Fünen radelt man da entlang von Herrenhäusern, kleinen Dörfern und Hügeln. Immer ganz in der Nähe vom Meer.
1: Dankeschön.

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1: Es ist gleich 18 Uhr und damit endet unser regionales Magazin durch den Tag gleich auch schon wieder. Wenn ihr heute was verpasst habt, schaut einfach mal bei uns auf der Homepage vorbei unter emsfechtewelle.de. Da gibt es alle Beiträge auch nochmal zum Nachhören. Gleich nach den Nachrichten geht es hier mit dem offenen Programm weiter. Da hört ihr heute Abend noch die Sendungen Hannos Hafencharts, Rock This House und Radio 45. Und morgen früh geht es ab 7 Uhr mit unserer Morningshow weiter. Da erwartet euch meine Kollegin Lucy Sung am Mikrofon. Euch jetzt aber erstmal noch einen schönen Abend.
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1: Ich bin Thomas Brockt. Das extreme Niedrigwasser auf Rhein, Donau und anderen Flüssen beschäftigt jetzt auch die Politik. Die Verkehrsminister der Länder wollen den Bund nach Informationen der Rheinischen Post zu neuen Maßnahmen drängen. Ziel ist es, den Güterverkehr trotz der niedrigen Pegelstände am Laufen zu halten.
2: Viele Frachtschiffe können im Moment längst nicht so viel laden wie normalerweise. Das bringt Lieferketten durcheinander und verteuert Transporte. Die Länder fordern deshalb unter anderem mehr Schiffe, die auch bei wenig Wasser fahren können, und einen schnelleren Ausbau der Wasserstraßen. Immerhin gibt es bei der Energieversorgung bislang Entwarnung. Kraftwerke laufen laut dem Bundeswirtschaftsministerium weiter normal. Auch bei Öl und Kraftstoffen gibt es aktuell keine Engpässe. Zoe Tassovali, Redaktion.
1: Nach dem nächtlichen Drohnenvorfall am Flughafen Leipzig-Halle haben Spezialisten der Bundespolizei eine Drohne mit einer Sprengvorrichtung entschärft. Laut Landeskriminalamt wurde der Zünder einer noch unbekannten Sprengvorrichtung entfernt. In dem Fall haben jetzt auch Terrorismus- und Extremismus-Ermittler übernommen. Eine politische Motivation wird nicht ausgeschlossen. Die Drohne war auf einer Start- und Landebahn gefunden worden. Im Prozess gegen die rechtsextreme Terrorgruppe Letzte Verteidigungswelle sind heute die Urteile gefallen. Das hanseatische Oberlandesgericht hat 8 Angeklagte zu Haftstrafen zwischen 1,5 und 5 Jahren verurteilt.
3: Das Gericht ist überzeugt, dass die Gruppe Brand- und Sprengstoffanschläge auf Asylbewerberheime und linke Einrichtungen verübt und geplant hat. Dabei hinterließen die Mitglieder an den Fassaden unter anderem auch Hakenkreuze und rassistische Parolen. Außerdem soll die Gruppe sogenanntes Pedo-Hunting gemacht haben, also Jagd auf Menschen, die sie für Pädophile hielten. Weil die Angeklagten zur Tatzeit zwischen 14 und 21 Jahre alt waren, wurden sie nach Jugendstrafrecht verurteilt. Fiona Reinhardt, Nachrichtenredaktion.
1: Nach mehr als 2 Tagen ist der Großbrand im Osten der Niederlande nach Angaben der Behörden nun unter Kontrolle. Das Feuer sei aber noch nicht vollständig erloschen. Es gebe noch einzelne Brandherde, teilte die Region Limburg-Nord mit. Die Feuerwehr ist weiter in dem Naturgebiet im Einsatz, um ein eventuelles Wiederaufflammen schnell zu unterbinden. Das Feuer war am Montag nahe der Grenze zu Nordrhein-Westfalen ausgebrochen. Die Ursache ist noch unbekannt.
4: Und jetzt das Wetter für das Emsland und die Grafschaft Bentheim.
5: In der Nacht ist es meist nur locker bewölkt bei 14 bis 16 Grad. Am Donnerstag mit einem sehr freundlichen Mix aus Sonne und Wolken. Eine Abkühlung, Höchstwerte bei 22 bis 24 Grad, deutlich angenehmer als in den letzten Tagen. Und auch am Freitag mit um die 23 Grad und einem Mix aus Sonne und Wolken recht freundlich und angenehm.
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Guten Abend, guten Abend, guten Abend, guten Abend, guten Abend. Hier ist der Captain wieder mit den Hafencharts. Ich freue mich, dass ihr eingeschaltet habt oder sowieso schon den ganzen Tag natürlich die Amtsfechtewelle gehört habt. Das kann ich nur empfehlen. Das ist das Allerbeste. Was mache ich heute? Es ist furchtbar heiß draußen. Es brennt überall, gefühlt in Europa und auch sonst auf der Welt, weil es überall zu heiß ist. Und da habe ich gedacht, da kann man aktuelle Themen mal wieder aufgreifen. Und deswegen Fire heute einfach das Motto. Und den Song von Arthur Brown spiele ich nicht. Habe ich drüber nachgedacht. I am the God of Hellfire and I bring you. Das habe ich jetzt nur selber gesungen. Nee, ich fange mit einer Schallplatte an. Und habe gerade noch mal gedacht, das ist auch wirklich ein schräger Opener, aber es passt hier zur Sendung und das wollt ihr ja einfach auch. Der beste Soundtrack und einer der besten Flohmarktfunde, die ich je getätigt habe, der Soundtrack von The Return of the Living Dead, They're Back and They're Hungry. Da sind nur Top-Hits drauf von 1985, dieser Soundtrack. Und ich habe den für eine sehr schmale Mark auf dem Flohmarkt mal gekauft. Ja, und da gibt's jetzt Rocky Erickson mit Burn the Flames.

Das war Roki Erickson mit Burn the Flames vom Soundtrack für den Film The Return of the Living Dead. Burn the Flame. Gut, jetzt machen wir hier weiter und tasten uns mal so langsam ins Themengebiet vor. Jetzt habe ich hier ein Album aus dem Jahr 2000. Da gehen wir ein bisschen weiter also wir nähern uns der Echtzeit ein bisschen weiter an. Und zwar das Debütalbum von Phoenix und United heißt das, im Jahr 2000 erschienen. Französische Band und ich weiß gar nicht, wie ich sagen soll. Das Album ist so perfekt, das erste. Es war völlig klar, dass alles, was die danach machen, niemals da heranreichen kann. Mag Leute geben, die es anders sehen. Für mich ist das Album nahezu perfekt. Ist ganz gut, dass die gar nichts Besseres mehr geschafft haben, weil das wäre gar nicht möglich gewesen. Ach, jetzt rede ich mich um Kopf und Kragen. Also, muss ich in meine Aufzeichnung gucken. Ach ja, genau, natürlich. Der Song von Phoenix, den ich jetzt spiele, der heißt natürlich On Fire. Amen.

Das waren schon Phoenix mit On Fire. Kurzer Song leider, aber guter Song, guter Song, guter Song. So, wie geht es jetzt hier weiter? Ach, ich wollte euch noch kurz erzählen. Natürlich, Fire heute das Motto. Wenn ihr eine Idee habt für ein Motto, wenn ihr eine Idee habt, was ich im September machen kann. Im September spiele ich ja sozusagen eine Doppelfolge, Anfang September, Ende September. Und traditionell wird da immer, werden da zwei Themen gemacht, die irgendwie zusammengehören. Also gerne her mit Ideen. Zum Beispiel unter hans-norbert@gmx.net, hans-norbert@gmx.net oder ihr nutzt die Facebook-Seite Hannus Hafenscharz auf Facebook und lasst mir da einen Gruß, folgt mir mal sowieso oder kommentiert das irgendwo, wie ihr mögt. Das Gute an dieser Facebook-Geschichte ist, dass ihr immer einen Tag oder zwei vor der Sendung nochmal eben einen kleinen Reminder von mir bekommt, dass diese feine Sendung läuft. Und in dieser feinen Sendung geht es jetzt weiter mit Imperial State Electric. Das war die Band, die Nicke Andersen von den Helicopters gemacht hat, als die Helicopters mal nicht gab eine ganze Zeit. Haben 4, 5 Alben, glaube ich, herausgebracht. Ich habe jetzt hier das Album All Through the Night aus dem Jahr 2016 und der starke Opener heißt Empire of Fire, Imperial State Electric. Funktioniert jetzt aus irgendeinem Grund nicht. Und ich weiß nicht warum, wir haben es gerade schon getestet. Jetzt testen wir es nochmal. Ich habe einen Fehler gefunden. Der Fehler sitzt hinterm Pult. Jetzt aber!

So, das waren dann am schlussendlich Imperial State Electric, als ich es mal ins Laufen gebracht habe. Entschuldigung dafür. Aber das ist doch auch der schöne, unverfälschte Charakter einer Live-Sendung hier bei Hannos Hafencharts. Ja, dann machen wir jetzt mal schnell weiter, wo wir gerade so viel Zeit verloren haben. Jetzt geht's nämlich weiter mit Bob Mould vom Album Beauty and Ruin aus dem Jahr 2014 spiele ich Fire in the City.

Das war Bob Mould mit Fire in the City. Jo, die nächste Sendung, das kann ich euch schon mal eben sagen, dann könnt ihr euch das schon mal eintragen. Die nächsten Sendungen, das ist ja entscheidend jetzt auch für ein neues Motto, sind am 2. September und am 30. September. Das sind jeweils mittwochs und jeweils ist die Sendung von 18 bis 20 Uhr und ich brauche noch zwei Themen, die gut zusammenpassen. Also gebt euch ein bisschen Mühe. Jetzt mache ich weiter mit einer kanadischen Band, Caroline Spine, den wenigsten bekannt. Das ist hier ein frühes Album von 1999. Ich würde sagen, das kann man so Alternative Rock oder irgendwie sowas nennen. So Grunge war es schon nicht mehr richtig. Dafür waren die zu gut, hätte ich fast gesagt. Und erwähnenswert ist bei der Platte immer, dass die tatsächlich als Produzenten Roy Thomas Baker hatten. Und die aufmerksamen Hörer der Hafencharts wissen natürlich, dass das der Produzent aller ersten 5 oder so Queen-Alben gewesen ist. Ich habe nie so richtig rausbekommen, wie das dann dazu kam, dass man den plötzlich nochmal ausgebuddelt hat. Wobei der tatsächlich auch zwischendurch noch weitergearbeitet hat, auch abseits von Queen und lebt, glaube ich, auch mittlerweile nicht mehr. Also, das zum Album von Caroline Spine. Das Album heißt Attention Please und der Song, den ich spiele, heißt Open Fire.

Das waren Caroline Spine mit Open Fire. Jetzt zu einer Schallplatte und einer schönen langen Rille. Und zwar von der Stoner-Band Stöhner mit Ö tatsächlich. Die habe ich nicht zuletzt gekauft wegen dem überragenden Cover. Es ist einfach nur eine schwarze Vinylhülle mit einer Salami-Pizza drauf. Das Album heißt einfach nur Totally. Und das Stöhner, das unter anderem an, als Sänger und Gitarrist Brian Björk, früher Drummer bei Kaius und bei Fu Manchu, glaube ich auch mal, und Nick Olivieri, Bass und auch Gesang teilweise bei den Queens of the Stone Age. Und die haben schon mehrere Alben rausgebracht. Das hier müsste das Debütalbum sein von 2022. Und ich spiele jetzt hier die wunderbare lange Rille Space Dude and the Burn.

Das war Stoner Rock at its finest von Stöhner mit dem Song Space Dude and The Burn. Und jetzt machen wir genremäßig so weiter. Firebird, das ist unter anderem der Schlagzeuger gewesen am Anfang von den Spiritual Beggars. Das ist das Debütalbum, was ich hier habe. Das heißt auch einfach nur Firebird. Ist im Jahr 2000 erschienen. Ich habe rausgesucht Stranger to Himself.

Das war ein Firebird mit Stranger to Himself. Schönes, völlig 70er Jahre angehauchtes Rock'n'Roll-Album. Herrlich. Ja, jetzt mache ich mal zügig weiter. Ich gucke so auf die Uhr und ich habe so viele lange Songs schon wieder gespielt. Ach, da kommt man schnell in den Knüpp. Zusätzlich habe ich ein bisschen einen Frosch im Hals, vielleicht habe ich auch Skorbut. Ich bin wieder lange auf See gewesen. Man weiß es nicht. Jetzt ein sehr lustiges Album eigentlich, und zwar Paul Gilbert, den Profis bekannt als Gitarrist von Mr. Big, der sehr fleißig Soloalben der verschiedensten Art rausbringt, auch reine Akustikalben, Akustik Samurai oder sowas gibt's, glaube ich. Und das ist hier das Album Burning Organ. Und natürlich passt das direkt hier zum Motto Fire, nämlich Burning Organ heißt auch der Song. Habe ich hier, glaube ich, mal, irgendwie haben wir das schon mal abgefeiert in der Sendung, als ich nur Songs mit Schweineorgel gespielt habe, weil die Schweineorgel ist sehr präsent in diesem Song. Also jetzt Paul Gilbert mit Burning Organ.

Paul Gilbert mit Burning Organ. So heißt der Song, ja. Gutes Album, by the way, Burning Organ. Wer es nicht kennt, da kann man gut mal reinhören. Also sowieso da ja nochmal der Hinweis, für die, die seltener einschalten, legt euch einen Zettel und einen Stift neben das Radio und notiert euch, wenn ihr euch hier was gefällt, weil ich glaube, vieles versuche ich zumindest immer so zu gestalten, dass es etwas unbekannter ist. Genauso wie der nächste Song. Der nächste Song ist sehr bekannt, aber ich glaube, diese Coverversion, die ich spiele, ist nicht so bekannt. Nämlich vom ganz offiziellen Tribute Stoned Immaculate, The Music of the Doors, so heißt es in Wirklichkeit, also ein Tribute to the Doors Album mit ganz vielen bekannten Musikern, das im Jahr 2000 erschienen ist. Spiele ich jetzt Light My Fire, das ist natürlich hier für dieses Motto mir sehr schnell in den Sinn gekommen, der Song, aber das von den Doors selber zu spielen, ist zu naheliegend. Und jetzt gibt's hier eine Coverversion, Light My Fire, gespielt von der Band Train.

Das war ein Train mit Light My Fire. Gut, Leute, jetzt haben wir bis zur Nachricht noch einen Song. Da habe ich hier eine schöne Schallplatte liegen. Electric Sun. Das Album heißt Earthquake. Electric Sun ist eine Band von einem sehr bekannten Scorpions-Gitarristen, der da eigentlich mit bürgerlichem Namen Ulrich Hans Joachim Anton Josef Roth heißt. Uli John Roth, Roth, was whatever man den dann genannt hat. Das war dann später sein Künstlername. Ulrich finde ich eigentlich ein bisschen schöner. Ulrich hat dann eine Band gegründet, die Electric Sun heißt. Und ich habe hier das Album Earthquake, habe ich schon gesagt. Ich glaube, 79 ist es erschienen, wenn ich das hier richtig sehe. Und passend zum Motto gibt es hier jetzt noch bis zu den Nachrichten den Track Burning Wheels Turning.

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1: Ich bin Thomas Brockt. Die Polizei in Sachsen schließt nach dem Drohnenfund am Flughafen Leipzig ein politisches Motiv nicht aus. Deswegen ermittelt sie jetzt gemeinsam mit dem Sächsischen Landeskriminalamt. Bundesinnenminister Dobrindt ist nach Leipzig gereist, um an einer Lagebesprechung mit den Sicherheitsbehörden teilzunehmen.
2: Die Drohne, die in der Nähe eines ukrainischen Frachtflugzeugs gefunden wurde, war tatsächlich mit einer Sprengvorrichtung ausgestattet. Das konnte das LKA jetzt bestätigen. Parallel zu diesem Vorfall war in der Nacht am Leipziger Flughafen mutmaßlich noch ein zweites unbekanntes Flugobjekt unterwegs. Es soll mit einem Frachtflugzeug zusammengestoßen sein. Ob es zwischen den beiden Vorfällen einen Zusammenhang gibt, können die Ermittler noch nicht sagen. Fiona Reinhardt, Nachrichtenredaktion.
1: Die Diskussion um die Rente mit 63 geht weiter. 7 Ministerpräsidenten sprechen sich gegen eine Abschaffung der abschlagsfreien Frührente nach 45 Beitragsjahren aus. Gleichzeitig zeigt das Statistische Bundesamt, immer mehr Menschen arbeiten auch nach dem Renteneintritt weiter.
3: Die SPD will das Rentenpaket jetzt an einer Stelle nachschärfen. Wer jahrzehntelang im Schichtdienst gearbeitet hat oder körperlich besonders hart belastet war, soll früher ohne Abschläge in Rente gehen können. So läuft das zum Beispiel in Österreich. Aus der Union kommt dagegen weiter Widerstand. Der neue Unionsfraktionschef Frei macht klar, an der geplanten Abschaffung der abschlagsfreien Rente nach 45 Beitragsjahren soll sich gar nichts ändern. Zoe Tassovali, Redaktion.
1: Bundesverkehrsminister Bilger hat sich besorgt über die niedrigen Pegelstände im Rhein und anderen Flüssen gezeigt und eine schnelle Reaktion in Aussicht gestellt. Das Niedrigwasser stelle die Binnenschifffahrt, die Industrie und damit die gesamte Logistikkette vor große Herausforderungen, sagte Bilger dem Kölner Stadtanzeiger vor einem für morgen geplanten Spitzentreffen mit Wirtschaftsvertretern in Bonn. Bei dem Treffen wolle man die aktuelle Lage bewerten und kurzfristig dort handeln, wo Bedarf bestehe, so Bilger. In den Dünen an der niederländischen Küste ist ein Großbrand ausgebrochen. Ein Hotel wurde vorsorglich evakuiert. Das Feuer brach beim Villenort Wassenaar nahe Den Haag aus. Auf Videobildern im Internet sind hohe Flammen und Rauchwolken zu sehen. Strandbesucher wurden aufgefordert, das Gebiet zu verlassen. Das Gebiet an der Nordsee ist ein beliebtes Ziel auch für deutsche Urlauber.
4: Und jetzt das Wetter für das Emsland und die Grafschaft Bentheim.
5: In der Nacht ist es meist nur locker bewölkt bei 14 bis 16 Grad. Am Donnerstag mit einem sehr freundlichen Mix aus Sonne und Wolken. Eine Abkühlung, Höchstwerte bei 22 bis 24 Grad, deutlich angenehmer als in den letzten Tagen. Und auch am Freitag mit um die 23 Grad und einem Mix aus Sonne und Wolken recht freundlich und angenehm.
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6: 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Da seid ihr ja wieder, da bin ich ja wieder. Zweiter Teil der Hafencharts heute. Wunderbar, ich freue mich, trotz dieser Hitze. Wir haben ja einfach alle Fenster im Studio offen, damit es trotzdem ein bisschen durchzieht. Falls ihr gleich mal die Rathausglocken bimmeln hört hier im Nordhorner Studio, dann ist das der Gluthitze geschuldet. Und der Gluthitze ist auch das Thema der heutigen Sendung geschuldet, nämlich Fire. Ja, wir haben schon viel Gutes, wie ich finde, gehört. In der zweiten Stunde erwarten euch natürlich sehr, sehr viele gute Sachen und natürlich die beliebte Rubrik Blind Date at the Captain's Table. Ich spiele einen Song von einer CD, die ich vorher nie gehört habe und höchstwahrscheinlich ihr auch nicht. Und dann hören wir uns das mal an und gucken mal, wie das so ist. Jetzt aber erstmal mache ich mit einem ganz alten Schinken mal wieder von der Schallplatte. Wie ihr wisst, bin ich hier Schallplattenauflegefaul. Ich nutze die Nachrichten und die Vorbereitung vor der Sendung gerne, um das alles aufzulegen. Hier mit einer, ich glaube offiziell ist es eine Compilation, habe ich gesehen, von The Cure, nämlich Boys Don't Cry. 1979 beziehungsweise gibt es widersprüchliche Angaben, 1980 erschienen. Und mottogemäß spiele ich Fire in Kairo.

Das waren The Cure mit Fire in Cairo. Ich hatte tatsächlich immer schon mal vor, The Cure zu spielen. Jetzt habe ich, wie nennt man das, Bucketlist heutzutage. Jetzt habe ich mir, habe ich das abgearbeitet von meiner Liste. Du musst irgendwann mal The Cure im Radio spielen. Habe ich gemacht. Gut. Ich fühle mich gut. Und deswegen jetzt Powerpop von den Posies. Eine in Deutschland oder wahrscheinlich in Europa völlig unterschätzte Band, die in den USA und Kanada durchaus Achtungserfolge erzielt hat. Ich habe hier das Album Frosting on the Beater. Das ist 1993 erschienen und er klingt immer, wenn ich es höre, erschreckend frisch dafür, dass er eigentlich schon so alt ist. Aber damals war Powerpop nicht so angesagt. Da wollten alle Grunge und so ein bisschen so einen abgerissenen Sound haben. Da war das einfach zu perfekt. Ich habe mich da dann auch erst viel später mal reingehört und festgestellt, eine wirklich gute Band, The Posies. Und es gibt jetzt hier den Song Burn and Shine.

Das waren The Posies mit Burn and Shine, so heißt der Song. Genau, das ist schon einer der rockigeren Songs der Posies, aber wirklich ein guter Song. Ja. Ich habe gerade noch mal geguckt. 2. und 30. September, das sind die Daten für die nächsten beiden Sendungen hier von Hannus Hafencharts. Und wenn ihr Ideen habt für diese beiden Sendungen, also es müsste schon ein Doppelthema sein, wo man aufeinander aufbauend oder gegensätzliche Themen oder sowas bringen kann, dann lasst es mich wissen unter hans-norbert@gmx.net, hans-norbert@gmx.net oder hinterlasst mir einen Kommentar oder schreibt mir eine Nachricht bei Facebook, Hannus Hafencharts bei Facebook. Viel Spaß dabei. Jetzt geht es weiter mit Sebado, das ist der Gitarrist, der Bassist von Lubalo von Dinosaur Junior, und fast genauso lange wie Dinosaur Junior hat er schon seine Band Sebado, und das Album heißt The Sebado, was ich hier habe. 1999 ist erschienen. Und der Song heißt ganz einfach Flame.

So, jetzt ist die Pause da, wo sie sein soll. Das gerade gehörte dazu. Keine Panik. Der Panik. Der Captain hat hier alles im Griff. Auf dem Kutter. Und das waren sie Sebado vom Album The Sebado. Jetzt kommt's zur allzeit beliebten Rubrik Blind Date at the Captain's Table. Blind Date at the Captain's Table. Ich spiele eine Platte, die ihr nicht kennt, die ich nicht kenne, die ich mir vorher garantiert nicht angehört habe. Ich habe nur vorher mal geguckt, wie lang ist der Song, den ich spielen könnte, damit wir hier nicht in eine Falle laufen und eine Platte 15 oder so ein Song 15 Minuten geht. Ich habe hier eine französische Band, das Album ist 2024 erschienen. Die Band heißt Water Tank. Schon fast überraschend, dass eine französische Band sich einen englischen Namen gibt. Liminal Status heißt die Platte. 2024, wie gesagt, erschien am 19.04.24. Und ich habe da einfach mal den Song rausgesucht. Cut Gum.

Boah, Leute, das war ein Water Tank mit Cut Gum. Und ich muss mal sagen, das war in meinen Augen eine der besten Blind Date Platten, die wir hier je hatten. Kann gut sein, dass ich mir die heute Abend nochmal kompletto reinziehe. Test bestanden, landet in meinem CD-Regal. Bam, werdet ihr nochmal wiederhören. Jetzt ist immer der schwierige Punkt, wenn man dieses Blind Date gemacht hat hier in der Sendung, dann weiß man nie, wo der rote Faden landet, weil man ja nicht weiß, was es für Mucke ist. Es hätte auch sein können, dass es furchtbare Crossover oder furchtbare, was weiß ich, furchtbare Metal-Musik oder irgendwie sowas ist. Da dachte ich, ich fange mit dem Song an, den ich auch schon mal dachte, dass ich vielleicht die ganze Sendung mit dem anfange, weil wir jetzt ja nochmal neu starten müssen. Und das wäre Jimi Hendrix natürlich einfach mit Fire.

Das war Jimi Hendrix mit Fire. Und jetzt habe ich gerade noch nachgeguckt, deswegen bin ich so spät 67 erschienen, weil jetzt machen wir nämlich weiter mit 1969. Und zwar mit MC5. Kick Out the Jams ist 69 erschienen, habe ich gerade nochmal nachgeguckt. Man kann es auf dem Cover einfach nicht lesen und nicht, weil ich meine Lesebrille nicht dabei habe, sondern einfach, weil es so schlecht gedruckt ist, dass man es nicht erkennen kann. MC5 immer noch, die gelten immer noch als die Vorläufer des Punkrock. Und passend zum Motto Fire heute, Motor City is burning.

Motor City is Burning von MC5. Jetzt geht es weiter mit South Fork. Das ist eine schwedische Band, die machen auch so, also das ist richtiger Schwedenrock eigentlich. Und der Song, den ich hier, ach, das ist das Debütalbum, das heißt auch nur South Fork, ist 1999 erschienen und war damals im Musikmagazin Intro das Spektakelalbum des Monats. So, das muss man auch erstmal schaffen. Also, der Song heißt Spitfire, South Fork.

Das war ein South Fork mit Spitfire, 1999 erschienen. Gutes Album, gute Alben rausgebracht, weiß gar nicht, was aus denen geworden ist. Ist ja alles auch schon eben her, aber tatsächlich überragend. Ja, und jetzt geht's weiter. Es geht ja schon gegen Ende hier und jetzt würdigen wir hier nochmal den New York Hardcore, hätte ich fast gesagt. Und da fange ich jetzt mal an mit Type O Negative. Peter Steele lebt ja auch schon lange nicht mehr. Das letzte Album müsste das sein, was die regulär rausgebracht haben. Dead Again ist 2007 erschienen und tatsächlich eins meiner liebsten Alben, weil die vom Sound her wieder ein bisschen mehr wie früher waren. Das dazwischen war mir manchmal zu produziert, zu viele Effekte, zu viel, ja, zu viel einfach manchmal. Und das, finde ich, ist wirklich ein gutes Album. Habe ich in den letzten ein, zwei Jahren wirklich häufig gehört und gefällt mir besser als zu dem Zeitpunkt, als es rausgekommen ist. Genau, also Type O Negative, Dead Again heißt das Album, 2007 erschienen. She Burned Me Down.

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1: Das war ein Typo Negative mit She Burned Me Down. Und wir bleiben in New York. Sick of It All. Scratch the Surface ist das Album. Und das Traurige ist, am 24.07. ist der Sänger von Sick of It All verstorben. An einem Krebsleiden, glaube ich. Hat mich tatsächlich traurig gemacht. Ich war mit 14 einer der größten lebenden Fans, glaube ich, von der Band. Wie man das mit 14 so ist. Und da ist dieses Album rausgekommen, Scratch the Surface. Und ich dachte, ich muss auf jeden Fall in dieser Sendung, leider muss ich einen Song von denen spielen, weil eben Luke Holler verstorben ist. Ja, und glücklicherweise in Anführungsstrichen gab es dann tatsächlich einen Song, der auch thematisch irgendwie passte in das Fire-Konzept, nämlich Ceasefire von Sick of It All. Und in Gedenken an den Sänger muss ich es einfach spielen. Also Sick of It All mit Ceasefire.

Ja, kurzer Song, wie üblich bei Sick of It All, Ceasefire. Haben wir das traurige Kapitel auch erledigt? Jetzt geht's weiter dann mit Ignite, um da vom Genre her gleich zu bleiben. Our Darkest Days, das beste Album von Ignite mit Abstand. Und tatsächlich auch ein ganz, ganz, ein Top-Hit auf diesem Album, Let It Burn, Ignite.

Das war ein Ignite mit Let It Burn. Und das war's jetzt schon wieder mit der Sendung. Ich spiele noch einen Song an bis zu den Nachrichten. Es hat mir Spaß gemacht. Es war für mich hier eine gute Sendung. Es hat mir wie immer Spaß gemacht. Ich freue mich aufs nächste Mal. 2. September, schaltet wieder ein. Macht's gut. Bis bald. Euer Hanno Büscher. Ciao, ciao. Jetzt gibt's noch Hell is for Heroes mit dem Song Burning Lafayette.

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1: Ich bin Thomas Brockt. Das extreme Niedrigwasser auf Rhein, Donau und anderen Flüssen beschäftigt jetzt auch die Politik. Die Verkehrsminister der Länder wollen den Bund nach Informationen der Rheinischen Post zu neuen Maßnahmen drängen. Ziel ist es, den Güterverkehr trotz der niedrigen Pegelstände am Laufen zu halten.
2: Viele Frachtschiffe können im Moment längst nicht so viel laden wie normalerweise. Das bringt Lieferketten durcheinander und verteuert Transporte. Die Länder fordern deshalb unter anderem mehr Schiffe, die auch bei wenig Wasser fahren können, und einen schnelleren Ausbau der Wasserstraßen. Immerhin gibt es bei der Energieversorgung bislang Entwarnung. Kraftwerke laufen laut dem Bundeswirtschaftsministerium weiter normal. Auch bei Öl und Kraftstoffen gibt es aktuell keine Engpässe. Zoe Tassovali, Redaktion.
1: Nach dem nächtlichen Drohnenvorfall am Flughafen Leipzig-Halle haben Spezialisten der Bundespolizei eine Drohne mit einer Sprengvorrichtung entschärft. Laut Landeskriminalamt wurde der Zünder einer noch unbekannten Sprengvorrichtung entfernt. In dem Fall haben jetzt auch Terrorismus- und Extremismus-Ermittler übernommen. Eine politische Motivation wird nicht ausgeschlossen. Die Drohne war auf einer Start- und Landebahn gefunden worden. Im Prozess gegen die rechtsextreme Terrorgruppe Letzte Verteidigungswelle sind heute die Urteile gefallen. Das hanseatische Oberlandesgericht hat 8 Angeklagte zu Haftstrafen zwischen 1,5 und 5 Jahren verurteilt.
3: Das Gericht ist überzeugt, dass die Gruppe Brand- und Sprengstoffanschläge auf Asylbewerberheime und linke Einrichtungen verübt und geplant hat. Dabei hinterließen die Mitglieder an den Fassaden unter anderem auch Hakenkreuze und rassistische Parolen. Außerdem soll die Gruppe sogenanntes Pedo-Hunting gemacht haben, also Jagd auf Menschen, die sie für Pädophile hielten. Weil die Angeklagten zur Tatzeit zwischen 14 und 21 Jahre alt waren, wurden sie nach Jugendstrafrecht verurteilt. Fiona Reinhardt, Nachrichtenredaktion.
1: In den Dünen an der niederländischen Küste ist ein Großbrand ausgebrochen. Ein Hotel wurde vorsorglich evakuiert. Das Feuer brach beim Villenort Wassenaar nahe Den Haag aus. Auf Videobildern im Internet sind hohe Flammen und Rauchwolken zu sehen. Strandbesucher wurden aufgefordert, das Gebiet zu verlassen. Das Gebiet an der Nordsee ist ein beliebtes Ziel auch für deutsche Urlauber.
4: Und jetzt das Wetter für das Emsland und die Grafschaft Bentheim.
5: In der Nacht ist es meist nur locker bewölkt bei 14 bis 16 Grad. Am Donnerstag mit einem sehr freundlichen Mix aus Sonne und Wolken. Eine Abkühlung, Höchstwerte bei 22 bis 24 Grad, deutlich angenehmer als in den letzten Tagen. Und auch am Freitag mit um die 23 Grad und einem Mix aus Sonne und Wolken recht freundlich und angenehm.
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Herzlich willkommen zu einer neuen Ausgabe von Rock This House hier auf der Zwechtewelle. Am Mikro der Bernd wie immer. Und heute bin ich leider nicht in Lingen im Studio, aber das nächste Mal vielleicht wieder. Mal schauen. Jetzt sind wir 29 Jahre on air. Ich verspreche, ein Jahr mache ich noch. Die 30 mache ich noch voll und dann müsste mal jemand hier meinen Platz einnehmen. Vielleicht findet sich ja noch jemand. Der erste Titel heute heißt Coffee, kommt von der Band Mandolin and the Hunters und das Album heißt auch Coffee. Also viel Spaß jetzt gleich mit Mandolin and the Hunters und dem Kaffee.

Am 18. September erscheint das zweite Album von Jovan Webb, mit dem ich ja hier schon auf Tour war und der auch schon in Schöppingen gewesen ist. Und jetzt im Herbst, im November, kommt er wieder zu einer Tour nach Frankreich. Wer ihn sehen will, muss leider nach Frankreich fahren. Son of a Sinner heißt das neue Album. Ich habe mir gedacht, ich spiele mal 4 Stücke daraus. Einige dieser auf dem neuen Album hat er selber geschrieben. Allerdings gibt es auch ein Stück von den Allman Brothers, Whipping Post. Das hat er damals schon auf der Tour immer wieder live gespielt. Wie gesagt, Son of a Sinner, wieder von Tom Hambridge produziert. Der sitzt auch diesmal am Schlagzeug. Der Kenny Greenberg spielt die Gitarre, Mike Rojas am Bass und Tommy McDonalds an den Drums. Los geht's mit Pull 'em In, dann hört ihr Every Time I Roll the Dice, When I'm Gone und dann zum Schluss der Titel von den Allman Brothers, Whipping Post, Jovan Webb.

Es gab eine Zeit, da war der Matthew Stubbs der Gitarrist der Charlie Musselwhite Band. Aber jetzt haben sie sich zusammengetan, GA20 und Charlie Musselwhite, und haben ein Album aufgenommen. Und ich weiß, drüben in Amerika, da sind sie in aller Munde. Kein Festival ohne diese Band, keine Clubs. Ja, keine Clubs ist übertrieben, aber einige Clubtouren. Und es ist ein wunderbares Album geworden. Natürlich an der Mundharmonika Charlie Musselwhite. Da singt auch auf einigen Titeln, und dann die GA20 mit Matthew Stubbs an der Gitarre, Cody Nielsen an der Gitarre, Josh Kiggins an den Drums, und für 4 Stücke hat man sich den Marty Ballou für den Bass herangeholt. Das erste Stück, was ihr gleich hören werdet, ist ursprünglich von Otis Penn, heißt Blues Never Die. Dann Strangerland von Charlie Musselwhite und dann noch zum Schluss I Can't Hold Out von Elmer James. GA20 und Charlie Musselwhite. Ich hoffe, wir sehen Sie nächstes Jahr auch hier in Deutschland mal auf unseren Bühnen.

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Floyd und The Beatles aufgenommen haben. Und in seinem Begleittext schreibt Albert Castillo, Pauls Piano steht dort immer noch. Und zu Ehren von Paul hat man natürlich, oder von den Beatles, haben sie auch ein Stück auf dem neuen Album veröffentlicht, und zwar den Yeah Blues. Aber anfangen möchte ich das Ganze mit einem Titel, der heißt I'm Afraid to Fall Asleep. Dann hört ihr Michigan Avenue und dann den Titel von den Beatles aus dem White Album 1968, den Yeah Blues. Und ganz zum Schluss der ersten Stunde hört ihr noch A Blind Man Can See von Mike Beeler Band. Und das Ganze findet sich auf dem Album Chicago Blues von Delmark Records. Unbedingt dranbleiben in der zweiten Stunde. Da ehre ich heute den Rick Derringer, der eigentlich heute 79 Jahre alt geworden wäre. Viel Spaß jetzt.

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1: Ich bin Thomas Brockt. Nach dem nächtlichen Drohnenvorfall am Flughafen Leipzig haben Spezialisten der Bundespolizei eine Drohne mit einer Sprengvorrichtung entschärft. Laut Landeskriminalamt wurde der Zünder einer noch unbekannten Sprengvorrichtung entfernt. In dem Fall haben jetzt auch Terrorismus und Extremismus Ermittler übernommen. Eine politische Motivation wird nicht ausgeschlossen. Die Drohne war auf einer Start- und Landebahn in der Nähe einer ukrainischen Maschine gefunden worden. Die Diskussion um die Rente mit 63 geht weiter. 7 Ministerpräsidenten sprechen sich gegen eine Abschaffung der abschlagsfreien Frührente nach 45 Beitragsjahren aus. Gleichzeitig zeigt das Statistische Bundesamt, immer mehr Menschen arbeiten auch nach dem Renteneintritt weiter.
2: Die SPD will das Rentenpaket jetzt an einer Stelle nachschärfen. Wer jahrzehntelang im Schichtdienst gearbeitet hat oder körperlich besonders hart belastet war, soll früher ohne Abschläge in Rente gehen können. So läuft das zum Beispiel in Österreich. Aus der Union kommt dagegen weiter Widerstand. Der neue Unionsfraktionschef Frei macht klar, an der geplanten Abschaffung der abschlagsfreien Rente nach 45 Beitragsjahren soll sich gar nichts ändern. Zoe Tassovali, Redaktion.
1: Wieder ein Fall, bei dem ein Test mit künstlicher Intelligenz aus dem Ruder gelaufen ist. Diesmal hat ein KI-Modell der Entwicklerfirma Anthropic versucht, eine Schwachstelle in frei zugängliche Software einzuschleusen. Laut britischen Forschern wollte die KI dafür sogar einen Menschen manipulieren.
3: Die Forscher waren verblüfft, denn das KI-Modell nutzte seinen Zugang zum Internet nicht nur für Programmierhilfen, sondern legte eigenständig gefälschte Identitäten an und verschickte Phishing-Mails, um die Softwarebetreuer auszutricksen. Als der manipulierte Programmcode entdeckt wurde, gab die künstliche Intelligenz einen Fehler zu. Anschließend versuchte sie allerdings, die Sicherheitslücke in angeblichen Korrekturen noch einmal einzubauen. Aus London, Philipp Detlefs.
1: Das Großfeuer in den Dünen an der niederländischen Küste ist nach Angaben der Behörden unter Kontrolle. Die Feuerwehr müsse noch kleinere Brandherde löschen, um ein erneutes Aufflammen zu verhindern. Gäste eines nahegelegenen Hotels, das vorsorglich evakuiert worden war, konnten zurückkehren. Das Feuer war am Nachmittag in den Dünen beim Villenort Wassenaar nahe Den Haag ausgebrochen. Eine Ursache ist nicht bekannt.
4: Und jetzt das Wetter für das Emsland und die Grafschaft Bentheim.
5: In der Nacht ist es meist nur locker bewölkt bei 14 bis 16 Grad. Am Donnerstag mit einem sehr freundlichen Mix aus Sonne und Wolken. Eine Abkühlung, Höchstwerte bei 22 bis 24 Grad, deutlich angenehmer als in den letzten Tagen. Und auch am Freitag mit um die 23 Grad und einem Mix aus Sonne und Wolken recht freundlich und angenehm.
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Herzlich willkommen zur zweiten Stunde. Gerade habt ihr gehört, Hang on Sloopy von den McCoys aus 1965. Ja, warum spiele ich so einen Song in einer Blues-Sendung? Ganz einfach, heute wäre der Rick Derringer 79 Jahre geworden. Aber leider ist er ja letztes Jahr im Mai verstorben. Mit 17, gerade mal 17 Jahre alt, hatte er mit den McCoys 1965 diesen Superhit gelandet und wahrscheinlich viel Geld damit verdient. Ich weiß es nicht. Jedenfalls hat er in all den Jahren viele Soloalben rausgebracht, aber auch bei sehr, sehr vielen Künstlern auf den Alben Gitarre gespielt, sie produziert oder gesungen. Am Anfang, wie gesagt, waren es die McCoys und dann hat er ganz schnell auch schon auf dem Album Killer von Alice Cooper mitgemacht oder mit Johnny Winter und Edgar Winter einige Alben aufgenommen. Todd Rundgren war einer seiner ganz großen Kunden, genauso wie Meatloaf, und dann gab es dann die Popsternchen, die er zum Erfolg verholfen hat, und zwar ganz vorneweg Cyndi Lauper, da hat er das Album True Colors Gitarre gespielt und produziert, und nicht nur das Album, sondern auch von Bonnie Tyler hat er ein Album produziert und darauf Gitarre gespielt, und sogar bei Joe Bonamassa war er mit dabei beim ersten Album. Was soll ich sagen? Wir spielen jetzt nochmal einen Titel von ihm, und zwar Under My Wheels mit Alice Cooper. Und dann einer seiner ganz großen, bekannten Titel, den hatte er dann in den späten 70er Jahren, Rock'n'Roll Hoochie Coo mit Rick Derringer. Also, viel Spaß jetzt.

Wie gesagt, er hat einige Alben mit Johnny Winter aufgenommen und auch mit seinem Bruder Edgar Winter. Johnny Winter, unter anderem das Album Still Alive and Well und John Dawson Winter 3, also der dritte. Mit Edgar Winter gab es 3 Alben, unter anderem auch Edgar Winter Group featuring Rick Derringer. Und aus diesen 4 Alben habe ich jetzt ein paar Titel aufgelegt. Und zwar erstmal hört ihr ihn mit Johnny Winter, Cheap the Killer, Ain't Nothing to Me und Roll With Me. Und dann mit der Edgar Winter Group den Titel Chainsaw. Rick Derringer.

Todd Rundgren gehört natürlich nicht zu den Blues-Leuten, aber mit dem hat er mindestens 2 Alben aufgenommen. Da hat er nicht nur Gitarre gespielt, sondern auch sie produziert. Und aus einem dieser Alben, das Initiation heißt, habe ich den Titel The Death of Rock'n'Roll aufgelegt. Auch auf dem Album Midnight at the Lost and Found von Meatloaf ist er zu hören, und zwar mit dem Titel Wolf at Your Door. Und dann hatte ich es schon erwähnt. Bonnie Tyler, Faster Than the Speed of Night. Auf dem Album ist er auf fast allen Titeln an der Gitarre. Und zwar aufgelegt habe ich dann mir den Titel Take Me Back. Und bei Cyndi Lauper ist es fast genauso. True Colors und dann noch einige andere Alben hat er produziert und ist dann auch der Gitarrist gewesen auf den vielen ihrer Songs. Aufgelegt habe ich von Cyndi Lauper den Titel The Far Away Nearby. Und dann hört ihr noch Joe Bonamassa auf seinem Album A New Day Yesterday, also seinem Debütalbum, ist er auf einem Song als Gitarrist mit dabei, und zwar bei Nothing I Wouldn't Do. Und dann gab es mal ein Album, das hieß American Made World Played. Das Album ist eigentlich ein Tribute-Album für Les Paul. Und da sind natürlich eine Menge Künstler mit dabei, die auf seiner Gibson Les Paul gespielt haben. Und so unter anderem Buddy Guy, Keith Richard und auch Rick Derringer. Ich habe mir den Titel Good Morning Little Schoolgirl raus. Viel Spaß und dann sage ich schon mal Tschüss. Bis zum nächsten Mal, wenn es wieder heißt Rock This House hier auf der Swechtewelle. Und das wäre in 10 Tagen. Bis dann. Tschüss.

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1: Ich bin Tanja Wagner. Nach dem Drohnenvorfall am Flughafen Leipzig-Halle laufen jetzt Terrorermittlungen. Bundesinnenminister Dobrindt sieht darin ein hybrides Anschlagsszenario.
2: Seit Jahren tauchen Drohnen immer wieder über deutschen Flughäfen auf. Jetzt wächst der Druck auf die Politik. Der Flughafenverband fordert, die angekündigten Abwehrsysteme endlich an allen großen Airports einzubauen. Mehrere Flughäfen warten noch immer auf diese Technik. Währenddessen versuchen die Ermittler herauszufinden, wer die Drohne nach Leipzig gebracht hat und welches Ziel dahinter steckte. Gefunden wurde sie auf einer Start- und Landebahn, ganz in der Nähe einer ukrainischen Transportmaschine. Zoe Tassovali, Redaktion.
1: Bundesverkehrsminister Bilger hat sich besorgt über die niedrigen Pegelstände im Rhein und anderen Flüssen gezeigt und eine rasche Reaktion in Aussicht gestellt. Das Niedrigwasser stelle die Binnenschifffahrt, die Industrie und damit die gesamte Logistikkette vor große Herausforderungen, sagte Bilger dem Kölner Stadtanzeiger. Bei einem Treffen mit Spitzenvertretern der Wirtschaft wolle man die aktuelle Lage bewerten und kurzfristig dort handeln, wo Handlungsbedarf bestehe, so Bilger. Im Prozess gegen die rechtsextreme Terrorgruppe Letzte Verteidigungswelle sind die Urteile gefallen. Das hanseatische Oberlandesgericht hat 8 Angeklagte unter anderem wegen versuchten Mordes und Brandstiftung zu Haftstrafen zwischen 1,5 und 5 Jahren verurteilt.
3: Das Gericht ist überzeugt, dass die Gruppe Brand- und Sprengstoffanschläge auf Asylbewerberheime und linke Einrichtungen verübt und geplant hat. Dabei hinterließen die Mitglieder an den Fassaden unter anderem auch Hakenkreuze und rassistische Parolen. Außerdem soll die Gruppe sogenanntes Pedo-Hunting gemacht haben, also Jagd auf Menschen, die sie für Pädophile hielten. Weil die Angeklagten zur Tatzeit zwischen 14 und 21 Jahre alt waren, wurden sie nach Jugendstrafrecht verurteilt. Gegen weitere Mitglieder der Gruppe sollen noch Ermittlungen laufen. Fiona Reinhardt, Nachrichtenredaktion.
1: Das Großfeuer in den Dünen an der niederländischen Küste ist nach Angaben der Behörden unter Kontrolle. Die Feuerwehr müsse noch kleinere Brandherde löschen, um ein erneutes Aufflammen zu verhindern. Das Feuer war am Nachmittag in den Dünen nahe Den Haag ausgebrochen. Eine Ursache ist nicht bekannt.
4: Und jetzt das Wetter für das Emsland und die Grafschaft Bentheim.
5: In der Nacht ist es meist nur locker bewölkt bei 14 bis 16 Grad. Am Donnerstag mit einem sehr freundlichen Mix aus Sonne und Wolken. Eine Abkühlung, Höchstwerte bei 22 bis 24 Grad, deutlich angenehmer als in den letzten Tagen. Und auch am Freitag mit um die 23 Grad und einem Mix aus Sonne und Wolken recht freundlich und angenehm.
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Ja, hallo und herzlich willkommen zu dieser neuen Doppelstunde mit Studio- und Live-Aufnahmen der US-amerikanischen Blues- und Blues-Rockband Can't Heat, die 1965 von zwei Blues-Enthusiasten und Schallplattensammlern in Los Angeles gegründet worden ist, nämlich Bob Hyde, wegen seiner äußeren Erscheinung allgemein als The Bear bekannt, Gesang und Mundharmonika, und dem ursprünglich aus Arlington, Massachusetts stammenden Alan Wilson, der wegen seiner extremen Kurzsichtigkeit Blind Owl genannt wurde, Gitarre, Mundharmonika und Gesang. Neben einigen anderen, zunächst noch häufig wechselnden Mitgliedern, ist im gleichen Jahr dann auch noch der Gitarrist Henry Sunflower wegen seiner hellen Haare, Wes Teen, dazugekommen. Und mit dem Bassisten Stuart Brodmann sowie dem Schlagzeuger Frank Cook eine erste etwas stabilere Besetzung entstanden, die im August 1966 von nunmehr 60 Jahren also ihr allererstes Album mit 10 Blues-Klassikern eingespielt hat, das aber erst einige Jahre später nach ihrem Durchbruch den Weg in die Öffentlichkeit gefunden hat. Im März 1967 hat Larry the Mole Taylor den Bass übernommen und einen Monat später haben die Arbeiten an einem weiteren Album begonnen, welches dann im Juli tatsächlich als offizielles Debütalbum erschienen ist. Im Juni war diese Besetzung beim dreitägigen International Pop Festival in Monterey vor zigtausend Leuten aufgetreten. Mit Adolfo Grufen Fito de la Parra, der Ende 1967 gerade noch rechtzeitig zu den Arbeiten am zweiten offiziellen Album auf dem Schlagzeughocker Platz genommen hat, ist dann die sogenannte klassische Besetzung beisammen gewesen. Doch hat sich nach einigen auch internationalen Hits und erfolgreichen Auftritten, unter anderem beim 1968er Newport Festival bereits im Sommer 1969 das Personalkarussell wieder zu drehen begonnen. Henry Westin ist nach ständigen Streitigkeiten mit Larry Taylor ein paar Tage vor dem Auftritt in Woodstock ausgestiegen, ist aber bis zu seinem Tod 1997 gleichsam wie in einer On-Off-Beziehung immer mal wieder zurückgekehrt und auch wieder gegangen. Er ist kurzfristig von dem ursprünglich aus Detroit stammenden Gitarristen Harvey The Snake Mandel ersetzt worden. Und der wiederum ist dann im Mai 1970 zusammen mit Larry Taylor zu John Mayle gegangen, woraufhin Henry Westin dann ein erstes Mal zurückgekehrt ist. Am 3. September dieses Jahres ist dann Alan Wilson unter bis heute nicht wirklich ganz eindeutig geklärten Umständen tot aufgefunden worden. 10,5 Jahre später, am 5.4.1981, ist dann auch der Bär nach einem Auftritt gestorben und seitdem führt Fito de la Parra die Band an. Für diese heutige Sendung habe ich Aufnahmen aus den ersten 15 Jahren von 1966 bis 1981 zusammengestellt. Eine weitere mit späteren Aufnahmen soll dann im kommenden Jahr folgen. Die soeben gehörte Version des insbesondere durch Muddy Waters bekannt gewordenen Klassikers Rollin' and Tumblin' ist im Sommer 1967 der erste Titel auf ihrem offiziellen Debütalbum gewesen und in den USA zusätzlich auch als A-Seite ihrer ersten Single veröffentlicht worden. Pretty Thing von Bo Diddley und Willie Dixon und im Übrigen auch Namensgeber für eine bekannte britische Rhythm and Blues Band sowie Louise von Johnny Temple mit Henry Westin an der Leadgitarre kommen jetzt gleich von den allerersten Aufnahmen aus dem Sommer 1966. Dazwischen ist noch Platz für eine am 17. Juni 1967 bei ihrem Auftritt auf dem Monterey Pop Festival aufgezeichnete Live-Fassung des Bullfrog Blues von William Harris. Los geht's!

Ja, da habe ich eine ebenfalls im Sommer 1967 beim Monterey Pop Festival entstandene Live-Fassung des allseits bekannten Dust My Broom von Robert Johnson noch mit dran gehängt. Dimples oder I Got My Eyes on You von John Lee Hooker und I Can't Hold Out oder auch Talk to Me Baby wieder von Willie Dixon und mit Alan Wilson an der Leadgitarre stammen jetzt gleich nochmal aus den ganz frühen Aufnahmen aus dem Sommer 1966. Dazwischen gepackt habe ich eine lang ausgespielte Live-Fassung von I Love My Baby mit Henry Westin und Alan Wilson an den Gitarren und schon mit Fito de la Parra am Schlagzeug, die demnach Ende 1967 irgendwo in Kalifornien entstanden ist. Viel Vergnügen.

Ja, I can't hold out. Can't Heat im Sommer 1966. Gutta Boogie ist ein am 16.12.1967 mit der sogenannten klassischen Besetzung aufgezeichneter längerer Studio-Jam, der damals zwar nicht offiziell veröffentlicht, bei Konzerten als sogenannter World Boogie mit jeweils einem zum Auftrittsort passenden Städte- oder Ländernamen vorweg angekündigt, recht schnell zu einem großen Publikumsfavoriten und gelegentlich auch schon mal auf bis zu 40 Minuten und mehr ausgedehnt worden ist. Let's Work Together von Wilbert Harrison und ihr bis heute wohl bekanntester Titel überhaupt ist im April 1970 noch mit Alan Wilson und Harvey Mandel für Henry Westin bei einem von mehreren Konzerten in Europa aufgezeichnet worden. Gleich direkt nach den Nachrichten gibt es noch einmal eine ganze Stunde mit Aufnahmen aus der wechselvollen Geschichte dieser Band zu hören. Dranbleiben lohnt sich. Bis gleich also, euer und ihr, Heinrich Brockmeier.

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1: Ich bin Tanja Wagner. Eine Drohne mit Sprengvorrichtung ist am Flughafen Leipzig-Halle entdeckt worden. Bundesinnenminister Dobrindt sieht in dem Drohnenvorfall ein hybrides Anschlagsszenario. Drohnensichtungen kenne man bereits, aber dass eine mit Sprengstoff ausgestattete Drohne im Bereich eines Flughafens entdeckt werde, sei eine neue Gefahrenqualität.
2: Es wäre jetzt zu kurz gesprungen, zu glauben, man könnte diese Form der Bedrohungslage, die es eben objektiv gibt, mit einer einfachen Maßnahme bekämpfen oder erwidern. Wir haben es hier mit einem Wettbewerb zu tun, der möglicherweise auch fremde Mächte mit einschließt.
1: Ein Mitarbeiter des Flughafens hatte die Drohne auf der Startlandebahn gefunden. Der Flugbetrieb wurde vorübergehend eingestellt. Die geplante Reform der Besteuerung von Gewinnen aus Kryptowährungen wird bald den Deutschen Bundestag beschäftigen. Eine Online-Petition gegen die mögliche Abschaffung der einjährigen Steuerfreiheitsregelung bei Bitcoin und Co. hat das notwendige Quorum von 30.000 Unterschriften erreicht. Damit muss sich der Petitionsausschuss des Bundestags in einer öffentlichen Anhörung mit dem Anliegen der Anleger beschäftigen. Der sogenannte Idiotentest wird in Deutschland immer seltener angeordnet. Im vergangenen Jahr gab es rund 70.100 medizinisch-psychologische Untersuchungen, fast 7% weniger als im Jahr zuvor.
3: Für viele Autofahrer ist es der wohl unangenehmste Termin überhaupt. Die Untersuchung, die entscheidet, ob man seinen Führerschein wiederbekommt. Genau solche Untersuchungen gibt es inzwischen aber seltener. Trotzdem geht es in fast jedem zweiten Fall immer noch um Alkohol. Erst danach folgen Drogen und Medikamente. Zoe Tassovali, Redaktion.
1: Wegen letzter Arbeiten wird die frisch sanierte Bahnstrecke Berlin-Hamburg in mehreren Nächten im August und September noch einmal gesperrt. Auf der gesamten Strecke würden Restmängel beseitigt, die nach einigen Wochen des Vollbetriebs festgestellt worden seien und Optimierungen vorgenommen, teilte ein Bahnsprecher mit. Vor Hamburg und Berlin laufe überdies die Abnahme der neuen Infrastruktur und Signaltechnik für den Hochgeschwindigkeitsbetrieb.
4: Und jetzt das Wetter für das Emsland und die Grafschaft Bentheim.
5: In der Nacht ist es meist nur locker bewölkt bei 14 bis 16 Grad. Am Donnerstag mit einem sehr freundlichen Mix aus Sonne und Wolken. Eine Abkühlung, Höchstwerte bei 22 bis 24 Grad, deutlich angenehmer als in den letzten Tagen. Und auch am Freitag mit um die 23 Grad und einem Mix aus Sonne und Wolken recht freundlich und angenehm.
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Ja, hallo und herzlich willkommen nochmal zu dieser zweiten Stunde mit Studio- und Live-Aufnahmen von Can't Heat. Zum Einstieg hat es eine weitere, dieses Mal mit der sogenannten klassischen Besetzung im März 1968 im Kaleidoscope in Hollywood eingespielte Live-Version des Bullfrog Blues von William Harris zu hören gegeben. Weiter geht es jetzt gleich mit zwei Instrumentaltiteln. Hills Stomp ist am 12. August 1970 mit Joel Scott Hill für den kurz zuvor ausgeschiedenen Harvey Mandel und dem mal wieder zurückgekehrten Henry Westin an den beiden E-Gitarren sowie Antonio genannt Tony de la Barreda für den ebenfalls kurze Zeit davor ausgestiegenen Larry Taylor am Bass bei einem Konzert im niederländischen Aachen aufgezeichnet worden. 1981 hat eine mittlerweile von Fito de la Parra geleitete Can't Heat-Besetzung jetzt ohne jedes Gründungsmitglied eine Tournee durch Australien und Neuseeland unternommen und im Anschluss dann dort unter anderem auch den Sunflower Blues für ein Henry Westin Soloalbum aufgenommen. Los geht's.

Ja, da habe ich eine im September 1973 eingespielte Version von Shake, Rattle and Roll aus der Feder von Charles E. Calhoun noch mit drangehängt. Neben Bob Hight, Fito Della Para und Henry Westin sind noch Ed Bayer Keyboards, Bobs Bruder Richard Hight Rhythmusgitarre und James Shane Bass an den Aufnahmen beteiligt gewesen. Es folgen I Wish You Would von Billy Boy Arnold aus dem besagten 1968er Konzert im Kaleidoscope und Hellhound on My Trail von Robert Johnson aus einem Konzert, das 1978 im The Fox Theater in Venice, Kalifornien stattgefunden hat. Neben Bob Hight und Fito Della Para sind dieses Mal noch Ronnie Barron Klavier, Richard Hight Bass, Chris Morgan Rhythmusgitarre und Mark Skyer Leadgitarre mit dabei gewesen.

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Can't He, Teller und On My Trail, live 1978. The House of Blue Lights von Don Ray und Freddie Slack gehört zu den allgemein bekanntesten Titeln des Boogie Blues, der dann später auch von vielen Rock'n'Roll-Interpreten in ihr Repertoire aufgenommen worden ist. Ich spiele eine Can't Heat-Version, die 1976 mit Bob und Richard Haidt, Fito de la Parra sowie Harvey Mandel und Chris Morgan an den Gitarren in Australien eingespielt worden ist. Nach einer schön lang ausgespielten 1968 mit der klassischen Besetzung im Kaleidoskop in Hollywood aufgezeichneten Live-Version von B.B. King's Sweet 16 gibt es dann noch den ebenfalls längst zu den Klassikern zählenden Chicken Shack Boogie von Amos Milburn zu hören. Dieser Titel ist am 7.9.1979 bei einem Konzert zum 10. Jahrestag des Woodstock Festivals in Palm Meadows auf Long Island in New York mitgeschnitten worden, bei dem neben Bob Haidt und Fito de la Parra noch Mike Hollywood Fats Man E-Gitarre, Jay Spell Klavier sowie der zurückgekehrte Larry Taylor Bass auf der Bühne gestanden bzw. gesessen haben. Viel Spaß damit.

0: Thank you.
1: Ja, Kenneth Heath mit dem Chicken Shack Boogie live 1979. Und damit ist auch diese zweite Stunde fast schon wieder zu Ende. Tschüss also und alles Gute, euer und ihr, Heinrich Brockmeier.

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1: Ich bin Tanja Wagner. Nach dem Drohnenvorfall am Flughafen Leipzig-Halle laufen jetzt Terrorermittlungen. Bundesinnenminister Dobrindt sieht darin ein hybrides Anschlagsszenario.
2: Seit Jahren tauchen Drohnen immer wieder über deutschen Flughäfen auf. Jetzt wächst der Druck auf die Politik. Der Flughafenverband fordert, die angekündigten Abwehrsysteme endlich an allen großen Airports einzubauen. Mehrere Flughäfen warten noch immer auf diese Technik. Währenddessen versuchen die Ermittler herauszufinden, wer die Drohne nach Leipzig gebracht hat und welches Ziel dahinter steckte. Gefunden wurde sie auf einer Start- und Landebahn, ganz in der Nähe einer ukrainischen Transportmaschine. Zoe Tassovali, Redaktion.
1: Bundesverkehrsminister Bilger hat sich besorgt über die niedrigen Pegelstände im Rhein und anderen Flüssen gezeigt und eine rasche Reaktion in Aussicht gestellt. Das Niedrigwasser stelle die Binnenschifffahrt, die Industrie und damit die gesamte Logistikkette vor große Herausforderungen, sagte Bilger dem Kölner Stadtanzeiger. Bei einem Treffen mit Spitzenvertretern der Wirtschaft wolle man die aktuelle Lage bewerten und kurzfristig dort handeln, wo Handlungsbedarf bestehe, so Bilger. Im Prozess gegen die rechtsextreme Terrorgruppe Letzte Verteidigungswelle sind die Urteile gefallen. Das hanseatische Oberlandesgericht hat 8 Angeklagte unter anderem wegen versuchten Mordes und Brandstiftung zu Haftstrafen zwischen 1,5 und 5 Jahren verurteilt.
3: Das Gericht ist überzeugt, dass die Gruppe Brand- und Sprengstoffanschläge auf Asylbewerberheime und linke Einrichtungen verübt und geplant hat. Dabei hinterließen die Mitglieder an den Fassaden unter anderem auch Hakenkreuze und rassistische Parolen. Außerdem soll die Gruppe sogenanntes Pedo-Hunting gemacht haben, also Jagd auf Menschen, die sie für Pädophile hielten. Weil die Angeklagten zur Tatzeit zwischen 14 und 21 Jahre alt waren, wurden sie nach Jugendstrafrecht verurteilt. Gegen weitere Mitglieder der Gruppe sollen noch Ermittlungen laufen. Reinhardt, Nachrichtenredaktion.
1: Das Großfeuer in den Dünen an der niederländischen Küste ist nach Angaben der Behörden unter Kontrolle. Die Feuerwehr müsse noch kleinere Brandherde löschen, um ein erneutes Aufflammen zu verhindern. Das Feuer war am Nachmittag in den Dünen nahe Den Haag ausgebrochen. Eine Ursache ist nicht bekannt.
4: Und jetzt das Wetter für das Emsland und die Grafschaft Bentheim.
5: In der Nacht ist es meist nur locker bewölkt bei 14 bis 16 Grad. Am Donnerstag mit einem sehr freundlichen Mix aus Sonne und Wolken. Eine Abkühlung, Höchstwerte bei 22 bis 24 Grad, deutlich angenehmer als in den letzten Tagen. Und auch am Freitag mit um die 23 Grad und einem Mix aus Sonne und Wolken recht freundlich und angenehm.
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1: Ich bin Tanja Wagner. Eine Drohne mit Sprengvorrichtung ist am Flughafen Leipzig-Halle entdeckt worden. Bundesinnenminister Dobrindt sieht in dem Drohnenvorfall ein hybrides Anschlagsszenario. Drohnensichtungen kenne man bereits, aber dass eine mit Sprengstoff ausgestattete Drohne im Bereich eines Flughafens entdeckt werde, sei eine neue Gefahrenqualität.
2: Es wäre jetzt zu kurz gesprungen, zu glauben, man könnte diese Form der Bedrohungslage, die es eben objektiv gibt, mit einer einfachen Maßnahme bekämpfen oder erwidern. Wir haben es hier mit einem Wettbewerb zu tun, der möglicherweise auch fremde Mächte mit einschließt.
1: Ein Mitarbeiter des Flughafens hatte die Drohne auf der Startlandebahn gefunden. Der Flugbetrieb wurde vorübergehend eingestellt. Die geplante Reform der Besteuerung von Gewinnen aus Kryptowährungen wird bald den Deutschen Bundestag beschäftigen. Eine Online-Petition gegen die mögliche Abschaffung der einjährigen Steuerfreiheitsregelung bei Bitcoin und Co. hat das notwendige Quorum von 30.000 Unterschriften erreicht. Damit muss sich der Petitionsausschuss des Bundestags in einer öffentlichen Anhörung mit dem Anliegen der Anleger beschäftigen. Der sogenannte Idiotentest wird in Deutschland immer seltener angeordnet. Im vergangenen Jahr gab es rund 70.100 medizinisch-psychologische Untersuchungen, fast 7% weniger als im Jahr zuvor.
3: Für viele Autofahrer ist es der wohl unangenehmste Termin überhaupt. Die Untersuchung, die entscheidet, ob man seinen Führerschein wiederbekommt. Genau solche Untersuchungen gibt es inzwischen aber seltener. Trotzdem geht es in fast jedem zweiten Fall immer noch um Alkohol. Erst danach folgen Drogen und Medikamente. Zoe Tassovali, Redaktion.
1: Wegen letzter Arbeiten wird die frisch sanierte Bahnstrecke Berlin-Hamburg in mehreren Nächten im August und September noch einmal gesperrt. Auf der gesamten Strecke würden Restmängel beseitigt, die nach einigen Wochen des Vollbetriebs festgestellt worden seien und Optimierungen vorgenommen, teilte ein Bahnsprecher mit. Vor Hamburg und Berlin laufe überdies die Abnahme der neuen Infrastruktur und Signaltechnik für den Hochgeschwindigkeitsbetrieb.
4: Und jetzt das Wetter für das Emsland und die Grafschaft Bentheim.
5: In der Nacht ist es meist nur locker bewölkt bei 14 bis 16 Grad. Am Donnerstag mit einem sehr freundlichen Mix aus Sonne und Wolken. Eine Abkühlung, Höchstwerte bei 22 bis 24 Grad, deutlich angenehmer als in den letzten Tagen. Und auch am Freitag mit um die 23 Grad und einem Mix aus Sonne und Wolken recht freundlich und angenehm.
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1: Ich bin Tanja Wagner. Nach dem Drohnenvorfall am Flughafen Leipzig-Halle laufen jetzt Terrorermittlungen. Bundesinnenminister Dobrindt sieht darin ein hybrides Anschlagsszenario.
2: Der Flughafenverband fordert, die angekündigten Abwehrsysteme endlich an allen großen Airports einzubauen. Mehrere Flughäfen warten noch immer auf diese Technik. Währenddessen versuchen die Ermittler herauszufinden, wer die Drohne nach Leipzig gebracht hat und welches Ziel dahinter steckte. Gefunden wurde sie auf einer Start- und Landebahn, ganz in der Nähe einer ukrainischen Transportmaschine. Zoe Tassovali, Redaktion.
1: Bundesverkehrsminister Bilger hat sich besorgt über die niedrigen Pegelstände im Rhein und anderen Flüssen gezeigt und eine rasche Reaktion in Aussicht gestellt. Das Niedrigwasser stelle die Binnenschifffahrt, die Industrie und damit die gesamte Logistikkette vor große Herausforderungen, sagte Bilger dem Kölner Stadtanzeiger. Bei einem Treffen mit Spitzenvertretern der Wirtschaft wolle man die aktuelle Lage bewerten und kurzfristig dort handeln, wo Handlungsbedarf bestehe, so Bilger. Im Prozess gegen die rechtsextreme Terrorgruppe Letzte Verteidigungswelle sind die Urteile gefallen. Das hanseatische Oberlandesgericht hat 8 Angeklagte unter anderem wegen versuchten Mordes und Brandstiftung zu Haftstrafen zwischen 1,5 und 5 Jahren verurteilt.
3: Das Gericht ist überzeugt, dass die Gruppe Brand- und Sprengstoffanschläge auf Asylbewerberheime und linke Einrichtungen verübt und geplant hat. Dabei hinterließen die Mitglieder an den Fassaden unter anderem auch Hakenkreuze und rassistische Parolen. Außerdem soll die Gruppe sogenanntes Pedo-Hunting gemacht haben, also Jagd auf Menschen, die sie für Pädophile hielten. Weil die Angeklagten zur Tatzeit zwischen 14 und 21 Jahre alt waren, wurden sie nach Jugendstrafrecht verurteilt. Gegen weitere Mitglieder der Gruppe sollen noch Ermittlungen laufen. Fiona Reinhardt, Nachrichtenredaktion.
1: Wegen letzter Arbeiten wird die frisch sanierte Bahnstrecke Berlin-Hamburg in mehreren Nächten im August und September noch einmal gesperrt. Auf der gesamten Strecke würden Restmängel beseitigt, die nach einigen Wochen des Vollbetriebs festgestellt worden seien und Optimierungen vorgenommen, teilte ein Bahnsprecher mit. Vor Hamburg und Berlin laufe überdies die Abnahme der neuen Infrastruktur und Signaltechnik für den Hochgeschwindigkeitsbetrieb.
4: Und jetzt das Wetter für das Emsland und die Grafschaft Bentheim.
5: In der Nacht ist es meist nur locker bewölkt bei 14 bis 16 Grad. Am Donnerstag mit einem sehr freundlichen Mix aus Sonne und Wolken. Eine Abkühlung, Höchstwerte bei 22 bis 24 Grad, deutlich angenehmer als in den letzten Tagen. Und auch am Freitag mit um die 23 Grad und einem Mix aus Sonne und Wolken recht freundlich und angenehm.
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